0: Autofahrer, Vorsicht auf der B401 zwischen Dörpen und Oldenburg. Zwischen Abzweig nach Bockhorst und Abzweig nach Hüllen befinden sich in beiden Richtungen Tiere auf der Fahrbahn.
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1: In Osnabrück-Löstringen 14 Grad und in Damme 15 Grad. Am frühen Morgen gibt es dicht bewölktes Wetter, örtlich etwas Regen und leichten Wind bei milden 13 bis 15 Grad. Im Laufe des Vormittags lockert es auf, bis zum Nachmittag zeigt sich neben Wolken zeitweise die Sonne. Am Teutoburger Wald sind einzelne Schauer möglich, die Temperaturen steigen auf 13 bis 19 Grad.
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2: Auf der A30 Osnabrück Richtung Bad Oeynhausen staut es sich zwischen Bad Oeynhausen Ost und dem Kreuz Bad Oeynhausen auf 2 Kilometer. Auf der B401 zwischen Dörpen und Oldenburg ist die Straße zwischen Abzweig nach Bockhorst und Abzweig nach Hüllen in beiden Richtungen wieder frei.
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1: Ich bin Diana Kramer. 3 Tage vor der Landtagswahl in Mecklenburg-Vorpommern hat die SPD laut ZDF-Politbarometer dort die AfD überholt. Die Partei von Ministerpräsidentin Manuela Schwesig kommt demnach auf 37%. Die AfD mit Herausforderer Leif-Erik Holm liegt mit 36% nun knapp dahinter. Für die CDU dürfte es noch desaströser ausgehen als in Sachsen-Anhalt. Sie kommt nur noch auf 6%. Das erhöht den Druck auf Bundeskanzler Friedrich Merz weiter. In einer aktuellen YouGov-Umfrage sagten 48%, dass sie damit rechnen, dass Merz noch in diesem Jahr abgelöst wird. Die Bundesanwaltschaft hat in Brandenburg einen mutmaßlichen Islamisten festnehmen lassen. Er soll Anschläge in Deutschland geplant haben. Als erstes Ziel hatte er offenbar eine Kirche in Bremen im Visier.
2: Der 24-jährige Iraker soll sich die Kirche schon ganz genau angeschaut und sich sogar eine Schusswaffe besorgt haben. Laut der Bundesanwaltschaft teilt er die Ideologie der Terrormiliz IS. Für seine Pläne hat er offenbar noch eine weitere Person gewinnen können. Wer das ist, wissen die Ermittler bislang nicht. Er wollte sogar noch weitere Menschen mit ins Boot holen, das klappte aber nicht. Die Beamten haben den Mann nordöstlich von Berlin festgenommen. Er sitzt jetzt in Untersuchungshaft. Gegen ihn wird unter anderem wegen Terrorverdachts ermittelt. Zoe Tassovali, Redaktion.
1: Der ukrainische Präsident Zelensky hat baldige Gespräche mit den USA angekündigt. Dabei werde es vor allem um Aussichten auf eine Friedenslösung gehen, aber auch um neue Hilfen, sagte Zelensky in seiner abendlichen Videobotschaft.
3: Die Sicherheit der Energieversorgung soll ein Thema sein. Die Ukraine steht vor einem schwierigen Winter. Hilfe für die Luftabwehr werde es geben, sagte der Präsident. Wo und mit wem er sich treffen wird, sagte er nicht. Zelensky reist aber kommende Woche zu den Vereinten Nationen nach New York. Ein Treffen mit Trump scheint nicht ausgeschlossen. Allerdings ist der US-Präsident wankelmütig. Er hängt eher an seiner Freundschaft zu Kreml-Chef Putin. Der jüngste Besuch von Trumps Unterhändlern in Moskau und Kiew hat nicht viel gebracht. Aus Kiew, Friedemann Kohler.
1: Zum Fußball. Die TSG Hoffenheim hat in der Europa League einen überraschenden Fehlstart hingelegt. Im Auswärtsspiel bei Außenseiter OFI Kreta verlor Hoffenheim in Heraklion mit 0:2.
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4: Momentan haben wir in Alfhausen 14 Grad und in Twist 13 Grad. Am frühen Morgen ist es bei uns meist bewölkt. Örtlich gibt es leichten Regen oder Schauer bei 13 bis 15 Grad. Im Laufe des Tages lockert es verbreitet auf, die Sonne kommt häufiger heraus und bei leichtem Wind sind 17 bis 19 Grad drin. Der Radio Osnabrück 3-Tage-Trend. Morgen ist der Himmel meist grau, einzelne Schauer sind möglich und der Wind frischt etwas auf. Am Sonntag setzt sich nach einem trüben Start zunehmend die Sonne durch. Zum Wochenstart ziehen wieder mehr Wolken auf und es geht insgesamt etwas kühler weiter.
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5: Auf der A30 von Osnabrück Richtung Bad Oeynhausen staut es sich zwischen Bad Oeynhausen Ost und dem Kreuz Bad Oeynhausen auf 2 Kilometern.
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0: Kelly, Rakim, Wondis.
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2: Momentan haben wir in Gerde 14 Grad und in Salzbergen ebenfalls 14 Grad. Heute früh wechseln Wolken und klare Abschnitte bei milden 13 bis 15 Grad. Am Vormittag gibt es mehr Sonne, mittags wird es freundlich. Am Nachmittag sind am Teutoburger Wald einzelne Schauer möglich, sonst bleibt es meist freundlich. Zum Abend werden die Wolken mehr, bei leichtem Wind und 17 bis 19 Grad.
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3: Vorsicht auf der A30 von Osnabrück Richtung Rheine. Zwischen Rheine-Kanalhafen und Rheine. Dort steht im Baustellenbereich ein defektes Fahrzeug auf dem rechten Fahrstreifen.
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1: Ich bin Diana Kramer. Bundeskanzler Friedrich Merz und US-Präsident Donald Trump haben in einem Telefonat über den Krieg in der Ukraine und die Lage in Nahost gesprochen. Darüber hinaus ging es auch um die Anschläge vom 11. September, die sich in der vergangenen Woche zum 25. Mal gejährt hatten. Der Bundeskanzler habe die besondere Verbundenheit zwischen Deutschen und Amerikanern betont, teilte sein Sprecher mit. Wenige Stunden zuvor hatte Merz in Berlin bei einem Wahlkampfauftritt für die Berliner

0: CDU noch von einer fundamentalen Veränderung in den Beziehungen zu den USA gesprochen.
1: Diese Zeit dieser unbedingten transatlantischen Freundschaft ist wahrscheinlich für längere Zeit vorbei. Wir sehen auf der anderen Seite des Atlantiks eine Veränderung der politischen Haltung, eine Veränderung auch der Einschätzung des transatlantischen Bündnisses, die wir so möglicherweise nicht für möglich gehalten hätten.
0: Hierzulande gerät der Bundeskanzler derweil weiter massiv unter Druck. Vor der Landtagswahl in Mecklenburg-Vorpommern an diesem Sonntag ist die CDU laut dem neuen ZDF-Politbarometer auf 6% abgerutscht und droht aus dem Landtag zu fliegen. Die SPD von Ministerpräsidentin Manuela Schwesig hingegen konnte weiter zulegen und hat laut der Umfrage die AfD überholt. Die Sozialdemokraten kommen auf 37%. Die AfD, die zuvor lange vorne lag, liegt nun bei 36%. In Russland hat die Parlamentswahl begonnen. Mehr als 110 Millionen Menschen im flächenmäßig größten Land der Erde sind bis Sonntag aufgerufen, ihre Stimme abzugeben. Überraschungen werden nicht erwartet. Jede Parlamentswahl in den vergangenen gut 20 Jahren wurde von der Regierungspartei Geeintes Russland gewonnen, die Präsident Putin unterstützt.
2: Für die Menschen hier in Russland ist es die erste Parlamentswahl seit Beginn des Angriffskrieges gegen die Ukraine. Tatsächlich ist die Stimmung im fünften Kriegsjahr aber gedrückt, weil viele unzufrieden sind. Benzin etwa ist knapp, Lebensmittel und Dienstleistungen werden immer teurer. Präsident Putin rief hier in Moskau zur Geschlossenheit auf. Und er setzt darauf, dass es bei der Abstimmung trotz aller Probleme eine klare Bestätigung für seinen Kriegskurs gibt. Aus Moskau, Ulf Mauder.
0: Zum Fußball. Fehlstart für die TSG Hoffenheim in der Europa League. Im Auswärtsspiel bei Außenseiter OFI Kreta verlor Hoffenheim mit 0:2.
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4: In Osnabrück, Kalkhügel, sind es 14 Grad. In Geeste 12 Grad. Am frühen Morgen gibt es eine ruhige Mischung aus klaren Abschnitten und Wolken. Dazu weht nur leichter Wind.
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5: Auf der A30 von Osnabrück Richtung Bad Oeynhausen staut es sich zwischen Bad Oeynhausen Ost und dem Kreuz Bad Oeynhausen auf 2 Kilometern. Gute Fahrt wünscht euch Radio Osnabrück.
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1: In Bitten 14 Grad und in Freren ebenfalls 14 Grad. Am frühen Morgen gibt es bei uns teils heiteren, teils wolkigen Himmel, leichten Wind und 12 bis 14 Grad. Heute setzt sich freundliches Wetter mit sonnigen Abschnitten durch. Am Nachmittag wird es mild mit 16 bis 19 Grad.
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2: Auf der A30 Osnabrück Richtung Bad Oeynhausen staut es sich zwischen Bad Oeynhausen Ost und dem Kreuz Bad Oeynhausen auf 2 Kilometern.
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1: Ich bin Diana Kramer. Historisch schlechte Umfragewerte für die CDU und der schlechteste jemals gemessene Zustimmungswert

0: einen amtierenden Bundeskanzler. Friedrich Merz bangt um seine politische Zukunft. Das bestätigt auch eine aktuelle YouGov-Umfrage. Darin rechnet fast die Hälfte der Befragten damit, dass der Kanzler noch in diesem Jahr abgelöst wird. Bei der anstehenden Landtagswahl in Mecklenburg-Vorpommern droht die CDU, ihr historisch schlechtestes Wahlergebnis einzufahren. Sie liegt dort laut ZDF-Politbarometer nur noch bei 6% und droht sogar aus dem Landtag zu fliegen. Bei der Abgeordnetenhauswahl in Berlin könnte die CDU Platz 1 an die Linke verlieren.
1: Je nach Ausgang der Wahlen könnte für Kanzler Merz nach nicht mal 1,5 Jahren im Amt Schluss sein. Spätestens seit dem Wahldebakel vor 2 Wochen in Sachsen-Anhalt steht Merz heftig unter Druck. Am Sonntag werden sich möglicherweise viele in der CDU fragen, stützen oder stürzen. Aus Berlin, David Riemer.
0: Angesichts weiter steigender Spritpreise drückt Finanzminister Lars Klingbeil bei den angekündigten Entlastungen aufs Tempo. Er fordert eine schnelle Entscheidung, nicht nur für Autofahrer.
2: Die Entlastung ist jetzt das Richtige, damit die Bürgerinnen und Bürger das spüren. Aber wir müssen auch thematisieren, dass gerade Mineralölkonzerne die aktuelle Krise nutzen, um sich die Tasche voll zu machen. Deswegen werbe ich weiter für die Übergewinnsteuer. Es ist richtig, dass in Zeiten, wo wir eine Krise haben, wo die Menschen das konkret an den Zapfsäulen spüren, dass wir auch deutlich sagen, die, die sich die Taschen voll machen, die abzocken, die müssen ihren Teil dazu beitragen, dass die Entlastung der Bürgerinnen und Bürger gewährleistet ist.
0: Bundesfinanzminister Klingbeil. Die USA planen nach Angaben von Präsident Donald Trump einen Militärstützpunkt in Polen. Die Gespräche dafür seien in einem fortgeschrittenen Stadium, schrieb Trump auf seiner Plattform Truth Social und kündigte an, dass schon in Kürze ein Standort bekannt gegeben werden könnte. Polen liegt an der Ostflanke der NATO und hatte sich zuletzt verstärkt um eine größere US-Truppenpräsenz bemüht. Damit zum Fußball und da gab es einen herben Rückschlag für die TSG Hoffenheim. Der Start in die Europa League ging nämlich gründlich daneben. Beim Außenseiter OFI Kreta in Griechenland verlor Hoffenheim überraschend, aber verdient mit 0:2.
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4: Aktuell meldet Osnabrück Sonnenhügel 13 Grad und Längerich-Emsland 14 Grad. Zum Start in den Tag ist der Himmel meist dicht bewölkt. Örtlich zeigen sich Wolkenlücken bei milden 13 bis 15 Grad und leichtem Wind. Heute wird es im weiteren Verlauf freundlicher. Am Nachmittag liegen die Temperaturen zwischen 16 und 19 Grad. Morgen bleibt es überwiegend grau. Örtlich fällt etwas Regen und zeitweise weht frischer Wind. Am Sonntag lockert es im Tagesverlauf auf, die Sonne zeigt sich öfter und der Wind frischt vorübergehend auf. Zum Wochenstart ist es in der Region Osnabrück und im Weser-Ems-Gebiet zunächst freundlich, insgesamt aber schon etwas kühler.
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5: Vorsicht auf der A33 Osnabrück Richtung Bielefeld. Zwischen Borgloh, Kloster Ösede und Hilter am Teutoburger Wald liegen Gegenstände auf der Fahrbahn.
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5: Alexander wünscht euch einen schönen Freitagmorgen, perfekt geweckt bei Radio Osnabrück. Freut euch auf Blue mit All Rise, Head Above Water von Two Colors und Safri Duo mit Christe Sarandi sowie Olivia Rodrigo mit Drop Dead. Ich wünsche euch viel Spaß.

0: Es ist 5.30 Uhr.
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2: Aktuell meldet Bad Lahr 13 Grad und Kloppenburg 12 Grad. Zwischen Emsland und Osnabrück beginnt der Tag bedeckt, örtlich mit Nieselregen, bei 12 bis 14 Grad und leichtem Wind. Im Laufe des Vormittags lockert die Wolkendecke auf, am Nachmittag zeigt sich häufiger die Sonne. Dazu wird es mit 13 bis 19 Grad mild.
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3: Vorsicht auf der A1 Hansa-Linie Osnabrück Richtung Münster zwischen Greven und Münster-Nord. Auf dem linken Fahrstreifen liegen Gegenstände. Außerdem Vorsicht auf der A30 Rheine Richtung Osnabrück zwischen Ibbenbüren West und Ibbenbüren. Ein defektes Fahrzeug steht auf dem Standstreifen. Im Moment gibt es keine Geschwindigkeitskontrollen.
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3: Es geht durch den Freitagmorgen bei Radio Osnabrück. Ich wünsche euch viel Spaß. Und jetzt die Musik eures Lebens.

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1: Ich bin Thomas Bleskin. Fast jeder Zweite in Deutschland rechnet noch in diesem Jahr mit einem Kanzlerwechsel. In einer YouGov-Umfrage glauben 48%, dass Friedrich Merz zum Jahreswechsel nicht mehr im Amt ist. Nur 31% erwarten, dass er Kanzler bleibt.
2: In dieser Woche hatte der Kanzler zwar Rückendeckung von den 8 CDU-Ministerpräsidenten bekommen, das könnte sich aber auch ändern, wenn die CDU bei den Landtagswahlen an diesem Sonntag weiter abschmiert. In Mecklenburg-Vorpommern liegt sie laut aktuellem ZDF-Politbarometer bei nur noch 6% und droht sogar aus dem Landtag zu fliegen. Und in Berlin könnte die CDU den Posten des regierenden Bürgermeisters verlieren, wenn die Linke gewinnt. Dann müsste Friedrich Merz seinen Satz "Aufgeben ist keine Option" wohl überdenken. Diana Kramer, Nachrichtenredaktion.
1: Kurz vor der Landtagswahl in Mecklenburg-Vorpommern hat die SPD laut ZDF-Politbarometer die AfD überholt. Die Partei von Ministerpräsidentin Manuela Schwesig kommt auf 37%, 3 Prozentpunkte mehr als vor einer Woche. Die AfD mit Herausforderer Leif-Erik Holm liegt bei 36%, knapp dahinter. Die CDU verliert weiter und kommt nur noch auf 6%. Die Linke liegt bei 9% und die Grünen müssen mit 5% um den Einzug in den Schweriner Landtag bangen. Heute beginnt die Parlamentswahl in Russland. Die Wahlberechtigten können bis Sonntag ihre Stimme abgeben. Überraschungen werden nicht erwartet.

0: erwartet. Jede Parlamentswahl in den vergangenen gut 20 Jahren wurde von der Regierungspartei Geeintes Russland gewonnen, die Präsident Putin unterstützt.
1: Tatsächlich ist die Stimmung im fünften Kriegsjahr aber gedrückt, weil viele unzufrieden sind. Benzin etwa ist knapp, Lebensmittel und Dienstleistungen werden immer teurer. Tatsächlich gab es für die Kreml-Partei Geeintes Russland nie eine Duma-Wahl unter schwierigeren Bedingungen. Präsident Putin rief hier in Moskau zur Geschlossenheit auf und er setzt darauf, dass es bei der Abstimmung trotz aller Probleme eine klare Bestätigung für seinen Kriegskurs gibt. Ulf Mauder, Moskau.
0: Zum Sportfußball. Die TSG Hoffenheim hat in der Europa League einen Fehlstart hingelegt und überraschend das Gastspiel auf der griechischen Urlaubsinsel Kreta verloren. Das Team von Trainer Christian Ilzer unterlag dem Außenseiter Ofi Kreta in Heraklion verdient mit 0:2.
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5: Aktuell messen wir 14 Grad in Osnabrück-Schöllerberg, 14 Grad auch in Neunkirchenförden. Heute gibt es ein bisschen mehr Sonne als gestern. Bis zu 8 Sonnenstunden sind heute drin. Ab heute Mittag auch wieder Schauer mit dabei. Tageshöchstwerte liegen heute bei 18 Grad. Dazu weht ein Bürgerwind aus westlichen Richtungen. Heute Abend ist es dann trocken und wechselbewölkt. Auch in der kommenden Nacht ist es wechselbewölkt. Es geht runter bis auf 13 Grad. Der Radio Osnabrück 3-Tage-Trend. Unser Wochenendwetter bleibt wechselbewölkt hier bei uns in Osnabrück und der Weser-Ems-Region. Morgen Abend zieht Regen durch, aber schon Sonntagvormittag ist es wieder trocken. Das alles bei Höchstwerten zwischen 17 und 19 Grad.
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5: 6:03, moin liebe Autofahrer, bitte vorsichtig fahren auf der Autobahn 30 Rheine in Richtung Osnabrück. Zwischen Ebenbüren-West und Ebenbüren steht ein defektes Fahrzeug auf dem Standstreifen. Und eine Information für den Kreis Kloppenburg, für die Lindener Straße. Hier aktuell Behinderungen durch eine ungesicherte Unfallstelle zwischen Großroschaden und dem Abzweig in Richtung Pfahlbrücke. Also hier bitte vorsichtig fahren im Kreis Kloppenburg-Lindener Straße. Gesicherte Unfallstelle zwischen Großroschaden und dem Abzweig in Richtung Pfahlbrücke. Ansonsten läuft es, aber es wird auch geblitzt heute Morgen. Da wollte ich hin. Unter anderem in Hissepan der B218 und zwar in Höhe der Abfahrt zur LAB bei Tempo 70 und der Landkreis Osnabrück, der ist heute unterwegs in Osterkappeln. Und wenn ihr Ergänzungen für uns habt, Staus, Blitzer, Gefahrenstellen, einfach melden. 0541 7 70 70 50. Ihr sagt es uns, wir sagen es weiter. Radio Osnabrück sagt Dankeschön und wünscht eine gute Fahrt.
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5: So, es ist Freitagmorgen, kurz nach 6-7 Stunden müssen wir heute noch arbeiten bis zum Wochenende.
7: 1, 2, 3, 4, 5, 6, 7, 8, 9, 10, 11, 12, 13, 14, 15, 16, 17, 18, 19, 20.
5: Mein Name ist Thomas, morgen 20. Oh, ja.

0: Forschung kommt nach Osnabrück. Guten Morgen, ist Radio Osnabrück perfekt geweckt am Freitagmorgen. Auf geht's Richtung Wochenende, 6:12. Und heute ist es soweit, denn heute findet die Experimentiermeile in Osnabrück statt. Genauer gesagt findet die am Lehnhof in Osnabrück statt. Das Ganze wird organisiert von der Universität in Osnabrück. Daniel Becker ist Doktorand an der Uni und der erzählt uns jetzt ein bisschen mehr über diese Veranstaltung, über diese Experimentiermeile.
1: Wir haben über 40 Teilnehmerinnen und Teilnehmer bzw. Ausstellerinnen und Aussteller mit insgesamt über 200 Personen, die dort Experimente vorbereitet haben, ihre Forschungsprojekte aufbereitet haben und die dann eben der Bevölkerung zur Verfügung stellen, zum Mitmachen darstellen und erklären.
0: Klingt auf jeden Fall erstmal sehr spannend. Die Experimentiermeile findet heute zwischen 14 und 18 Uhr statt. Das Angebot der Stände ist dabei übrigens völlig vielfältig. Es geht
1: von den klassischen Experimenten aus der Schule, die man so kennt, Elefantenzahnpasta oder die brennende Hand, bis hin zu echten Forschungsprojekten der Universität. Also wir gucken uns an, inwiefern kann man zum Beispiel mit einem Roboter später irgendwann Menschen pflegen? Oder auf der anderen Seite, was können wir eigentlich von Menschenaffen lernen über das Verhalten des Menschen an sich?
0: In der Form ist die Experimentiermeile in Osnabrück übrigens wirklich einmalig. Vorher wurde das Format schon mal in Oldenburg angeboten. Was ist denn neben dem Spaß am Experimentieren Ziel dieser Veranstaltung?
1: Wir haben eben versucht, sowohl Kindergartenkinder, Grundschüler, weiterführende Schüler, Studenten und Wissenschaftlerinnen und Wissenschaftler an einen Tisch zu bekommen und gemeinsam zu experimentieren, um der Bevölkerung zu zeigen, dass Wissenschaft Teil einer Stadtgesellschaft, Teil einer demokratischen Gesellschaft ist und einen ganz, ganz wichtigen Stellenwert in unserem Leben eigentlich einnimmt.
0: Demokratie stärken und Experimente durchführen, das könnt ihr heute Nachmittag zwischen 14 und 18 Uhr auf die Experimentier Meile am Lehnhof in Osnabrück. Infos dazu gab es von Daniel Becker. Er ist Doktorand an der Uni Osnabrück und die Uni Osnabrück, die hat das Ganze organisiert. Wir sind auf jeden Fall mit dabei. 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Und

0: Minuten vor 6:30 ist Radio Osnabrück perfekt geweckt am Freitagmorgen. Gleich um 6:30 gibt es das Neueste aus Osnabrück und die Weser-Ems-Region. Es gibt natürlich wieder die Radio Osnabrück-Regionalnachrichten. Ihr wisst ja bei uns bei Radio Osnabrück, da hört ihr, was los ist. Und das hier...
1: Dankeschön, freue ich mich.
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0: Es ist 6.30 Uhr.
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2: Im Studio Frank.
3: Und Martina, guten Morgen.
2: Gegen zwei niedersächsische Hähnchenmastbetriebe in den Landkreisen Stade und Vechta sind Anzeigen wegen Tierquälerei erstattet worden. Die Tierrechtsorganisation Aninova hat Aufnahmen aus dem Februar 2026 veröffentlicht, die zeigen sollen, wie Hähnchen kopfüber getragen, geworfen und teilweise getreten werden. Das Veterinäramt im Landkreis Stade spricht von hochgradig tierschutzwidrigem Verhalten und will selbst Strafanzeige wegen Verstoßes gegen das Tierschutzgesetz stellen. Auch die PHW-Gruppe, bekannt für die Marke Wiesenhof, empfiehlt dem betroffenen Landwirt im Landkreis Stade eine Anzeige gegen die beteiligte Verladefirma.
3: In Kirchdorf im Landkreis Diepholz ist ein Toter in einem Bus-Wartehäuschen entdeckt worden. Ein Passant fand den 37-Jährigen am Sonntag in dem kleinen Fachwerkgebäude, das von außen nicht einsehbar ist. Nach ersten Erkenntnissen gibt es laut Staatsanwaltschaft Verden keine Hinweise auf äußere Gewalt. Die Todesursache ist jedoch unklar, weshalb eine Obduktion angeordnet wurde. Ein Ergebnis wird Anfang nächster Woche erwartet.
2: In Osnabrück und in Ankum sind am Dienstag zwei Seniorinnen auf Schockanrufe hereingefallen und haben jeweils einen Betrag im mittleren fünfstelligen Bereich verloren. In beiden Fällen meldeten sich die Betrüger auf Russisch und behaupteten, ein Verwandter habe einen Verkehrsunfall verursacht. Das Geld wurde von einem jungen Mann mit weißem Hemd an den Wohnungen abgeholt. Wenn ihr zu den genannten Zeiten in der Nähe des Ziegeleiplatzes in Osnabrück oder der Dr. Terhalle Straße in Ankum verdächtige Personen oder Fahrzeuge gesehen habt, meldet euch bei der Polizei Osnabrück.
3: Für die Stichwahl zur Oberbürgermeisterin oder zum Oberbürgermeister in Osnabrück am Sonntag, dem 27. September, sucht die Stadt noch Wahlhelferinnen und Wahlhelfer. Rund 1.300 ehrenamtliche Kräfte werden für die Urnenwahl und die Auszählung der Stimmen gebraucht. Voraussetzung ist die Wahlberechtigung, also ein Mindestalter von 16 Jahren und die deutsche Staatsbürgerschaft. Für den Einsatz gibt es eine Aufwandsentschädigung von 50 bis 70 Euro. Anmelden kann man sich bei der Stadt Osnabrück per E-Mail oder telefonisch.
2: In Osnabrück entstehen 6 neue provisorische Bushaltestellen, weil ab November der Neumarkt umgebaut wird. Der Bau der Provisorien in der Innenstadt beginnt am Montag, dem 21. September und dauert voraussichtlich 3 Wochen. Neue Haltestellen entstehen unter anderem am Petersburger Wall, an der Alten Münze in Höhe Ledenhof, an der Kolpingstraße und an der Wittekindstraße. Die Baumaßnahme am Neumarkt selbst soll voraussichtlich bis 2029 andauern. Zu den genauen Fahrwegen will die VOS rechtzeitig weitere Informationen veröffentlichen.
3: Soweit die Radio Osnabrück Regionalnachrichten. 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
7: Frische 11 Grad aktuell in Verte, etwas mildere 13 Grad aktuell in Barnsdorf. Eigentlich liegen wir aktuell unter Hochdruckeinfluss hier bei uns über Osnabrück und der Weser-Ems-Region. Aber wir werden immer wieder von Tiefausläufern gestreift. Das merken wir auch heute. Es gibt erstmal viel Sonne, ein paar Wolken mit am Start. Ab heute Mittag ziehen dann schwache Schauer durch. Tageshöchstwerte erreichen heute 18 Grad. Dazu weht ein böiger Wind aus westlichen Richtungen. Heute Abend und in der Nacht ist es dann wechselnd bewölkt, bleibt aber trocken und es kühlt sich ab bis auf 13 Grad.
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7: Gleich 5:30, moin liebe Autofahrer, bitte vorsichtig fahren auf der Autobahn 30, reine in Richtung Osnabrück. Zwischen Ebenbüren-West und Ebenbüren steht ein defektes Fahrzeug auf dem Standstreifen. Und ein Hinweis für den Kreis Kloppenburg für die K357, die Lindener Straße. Die ist aktuell in beiden Richtungen gesperrt, zwischen Großrauschaden und dem Abzweig in Richtung Fahrbrügge. Hier laufen Bergungsarbeiten. Ansonsten läuft es und es wird auch geblitzt heute Morgen. Unter anderem in Bad Rothenfeld an der Bahnhofstraße steht ein Anhänger im Bereich des Verbrauchermarktes bei Tempo 30. Die nächste Kiste habt ihr in Hesepe entdeckt, B218, und zwar im Bereich der Abfahrt zur LAB. Hier gilt Tempo 70. In Lohne stehen sie aktuell am Bergweg. Und der Landkreis Osnabrück, der ist heute planmäßig in Osterkappeln unterwegs. Habt ihr auch noch was gesehen? Dann gerne melden bei uns. 0541 77 70 50. Ihr könnt anrufen, ihr könnt eine WhatsApp schicken, Textsprachnachricht, alles funktioniert. Radio Osnabrück sagt vielen Dank und wünscht eine gute Fahrt.
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7: Am Freitagmorgen und Freitag ist ja Freitag hier bei uns bei Radio Osnabrück. Und worüber ihr euch heute eventuell freuen könnt, das erzählt ihr gleich. Mein Name ist Thomas. Morgen.
10: Guten Morgen.

0: 18 Minuten vor 7 ist Radio Osnabrück perfekt geweckt. Am Freitagmorgen gehen wir in großen Schritten in Richtung Wochenende. Freitag ist Freitag hier bei uns bei Radio Osnabrück, denn ihr könnt heute was gewinnen.
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0: Tja, 18. September 2026, das ist heute. Heute Abend ist es soweit, dann sind Gestört, aber geil live im Adiamo Dance Club in Porta Westfalica. Und wir verlosen heute im Laufe des Tages noch Karten. Die nächsten Karten, die gibt es schon kurz nach 7. Also wenn ihr heute Abend noch nichts vorhabt, ein bisschen feiern möchtet und die Jungs aus Sangerhausen und Querfurt einmal live erleben möchtet, dann spitzt schon mal euch hin. Gleich nach 7 gibt es die notwendigen Infos, wie ihr an diese Karten kommt. Und es geht zurück ins Jahr 2017. Ich spiele euch Gestört, aber geil zusammen mit Lea. Platz 11 haben sie damit geschafft in Deutschland. Gibt es jetzt hier bei uns bei Radio Osnabrück. Wohin willst du? Also ich, ne? Ich bleibe auf jeden Fall hier. 6.43 Uhr, auf geht's in Richtung Wochenende.

0: 13 Minuten vor 7 hier ist Radio Osnabrück Perfekt Welt am Freitagmorgen. Gestört aber geil, Karten gibt es gleich direkt nach 7 Uhr zu gewinnen. Und wie eure Glückschancen stehen, das klären wir jetzt.
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2: Widder. Innerer und äußerer Leistungsdruck kann jetzt eine Arbeit zur Bürde werden lassen. Sie fühlen sich eingeengt.
3: Stier.
2: Sie haben ein glückliches Händchen in Gefühlsangelegenheiten. Ihnen geht es einfach gut.
3: Zwillinge.
2: Scheint Ihnen der heutige Tag beschwerlich? Vermutlich stoßen Sie auf Hindernisse und müssen diese mühsam aus dem Weg räumen. Ihr Vorgehen hat Konsequenzen.
3: Krebs.
2: Heute Vormittag fühlen Sie sich wohl und begegnen der Welt sehr positiv. Auch wenn etwas nicht optimal läuft, kann Ihnen das nicht die Stimmung verderben.
3: Löwe.
2: Überstürzen Sie heute nichts. Es ist zwar Handeln angesagt, doch könnten Sie leicht vorschnell reagieren und Dinge tun, die Sie später bereuen.
3: Jungfrau.
2: Heute braucht es besonders wenig, um Sie zum Grübeln zu veranlassen. Wo viel Schatten ist, ist aber auch viel Licht. Sie begegnen dem Leben mit besonderer Tiefe und Leidenschaft.
3: Waage.
2: Dieser Tag eignet sich hervorragend für klärende Gespräche. Sie formulieren Ihre Gedanken präzise. Informationen können Sie besonders gut aufnehmen und weitergeben.
3: Skorpion.
2: Im Job haben Sie es heute nicht leicht und einige Hindernisse stellen sich Ihnen in den Weg. Augen zu und durch.
3: Schütze.
2: Sie neigen heute mehr als üblich zu einer eigennützigen Selbstdarstellung. Wer ist der Größte? Oder wie viel Beachtung bekomme ich, könnten die Fragen lauten, die Sie mit theatralischem Geschick auf der Bühne des Lebens in Szene setzen.
3: Steinbock.
2: Wollen Sie etwas Ungewohntes ausprobieren? Heute finden Sie den nötigen Impuls dazu. Die eingefahrene Bahn der kleinen Gewohnheiten zu verlassen, fällt Ihnen jetzt leichter.
3: Wassermann.
2: Vertrauen Sie der eigenen Kraft und setzen Sie Ihre Überzeugungen durch. Wenn Sie es nicht tun, könnten Sie auf der Strecke bleiben.
3: Fische.
2: Achten Sie besonders heute Nachmittag darauf, dass Sie sich nicht zu viel abverlangen. Auch andere Menschen stellen jetzt Erwartungen an Sie. Das setzt Sie unter Druck.

0: Minuten vor 7, hier ist Radio Osnabrück, perfekt geweckt, mit großen Schritten in Richtung Wochenende. Gleich um 7 das Neueste aus Deutschland und der Welt, die Radio Osnabrück Nachrichten und nach 7. Gibt's Musik von Hot Chocolate. Ich werde wieder mitsingen auf jeden Fall, damit mich hier einer motiviert. You Sexy Thing. Außerdem für euch dabei Nico Santos. Aktuelle Musik. Why Don't You Stay und Stay muss ich auf jeden Fall also dranbleiben, denn wir verlosen gleich Karten für Gestört, aber geil heute Abend in Porta Westfalica.
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1: Ich bin Thomas Bleskin. Der Druck auf Bundeskanzler Friedrich Merz wächst weiter. In einer YouGov-Umfrage rechnen 48% der Befragten damit, dass er zum Jahreswechsel nicht mehr im Amt ist. Nur 31% erwarten, dass er Kanzler bleibt. Entscheidend könnten die beiden Landtagswahlen am Sonntag werden.
2: Je nach Ausgang der Wahlen könnte für Kanzler Merz nach nichtmals anderthalb Jahren im Amt Schluss sein. Spätestens seit dem Wahldebakel vor 2 Wochen in Sachsen-Anhalt steht Merz heftig unter Druck. Hinzu kommen katastrophale Umfragewerte für ihn als Regierungschef. Am Sonntag werden sich möglicherweise viele in der CDU fragen, stützen oder stürzen. Und die AfD könnte nach Sachsen-Anhalt auch in Meckpomm und in Berlin stärkste Kraft werden. Eine Zusammenarbeit mit ihr lehnen die anderen Parteien allerdings ab. David Riemer, Nachrichtenredaktion.
1: In Russland beginnt heute die dreitägige Wahl eines neuen Parlaments. Die Abstimmung steht im Zeichen des seit mehr als 4,5 Jahren dauernden Angriffskriegs gegen die Ukraine. Die Opposition ist nicht zugelassen, die 10 Parteien auf dem Wahlzettel gelten als kremlnah. Die Regierungspartei Geeintes Russland rechnet trotz Wirtschaftskrise und Kriegsmüdigkeit mit einer Zweidrittelmehrheit. Gewählt wird erstmals auch in den von Russland kontrollierten Teilen mehrerer annektierter ukrainischer Regionen. Die USA planen nach Angaben von Präsident Donald Trump einen Militärstützpunkt in Polen. Die Gespräche dafür seien in einem fortgeschrittenen Stadium, schrieb Trump auf seiner Plattform Truth Social und kündigte an, dass schon in Kürze ein Standort bekannt gegeben werden könnte.
3: Um US-Truppenstützpunkte in Deutschland und Polen gab es jüngst so einiges Hickhack. So hatte Trump im Frühjahr angekündigt, 5000 Soldaten aus Deutschland abzuziehen. Dann hieß es auch, die geplante Entsendung von 4000 Soldaten nach Polen werde gestoppt. Dann wollte Trump auf einmal wieder 5000 Soldaten nach Polen verlegen. Es ging hin und her. Polen bemüht sich um eine größere Truppenpräsenz.

0: der USA. Und Trump kann gut mit dem polnischen Präsidenten Nawrocki. Nun kokettiert er mit einem US-Truppenstützpunkt an der Ostflanke der NATO. Tina Eck, USA.
1: Und zum Sport, Fußball. Fehlstart für die TSG Hoffenheim in der Europa League. Die Mannschaft von Trainer Christian Ilzer verlor bei Außenseiter Ofi Kreta überraschend mit 0:2.
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5: Auf unserem Sendemast in Engtar. Das rot-weiße Ding, was so 240 Meter hoch ist. Aktuell 14 Grad, frische 12 Grad in Sögel. Bevor wir weitermachen mit dem Wetter, machen wir ganz kurz den Sonnencheck. Mal gucken, was heute passiert.
6: Denn immer wieder geht die Sonne auf.
5: 7.06 Uhr ist heute Sonnenaufgang über Osnabrück und der Weser-Ems-Region. Sonnenuntergang heute Abend um 19.35 Uhr. 8 Sonnenstunden können wir heute Abend ins Poesiealbum schreiben, hier bei uns in Osnabrück und der Weser-Ems-Region. Heißt also, dass immer wieder Wolken durchziehen. Stellenweise ist auch ein bisschen Regen mit dabei, vor allen Dingen ab heute Mittag ist das der Fall. Die Tageshöchstwerte erreichen heute 18 Grad, dazu weht ein böiger Wind aus westlichen Richtungen. Heute Abend ist es dann trocken, es geht wechselbewölkt durch den Abend und auch durch die Nacht bei Tiefstwerten um die 13 Grad. Der Radio Osnabrück, 3-Tage-Trend. Euer Wochenendwetterchen bleibt wechseln bewölkt hier bei uns über Osnabrück und der Weser-Ems-Region. Morgen Abend zieht einmal ein bisschen Regen durch, der begleitet uns auch bis zum Sonntagvormittag. Aber dann ist es wieder trocken, Tageshöchstwerte pendeln sich zwischen 17 und 19 Grad ein.
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5: 4 nach 7, moin liebe Autofahrer, bitte aufpassen auf der Autobahn 30, Rheine in Richtung Osnabrück zwischen Ippenbüren West und Ippenbüren steht ein defektes Fahrzeug auf dem Standstreifen, bitte aufpassen. Dann haben wir einen Stau auf der Autobahn 30, Osnabrück in Richtung Bad Oeynhausen, Stop and Go zwischen Bad Oeynhausen Ost und dem Kreuz Bad Oeynhausen, plante bitte 5 bis 10 Minuten mehr ein. Und ein Hinweis für den Kreis Kloppenburg, hier ist die K357, das ist die Linderner Straße, in beiden Richtungen gesperrt. Und zwar zwischen Großroschaden und dem Abzweig Richtung Fahrbrücke. Hier laufen nämlich Bergungsarbeiten. Wenn ihr euch auskennt, dann fahrt am besten drumherum. Und fahrt nicht zu schnell, es wird fleißig geblitzt heute Morgen. Unter anderem an der B69, hier steht ein Anhänger zwischen Schobring und Diepholz. In Bad Rothenfelde habt ihr sie gesehen. Hier steht ein Anhänger an der Bahnhofstraße im Bereich des Verbrauchermarktes. In Emstedt kannst du euch erwischen, an der Kappelner Straße. Dann stehen sie aktuell in Lohne am Bergweg in Höhe des Klamottengeschäftes. Danke Frank. In Hesepe steht ein Anhänger an der B218 in Höhe der Abfahrt zur LAB bei Tempo 70. Und der Landkreis Osnabrück, der ist heute planmäßig in Osterkappel unterwegs. Wenn ihr auch noch was gesehen habt, was nicht auf oder an die Straße gehört, dann einfach gerne melden bei uns. 054 1 7 70 70 50. Ihr könnt anrufen, ihr könnt eine WhatsApp schicken, Textsprachnachricht, alles funktioniert. Radio Osnabrück sagt schon mal vielen Dank und wünscht eine gute Fahrt in diesen Freitag.
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5: Und das wird ein richtig cooler Freitag, ein richtiger Freutag quasi, denn wir verlosen heute Karten für Gestört, aber geil heute Abend im Adiamo Dance Club in Porta Westfalica. Und vielleicht hören wir noch vor 8:30 euch mit diesen Worten hier.
7: Dankeschön, freue ich mich.
5: Denn wenn ihr gewonnen habt, dann freut ihr euch mit Sicherheit auch. Alle Infos, wie ihr diese Karten bekommen könnt, gibt es gleich. Mein Name ist Thomas.
8: Ich bin gespannt, wie ein Honigkuchen wird.

0: 5:07 hier ist Radio Osnabrück perfekt geweckt am Freitagmorgen. Und Freitag ist Freitag hier bei uns bei Radio Osnabrück. Wir hauen nämlich heute den ganzen Tag Karten raus für ein Duo. Es besteht aus Marcel, kommt aus Querfurt. Der andere in diesem Duo ist Nico aus Sangerhausen. Sind beides DJs. Die haben sich in einem Club kennengelernt und haben gesagt, weißt du was, wir können die nur zusammen auflegen. Wir können auch zusammen Musik machen. Das machen sie seit 2010. Heißen, gestört, aber geil. Also das, was wir von Radio Osnabrück eigentlich auch sind. Wo ist dieser schlechte Witz hier? Produzieren seit 2010 zusammen Musik, hatten 2015 ihren ersten Top Tenant in Deutschland, und zwar mit dem Song, den wir jetzt gerade so ein bisschen im Hintergrund hören. Sind auf vielen Festivals unterwegs, wurden unter anderem schon beim Perukaville gesichtet, aktuell auf Tour, und heute Abend sind sie im Adiamo Dance Club in Porta Westfalica. Und wir von Radio Osnabrück, wir verlosen heute Morgen Karten für diese Veranstaltung. Wenn ihr also heute Abend noch nichts vorhabt, dann würde ich sagen, ran ans Handy, schickt uns eine WhatsApp mit dem Kennwort geil. Wir brauchen euren Namen und euren Wohnort, ab damit an 0541 1717. 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Und vielleicht sagt ihr in der nächsten Stunde schon am Telefon.
1: Dankeschön, ja, freue ich mich.
0: Sehr gerne. 0541 1717 1050 bis 8 Uhr Zeit. Radio Osnabrück wünscht natürlich ganz viel Glück. 7:13 Uhr.

Minuten vor 7:30 ist Radio Osnabrück perfekt geweckt am Freitagmorgen. Geht mit großen Schritten Richtung Wochenende. Das Wochenende könnt ihr heute Abend auf unseren Nacken quasi so ein bisschen einleiten, denn wir verlosen heute Morgen einmal 2 Karten für das Konzert von Gestört, aber geil. 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Aber geil. 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Wir setzen euch mit ein bisschen Glück auf die Gästeliste. Mitmachen und gewinnen, wenn ihr älter als 18 seid. 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Und wir von Radio Osnabrück, wir wünschen euch ganz viel Glück.

0: 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Einmal zwei Freikarten für Gestört, aber geil. 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Mit ein bisschen Glück seid ihr auf der Gästeliste. 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Bis 8 Uhr habt ihr Zeit. Radio Osnabrück wünscht ganz viel Glück und bringt euch gleich um halb auf den neuesten Stand der Dinge in den Radio Osnabrück Regionalnachrichten. 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
1: Im Studio Martina.
2: Und Frank, guten Morgen.
1: Nach dem Vorfall vor dem VW-Werk an der Narupstraße in Osnabrück hat die Polizei die Ermittlungen ausgeweitet. Ein 56-jähriger Mann war am Mittwochmittag mit einem schwarzen SUV auf eine Versammlungsgruppe zugefahren und dann in Richtung Hannoversche Straße davongefahren. Der Beschuldigte räumt den Vorfall ein und muss sich wegen Nötigung verantworten. Die Polizei Osnabrück sucht jetzt nach weiteren Zeugen, besonders nach Verkehrsteilnehmern, die vor dem Vorfall gemeinsam mit dem Fahrer an einer roten Ampel gewartet haben.
2: In Kirchdorf im Landkreis Diepholz ist ein Toter in einem Buswartehäuschen entdeckt worden. Ein Passant fand den 37-Jährigen am Sonntag in dem kleinen Fachwerkgebäude, das von außen nicht einsehbar ist. Nach ersten Erkenntnissen gibt es laut Staatsanwaltschaft Verden keine Hinweise auf äußere Gewalt. Die Todesursache ist jedoch unklar, weshalb eine Obduktion angeordnet wurde. Ein Ergebnis wird Anfang nächster Woche erwartet.
1: Der Spirituosenhersteller Behrensen aus Haselünne im Emsland könnte in die USA verkauft werden. Das Unternehmen bestätigte am Mittwochabend Verhandlungen über ein Übernahmeangebot des amerikanischen Alkoholherstellers Sazerac aus New Orleans. An der Börse stieg die Behrensen-Aktie daraufhin um 7%. Die Behrensen-Gruppe wird dort mit rund 33 Millionen Euro bewertet. Behrensen kämpft mit einer Absatzflaute. Im ersten Halbjahr sank der Umsatz um gut 11% auf 71 Millionen Euro.
2: In Osnabrück und in Ankum sind am Dienstag zwei Seniorinnen auf Schockanrufe hereingefallen und haben jeweils einen Betrag im mittleren fünfstelligen Bereich verloren. In beiden Fällen meldeten sich die Betrüger auf Russisch und behaupteten, ein Verwandter habe einen Verkehrsunfall verursacht. Das Geld wurde von einem jungen Mann mit weißem Hemd an den Wohnungen abgeholt. Wenn ihr zu den genannten Zeiten in der Nähe des Ziegeleiplatzes in Osnabrück oder der Dr. Terhalle Straße in Ankum verdächtige Personen oder Fahrzeuge gesehen habt, meldet euch bei der Polizei Osnabrück.
1: Die Tierrechtsorganisation Aninova hat Anzeige gegen zwei niedersächsische Landwirte aus den Landkreisen Stade und Vechta gestellt. Auf Aufnahmen aus dem Februar dieses Jahres ist zu sehen, wie Hähnchen kopfüber getragen, geworfen und teilweise getreten werden. Das zuständige Veterinäramt im Landkreis Stade spricht von hochgradig tierschutzwidrigem Verhalten und will selbst Strafanzeige wegen Verstoßes gegen das Tierschutzgesetz stellen. Auch die PHW-Gruppe, bekannt für die Marke Wiesenhof, empfiehlt dem betroffenen Landwirt im Landkreis Stade eine Anzeige gegen die von ihm beauftragte Verladefirma. Beide Landwirte haben eine Anfrage bislang unbeantwortet gelassen.
2: Soweit die Radio Osnabrück Regionalnachrichten. 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
5: Aktuell messen wir 13 Grad in Belm und 12 Grad in Mollbergen. Der Tag startet heute mit einem freundlichen Mix aus Sonne und Wolken und das bei Höchstwerten von 18 Grad. Am Nachmittag ziehen dann vereinzelt Schauer auf, begleitet von einem böigen Wind aus westlicher Richtung. Auch am Abend bleibt die Wolkendecke erhalten und die Temperaturen kühlen spürbar runter auf 13 Grad.
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6: 4,5-8 Moin, liebe Autofahrer, eine ganze Menge los. Macht's euch bequem, dauert ein bisschen länger. Wir starten auf der Autobahn 1. Bitte aufpassen. Bremen, Osnabrück. Zwischen Osnabrück-Nord und Osnabrück-Hafen steht ein kaputter LKW. Dann haben wir noch einen kaputten LKW auf der Autobahn 30, Rheine in Richtung Amsterdam, und zwar in der Einfahrt Gildehaus in der Kurve. Hier bitte vorsichtig fahren. Nochmal die Autobahn 30, diesmal Rheine, Osnabrück. Zwischen Ibbenbüren-West und Ibbenbüren steht ein defektes Fahrzeug auf dem Standstreifen. Auch hier bitte aufpassen. Dann haben wir einen Hinweis für den Kreis Kloppenburg. Hier ist die K357 gesperrt. In beiden Richtungen ist die Lindener Straße zwischen dem Abzweig in Richtung Fahrbrücke und Großrorschaden. Hier laufen Bergungsarbeiten und wir haben Stau in Hilta, und zwar auf der Osnabrücker Straße rund um die Autobahn. Auffahrt plante bitte in allen Richtungen 5 Minuten mehr ein. Und wir haben ungefähr 557 Millionen Blitzer geht los in Vechta. Sie stehen aktuell am Burkhammer Damm im Bereich der Bushaltestelle. In Löningen kann es euch erwischen an der Haselünner Straße, statt einwärts kurz vor der Kirche. Danke an Frauke. In Lohne wird geblitzt und zwar am Bergweg in Höhe des Klamottengeschäftes. Ihr habt einen Anhänger entdeckt in Hesepe an der B218. Im Bereich zur Abfahrt zu LAB, hier gilt Tempo 70. In Geeste wird an der Osterbrocker Straße geblitzt. Emsteck mit dabei, Kappelner Straße. In Eggermühlen stehen sie aktuell und zwar an der Bippner Straße in der 60er. In Rothenfelde kann es euch erwischen und zwar steht ein Anhänger an der Bahnhofstraße im Bereich des Verbrauchermarktes. B69, hier steht ein Anhänger zwischen Schobrink und Diepholz und der Landkreis Osnabrück, der blitzt heute planmäßig in Osterkappeln. Und wenn ihr den entdeckt habt, dann gerne melden bei uns 0541 77 70 50. Ihr könnt anrufen, könnt aber auch eine WhatsApp schicken, Textsprachnachricht, beides funktioniert. Und jetzt kommt gerade noch eine Warnmeldung rein für die Autobahn 1 und zwar Osnabrück in Richtung Bremen. In der Einfahrt Bramsche bzw. zwischen der Einfahrt Bramsche und dem Rastplatz Förden. Hier ist ein Radfahrer auf der Fahrbahn. Bitte vorsichtig fahren. A1 Osnabrück-Bremen. Ein Radfahrer zwischen der Einfahrt Bramsche und dem Rastplatz Förden. Passt hier bitte auf. Radio Osnabrück wünscht euch eine gute Fahrt.
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6: Wir starten durch in Richtung Wochenende und an diesem Freitagmorgen gibt es Karten zu gewinnen für Gestört, aber geil. Wie ihr die abstauben könnt und vor allem, wo ihr die sehen könnt, pst, das ist heute. Fahrt ihr gleich. Mein Name ist Thomas, moin.

0: Sie heißen Marcel und Nico und haben einiges auf dem Kerbholz. Radio Osnabrück ist hier, 7.43 Uhr und zwar haben sie Musik auf dem Kerbholz.
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0: Sind nämlich unterwegs als gestört, aber geil, DJ-Duo aus Körfurt und Sangerhausen. Und heute Abend sind sie live im Adiamo Dance Club in Porta Westfalica zu sehen. Ich habe auch noch mehr Hits gehabt, unter anderem das hier aus dem Jahr 2017.
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0: zusammen mit Lea. Und dann gibt's doch diesen Mega-Ohrwurm. Tja, und das sind wahrscheinlich nur drei Songs von den Songs, die sie heute Abend live ab 21 Uhr im Adiamo Dance Club in Porta Westfalica zum Besten geben werden. Wir setzen euch mit ein bisschen Glück auf die Gästeliste, wenn ihr Bock habt. Habt ihr Bock? Dann würde ich sagen, einfach zum Handy greifen, macht eine WhatsApp fertig mit dem Kennwort. Geil, wir brauchen euren Namen, euren Wohnort, ab damit an 0541 77 70 50. Und schon seit dem großen Radio Osnabrück Lostopf. 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Wenn ihr dabei sein möchtet, macht eine WhatsApp fertig mit dem Kennwort geil. Wir brauchen euren Namen, euren Wohnort. Ab damit an 0541 77 70 50. Einsendeschluss ist um 8 Uhr. Mitmachen und gewinnen geht, wenn ihr älter als 18 seid. Und die Teilnahmebedingungen könnt ihr ganz in Ruhe nachlesen auf radioosnabrück.de. Radio Osnabrück wünscht ganz viel Glück.
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0: Totaler Wochenende, oder? Radio Osnabrück ist hier am Freitagmorgen, 11 Minuten vor 8 und wir sind mittendrin in einer Verlosung. Wir verlosen heute Morgen Karten für Gestört, aber geil. Heute Abend live ab 21 Uhr im Adiamo Dance Club in Porta Westfalica. Einmal zwei Karten haben wir raus. Wenn ihr mit dabei sein möchtet, dann habt ihr jetzt noch knappe 10 Minuten Zeit. Schickt uns einfach eine WhatsApp mit dem Kennwort geil. Wir brauchen euren kompletten Namen und euren Wohnort. Damit lauft ihr los. Oder schickt einfach ab, ist bequemer. 0541 77 70 50. Das ist unsere Nummer für WhatsApp und Telefon hier bei uns bei Radio Osnabrück. WhatsApp fertig machen mit dem Kennwort geil. Wir brauchen euren kompletten Namen, euren Wohnort. Das Ganze schickt ihr bitte bis 8 Uhr an 0541 77 70 50. Und schon seid ihr im großen Radio Osnabrück Lostopf. Für einmal zwei Karten für gestört, aber geil. Heute Abend ab 21 Uhr live im Adiamo Dance Club in Porta Westfalica. Mit ein bisschen Glück seid ihr auf der Gästeliste. Radio Osnabrück drückt euch die Daumen, bringt euch gleich um 8 Uhr wieder auf den neuesten Stand der Dinge in den Radio Osnabrück Nachrichten und danach gibt's aktuelle Musik von You Not Us. Wir spielen euch Flipside, außerdem für euch mit dabei ein richtig schöner Classic aus den 80ern. Chris Berg und The Getaway. Und jetzt ran ans Handy.
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1: Ich bin Thomas Bleskin. Fast jeder Zweite in Deutschland rechnet noch in diesem Jahr mit einem Kanzlerwechsel. In einer YouGov-Umfrage glauben 48%, dass Friedrich Merz zum Jahreswechsel nicht mehr im Amt ist. Nur 31% erwarten, dass er Kanzler bleibt.
2: In dieser Woche hatte der Kanzler zwar Rückendeckung von den 8 CDU-Ministerpräsidenten bekommen, das könnte sich aber auch ändern, wenn die CDU bei den Landtagswahlen an diesem Sonntag weiter abschmiert. In Mecklenburg-Vorpommern liegt sie laut aktuellem ZDF-Politbarometer bei nur noch 6% und droht sogar aus dem Landtag zu fliegen. Und in Berlin könnte die CDU den Posten des regierenden Bürgermeisters verlieren, wenn die Linke gewinnt. Dann müsste Friedrich Merz seinen Satz "Aufgeben ist keine Option" wohl überdenken. Diana Kramer, Nachrichtenredaktion.
1: Kurz vor der Landtagswahl in Mecklenburg-Vorpommern hat die SPD laut ZDF-Politbarometer die AfD überholt. Die Partei von Ministerpräsidentin Manuela Schwesig kommt auf 37%, 3 Prozentpunkte mehr als vor einer Woche. Die AfD mit Herausforderer Leif-Erik Holm liegt bei 36%, knapp dahinter. Die CDU verliert weiter und kommt nur noch auf 6%. Die Linke liegt bei 9% und die Grünen müssen mit 5% um den Einzug in den Schweriner Landtag bangen. Heute beginnt die Parlamentswahl in Russland. Die Wahlberechtigten können bis Sonntag ihre Stimme abgeben. Überraschungen werden nicht erwartet. Jede Parlamentswahl in den vergangenen gut 20 Jahren wurde von der Regierungspartei Geeintes Russland gewonnen, die Präsident Putin unterstützt.
3: Tatsächlich ist die Stimmung im 5. Kriegsjahr aber gedrückt, weil viele unzufrieden sind. Benzin etwa ist knapp, Lebensmittel und Dienstleistungen werden immer teurer. Tatsächlich gab es für die Kreml-Partei Geeintes Russland nie eine Duma-Wahl unter schwierigeren Bedingungen. Präsident Putin rief hier in Moskau zur Geschlossenheit auf und er setzt darauf, dass es bei der Abstimmung trotz aller Probleme eine klare Bestätigung für seinen Kriegskurs gibt. Ulf Mauder, Moskau.
1: Zum Sportfußball. Die TSG Hoffenheim hat in der Europa League einen Fehlstart hingelegt und überraschend das Gastspiel auf der griechischen Urlaubsinsel Kreta verloren. Das Team von Trainer Christian Ilzer unterlag dem Außenseiter Ofi Kreta in Heraklion verdient mit 0:2.
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1: Aktuell messen wir 13 Grad in Alfhausen und 12 Grad in Lutten. Heute begleitet uns ein Wechselspiel aus Sonne und Wolken durch den Vormittag. Dazu erreichen die Temperaturen Höchstwerte von milden 18 Grad. Am Nachmittag ist es stellenweise mit Regen zu rechnen. Außerdem frischt der Wind aus West mit einzelnen Böen auf. Die Wolken bleiben auch am Abend und in der Nacht hartnäckig, während es sich auf 13 Grad abkühlt. Der Radio Osnabrück 3-Tage-Trend, euer Wochenendwetter. Der Mix aus Sonne und Wolken begleitet uns weiterhin in Osnabrück und der Weser-Ems-Region. Vereinzelt kann es von morgen Abend bis Sonntagvormittag lokal Regen geben. Die Tageshöchstwerte bleiben aber mild bei 17 bis 19 Grad.
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3: 8 und 4, moin liebe Autofahrer, bitte aufpassen auf der Autobahn 1 Bremen Richtung Osnabrück. Zwischen Neunkirchenförden und Bramsche liegen Reifenteile auf der Autobahn. Und wir haben kaputtes Fahrzeug auf der Autobahn 30 Rheine in Richtung Osnabrück zwischen Ippenbüren West und Ippenbüren. Passt hier bitte auf. Verkehr, wir kommen, warum sage ich jetzt Verkehr? Was ist denn hier? Ich wollte eigentlich sagen, Hilter. Hier stockt es auf der Osnabrücker Straße vor der Autobahnauffahrt einmal Richtung Hilter eine knappe Viertelstunde plus aus Hilter rauskommend. Plan bitte 5 Minuten mehr ein. Stadtverkehr Osnabrück, hier stockt es unter anderem auf der Bramstraße in Richtung Bramscher Straße aktuell 5 Minuten plus. Hinweis für den Kreis Kloppenburg, für die K357, die Lindener Straße, die ist aktuell in beiden Richtungen gesperrt zwischen dem Abzweig in Richtung Fahrbrücke und Großrochschaden. Hier laufen Bergungsarbeiten. Ihr kennt das Spielchen, wenn ihr euch auskennt, dann fahrt drumherum. Außerdem wird geblitzt heute Morgen. Unter anderem in der B69, hier steht ein Anhänger zwischen Schobrink und Diepholz. In Bad Rothenfelde kannst du euch an der Bahnhofstraße erwischen. Hier steht ebenfalls ein Anhänger im Bereich des Verbrauchermarktes bei Tempo 30. Eggermühlen hat sich die Rennleitung postiert, und zwar in der Bibner Straße an der 60er. In Emsteck stehen sie an der Kappelner Straße. In Geste kannst du euch an der Osterbrocker Straße erwischen. Lohne mit dabei, Bergweg, hier stehen sie aktuell vom Klamottengeschäft. In Löning wird geblitzt, Haselünner Straße, stadteinwärts kurz vor der Kirche. In Fechter stehen sie am Burkumer Damm bei Tempo 70 im Bereich der Bushaltestelle. Und der Landkreis Osnabrück, der blitzt heute planmäßig in Osterkappeln. Habt ihr auch noch was gesehen? Dann gerne melden bei uns. 0541 77 70 50 anrufen oder WhatsApp, beides funktioniert. Radio Osnabrück sagt vielen Dank und wünscht eine gute Fahrt.
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3: Freitag ist der Freitag hier bei uns bei Radio Osnabrück und wir haben vorhin Kartenverlust für gestört, aber geil, sind heute Abend live im Adiamo Dance Club in Porta Westfalica und wen wir heute Morgen auf die Gästeliste setzen, das klären wir noch vor 8:30. Mein Name ist Thomas, morgen!

0: Abend im Adiamo Dance Club in Porta Westfalica haben wir vorhin verlost zwischen 7 und 8. Und wer die gewonnen hat, das klären wir noch vor 8:30. Festhalten!
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2: Check one, check two, was liegt heute an, Kollege Olo?
3: Guten Morgen, Captain. Oh, morgen startet wieder das Münchner Oktoberfest.
2: Ja, 10 Minuten auf der Wiesen.
3: Und dann?
2: Sind wir ordentlich in den Miesen. Achtung, Captain Crew, Fräulein Schieber, bitte ins Cockpit.
4: Ja, Captain.
2: Alles gut bei Ihnen da hinten?
4: Ja, wo geht's denn heute hin?
2: Auf der Karte, ich möchte nicht sagen oben rechts.
4: Hä, ich verstehe kein Wort.
2: Ja, das passiert vielen in Mecklenburg-Vorpommern. Die verstehen sich schon selbst nicht mehr. Ne?
4: Ah, Sie meinen die Landtagswahl am Sonntag, gell? Und in Berlin ist ja auch am Sonntag.
2: Es klingt irgendwie falsch, ob für den März dann noch die Sonne scheint. Donnerstag hätte eher gepasst oder im äußersten Fall Freitag, nicht?
4: Naja, die gesamte CDU-Spitze steht doch hinter dem Kanzler.
2: Ja, hinter jemandem stehen ist ja einfach, wenn vorne dran das Chaos ausbricht. So ist doch.
4: Hm. Denken Sie, die CDU kommt nicht mal über die 5% in Mecklenburg-Vorpommern?
2: Ach, heißt das überhaupt noch so?
4: Wie meinen?
2: Da wurde es nicht schon umbenannt in Schleswig-Holstein?
4: Ja, und Berlin, nach dem Stress um Kai Wegener, ist der neue CDU-Kandidat ja komplett unbekannt bei den Leuten.
2: Das könnte mittlerweile ein echter Vorteil sein, vor allem, wenn erst später rauskommt, dass er gerne Tennis spielt.
4: Entschuldigung, kann ich einmal das Mac-Pom-Menü mit Eistee?
3: Nein!
2: So, Landanflug Oder Tower meldet für den Fall der Fälle, bietet sich schon ein Heilsbringer für den Unionskanzlerposten an. Der würde sofort einspringen.
4: Ach, wer denn?
2: Ein gewisser Robert H.
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0: Montag ist Freitag hier bei uns bei Radio Osnabrück. Wir verlosen heute den ganzen Tag noch Karten für Gestört, aber geil, heute Abend ab 21 Uhr im Adiamo Dance Club in Porta Westfalica. Und mit ein bisschen Glück könnt ihr live mit dabei sein. Und ich habe jetzt die Aufgabe zu telefonieren. Zumindest hat mir jetzt die Glücksfee hier wieder ein Zettel hingelegt. Ich rufe an, wo ist das in? Jetzt kurz immer eben gucken. Das ist in Melle. Gucken, was das jetzt funktioniert. Ob wir heute Morgen jemanden glücklich machen können hier bei uns bei Radio Osnabrück. Das Telefon funktioniert schon mal, das ist gut.
1: Recke.
0: Hallo, hier sind Thomas
2: und Clara
0: von Radio Osnabrück. Moin Björn.
1: Moin.
0: Wo bist du gerade, was machst du?
1: Ich bin gerade am Arbeiten.
0: Was arbeitest du?
1: Ich bin Schulbegleiter.
0: Schulbegleiter, wie sieht denn dein Tag dann aus?
1: Morgens aufstehen, zur Schule fahren und meinen Klienten in der Schule ein bisschen betreuen.
0: Okay, das heißt, du gehst damit in den Klassenraum oder wie musst du mir das vorstellen?
1: Genau.
0: Okay, hast du mehrere Schüler unter deinen Fittichen oder hast du einen Schüler, eine Schülerin?
1: Nein, einen speziellen Schüler.
0: Ist er lieb zu dir?
1: Na klar.
0: Wie lange musst du heute arbeiten?
1: Bis um 20:11.
0: Das ist ja ganz richtig, da hast du ja noch einen Tag frei. Mensch, was machst du denn am Mittag?
1: Ja, ich hoffe auf ein Konzert gehen.
0: Auf ein Konzert gehen?
1: Ja.
0: Ja, ja, ich weiß ja auch nicht. Warte mal, die Glücksfiese. Was?
2: Achso. Ja?
0: Die Glücksfee sagt, Björn, du bist dabei. Herzlichen Glückwunsch.
1: Ja, sehr cool. Dankeschön.
0: Jetzt freu dich mal so richtig.
1: Meine Frau sich aber freut.
0: Deine Frau ist dann eher der Fan von Gestört, aber geil oder ihr beide?
1: Beide eigentlich.
0: Okay, habt ihr sie schon mal live gesehen? Sind ihr auf diversen Festivals unterwegs gewesen in den letzten Jahren?
1: Also ich tatsächlich nicht, aber meine Frau vor ein paar Monaten schon mal. Ich glaube im Arlando in Osnabrück war das.
0: 21 Uhr geht's ja los. Macht ihr irgendwie noch ein bisschen vorglühen oder was macht ihr?
1: Ja, wahrscheinlich werde ich fahren müssen.
0: Also deine
1: aber
0: Frau.
1: Das ist überhaupt gar kein Problem. Meine Frau darf da ein paar Cocktails trinken, genau.
0: Cool. Dann wünsche ich mir auf jeden Fall ganz viel Spaß und du weißt ja zum Glück.
1: Gibt's Radio Osnabrück.
0: Und das waren nicht die letzten Karten, die wir verlost haben. Heute Nachmittag bei André. Da haben wir noch mal ein paar mehr Karten raus. Ihr habt es eben gerade gehört. Zum Glück gibt's Radio Osnabrück. Einfach nur dranbleiben. Ganz einfach.

0: Hamburg. Perfekt geweckt am Freitagmorgen auf dem Weg in Richtung Wochenende. Und gleich auf dem Weg in Richtung Wochenende um 8:30 gibt es erstmal wieder das Neueste aus Osnabrück und der Weser-Ems-Region. Die Radio Osnabrück Regionalnachrichten. Dranbleiben.
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1: Im Studio Frank.
2: Und Martina, guten Morgen.
3: In Kirchdorf im Landkreis Diepholz ist ein Toter in einem Bus-Wartehäuschen entdeckt worden. Ein Passant fand den 37-Jährigen am Sonntag in dem kleinen Fachwerkgebäude, das von außen nicht einsehbar ist. Nach ersten Erkenntnissen gibt es laut Staatsanwaltschaft Verden keine Hinweise auf äußere Gewalt. Die Todesursache ist jedoch unklar, weshalb eine Obduktion angeordnet wurde. Ein Ergebnis wird Anfang nächster Woche erwartet.
2: Nach dem Vorfall vor dem VW-Werk an der Narup-Straße in Osnabrück hat die Polizei die Ermittlungen ausgeweitet. Ein 56-jähriger Mann war am Mittwochmittag mit einem schwarzen SUV auf eine Versammlungsgruppe zugefahren und dann in Richtung Hannoversche Straße davongefahren. Der Beschuldigte räumt den Vorfall ein und muss sich wegen Nötigung verantworten. Die Polizei Osnabrück sucht jetzt nach weiteren Zeugen, besonders nach Verkehrsteilnehmern, die vor dem Vorfall gemeinsam mit dem Fahrer an einer roten Ampel gewartet haben.
3: In Herzlake haben unbekannte Täter Bullen von einem Hof an der Ehrener Straße gestohlen. Die Täter verschafften sich zwischen Samstag 15 Uhr und Sonntag 10 Uhr gewaltsam Zugang zu einem Stall und entwendeten die Tiere. Der Schaden wird auf einen niedrigen fünfstelligen Betrag geschätzt. Die Polizei Meppen bittet Zeugen, sich bei ihr zu melden.
2: Der Spirituosenhersteller Behrensen aus Haselünne im Emsland könnte in die USA verkauft werden. Das Unternehmen bestätigte am Mittwochabend Verhandlungen über ein Übernahmeangebot des amerikanischen Alkoholherstellers Sazerac aus New Orleans. An der Börse stieg die Behrensen-Aktie daraufhin um 7%. Die Behrensen-Gruppe wird dort mit rund 33 Millionen Euro bewertet. Behrensen kämpft mit einer Absatzflaute. Im ersten Halbjahr sank der Umsatz um gut 11% auf 71 Millionen Euro.
3: In Osnabrück entstehen 6 neue provisorische Bushaltestellen, weil ab November der Neumarkt umgebaut wird. Der Bau der Provisorien in der Innenstadt beginnt am Montag, dem 21. September und dauert voraussichtlich 3 Wochen. Neue Haltestellen entstehen unter anderem am Petersburger Wall, an der Alten Münze in Höhe Ledenhof, an der Kolpingstraße und an der Wittekindstraße. Die Baumaßnahme am Neumarkt selbst soll voraussichtlich bis 2029 andauern. Zu den genauen Fahrwegen will die VOS rechtzeitig weitere Informationen veröffentlichen.
2: Soweit die Radio Osnabrück Regionalnachrichten. 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
7: Aktuell messen wir 14 Grad in Rieste und 13 Grad in Wetschen. Heute Morgen teilen sich Sonne und Wolken den Himmel bei milden Höchstwerten von 18 Grad. Im Verlauf des Nachmittags wird es dann unbeständiger. Hier und da kann es Regen geben, bei Wind aus westlicher Richtung. Zum Abend hin beruhigt sich das Wetter wieder. Dennoch bleibt die Wolkendichte bestehen und begleitet uns weiter über den Abend bis hin in die Nacht. Die Temperaturen sinken auf kühle 13 Grad.
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8: 8:34 wollen die Autofahrer bitte vorsichtig fahren auf der Autobahn 29 in beiden Richtungen zwischen Ahlhorn und dem Dreieck Ahlhorner Heide sind die Rehe. Auf der Autobahn bitte aufpassen, A29 Rehe in beiden Richtungen zwischen dem Dreieck Ahlhorner Heide und Ahlhorn selbst. Und wir haben ein kaputtes Fahrzeug auf dem Standstreifen und zwar an der Autobahn 30 Rheine Osnabrück zwischen Ibbenbüren West und Ibbenbüren. Auch hier bitte aufpassen. Hinweis für Hilter für die Osnabrücker Straße, Stop and Go zwischen der Borglo Straße und der Autobahnauffahrt, Viertelstunde, 20 Minuten plus bitte mit einplanen. Und noch ein Hinweis für den Kreis Kloppenburg ist die K357, das ist die Lindener Straße, in beiden Richtungen gesperrt. Und zwar zwischen dem Abzweig Richtung Fahrbrücke und Großrorschaden. Hier laufen Bergungsarbeiten. Und es wird auch fleißig geblitzt heute Morgen. Unter anderem in der B69, hier steht ein Anhänger zwischen Schobrink und Diepholz City. In der Gamühlen stehen sie aktuell an der Bibnerstraße, an der 60er. In Emsteck stehen sie, an der Kappeler Straße. In Lohne kannst du euch am Bergweg erwischen, am Klamottengeschäft. In Löning wird geblitzt an der Haselünder Straße, stadteinwärts, kurz vor der Kirche. In Meppen steht die Rennleitung an der Schwefinger Straße. In Osnabrück wird geblitzt, und zwar an der Windhorststraße im Bereich der Kirche. In Vechta stehen sie am Burkommer Damm. Und der Landkreis Osnabrück, der blitzt heute planmäßig in Osterkappeln. Und wenn ihr noch mehr gesehen habt, dann ruft da an oder schickt eine WhatsApp. Ganz einfach, Nummer ist die gleiche. Das ist die 0541 7 70 70 50. Radio Osnabrück sagt schon mal vielen Dank und wünscht eine gute Fahrt in Richtung Wochenende.
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8: Ja, so ein paar Stündchen sind es noch bis zum Wochenende. Wir begleiten euch auf jeden Fall mit der Musik eures Lebens. Mein Name ist Thomas.
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8: Was für eine Hose? Was ist denn mit meiner Hose? Ja, was? Also, ich habe eine gute Nachricht, ich habe sie noch an.

0: Jetzt sprechen wir über rassistische Angriffe während des Kommunalwahlkampfs. Guten Morgen, ist Radio Osnabrück am Freitagmorgen, 8.43 Uhr, 17 Minuten vor 9. Im Wahlkampf, da sind ja viele Politiker auf der Straße, klingeln an Haustüren oder stehen einfach vorm Supermarkt, lassen sich ansprechen, sind also quasi zum Greifen nah. So auch Max Wallenstein, er ist Mitglied der SPD und hatte sich für den Stadtrat Osnabrück beworben. Sein Vater wollte ihn so ein bisschen unterstützen und zwar mit einem Facebook-Kommentar.
1: Auf Facebook habe ich gesehen, dass aufgrund des Posts meines Vaters Kommentare geschrieben wurden, die rassistisch waren, unter anderem Kommentare wie was für ein Besen haben sie denn das gezeugt oder Staubwedel zu putzen und andere weitere Kommentare.
0: Das hat uns Max Wallenstein am Radio Osnabrück Telefon erzählt. Beleidigt wurde er in den Kommentaren aufgrund seiner Hautfarbe. Aber davon lässt sich nie unterkriegen, denn wer im Internet beleidigt, ist oft anonym und traut sich im echten Leben nicht, die Person anzusprechen. Frage ist, wie geht er denn um mit diesen Kommentaren?
1: Ja, auf einige Kommentare antworte ich sachlich und gehe da in Austausch, genauso wie auf der Straße. Da, wenn ich die Zeit habe, gehe ich in Diskurs und spreche die Problematik an so welchen Aussagen und dann kommt es meistens zu einem produktiven Austausch.
0: Ja, mehrere Kommentare hat er allerdings zur Anzeige gebracht. In solchen Fällen wünscht sich Wallenstein für die Zukunft Folgendes.
1: Solidarität von allen Mitbürgern, beziehungsweise dass man Fahne zeigt und sich für Menschen einsetzt, die Menschen stark genug sind und sowas Anzeige bringen und dementsprechend aufstehen, denn so verlieren nur die Leute, die Hass verbreiten.
0: Max Wallenstein ist Mitglied der SPD, er hat sich für den Osnabrücker Stadtrat beworben und wurde während des Wahlkampfs online rassistisch beleidigt. Wie er damit umgeht, hat er uns am Telefon verraten. 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

5 Minuten vor 9 hier ist Radio Osnabrück perfekt geweckt. Am Freitagmorgen geht mit großen Schritten die letzte Frühstückspause der Woche. Schauen wir ganz kurz einmal aufs Wetterchen heute bei uns in Osnabrück und der Weser-Ems-Region. Über dem Osnabrücker Land hängen aktuell noch eine ganze Menge Wolken rum. Auch so rund um Sögel ist es bewölkt. Ansonsten gibt es volle Kanne Sonne. Und es geht auch heute den ganzen Tag weiter. Also mal Sonne, mal Wolken, ein bisschen Regen ist mit dabei. Maxi-Werte heute 18 Grad. Dazu weht ein böiger Wind aus westlichen Richtungen. Und wir haben heute auch Pollen am Start. Wir erwarten heute mittlere Belastung durch Beifußpollen sowie schwache Belastung durch Ambrosia, Gräser und Wegerichpollen. Wochenendwetterchen schauen wir uns gleich an. Und jetzt geht es mal zurück ins Jahr 1980. Ich habe mal ein bisschen meine Plattensammlung gekramt. Und wir haben diesen schönen Disco-Klassiker gestoßen. Und zwar Diana Ross. Sie besingt ein richtig schönes Instrument. Und zwar das alte Klavier. My Old Piano jetzt hier bei uns bei Radio Osnabrück im Perfekt geweckt am Freitag.

0: Piano hier bei uns bei Radio Osnabrück perfekt geweckt am Freitagmorgen, 7:07. Ich muss irgendwas probieren. Es ist ja wieder Zeit für einen Freitag Frühstückspausenkracher und ich gehe mal davon aus, wenn ich den spiele, kriege ich Ärger. Guck mal, ob die Musikredaktion eine Frühstückspause ist. Ich hoffe, dass es keiner rangeht, dann. Na, das ist schon mal gut. Eigentlich gehen die mal relativ schnell ans Telefon, weil die haben nicht so viel zu tun da. Jetzt nicht rangehen, dann gibt es einen richtig, richtig schönen Freitags-Frühstückspausenkracher nach 9. Ich verrate noch nichts, dranbleiben.
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0: Hallo?
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2: Ich bin Thomas Bleskin. Der Druck auf Bundeskanzler Friedrich Merz wächst weiter. In einer YouGov-Umfrage rechnen 48% der Befragten damit, dass er zum Jahreswechsel nicht mehr im Amt ist. Nur 31% erwarten, dass er Kanzler bleibt. Entscheidend könnten die beiden Landtagswahlen am Sonntag werden.
3: Je nach Ausgang der Wahlen könnte für Kanzler Merz nach nicht mal 1,5 Jahren im Amt Schluss sein. Spätestens seit dem Wahldebakel vor 2 Wochen in Sachsen-Anhalt steht Merz heftig unter Druck. Hinzu kommen katastrophale Umfragewerte für ihn als Regierungschef. Am Sonntag werden sich möglicherweise viele in der CDU fragen, stützen oder stürzen. Und die AfD könnte nach Sachsen-Anhalt auch in Meckpomm und in Berlin stärkste Kraft werden. Eine Zusammenarbeit mit ihr lehnen die anderen Parteien allerdings ab. David Riemer, Nachrichtenredaktion.
2: In Russland beginnt heute die dreitägige Wahl eines neuen Parlaments. Die Abstimmung steht im Zeichen des seit mehr als 4,5 Jahren dauernden Angriffskriegs gegen die Ukraine. Die Opposition ist nicht zugelassen, die 10 Parteien auf dem Wahlzettel gelten als kremlnah. Die Regierungspartei Geeintes Russland rechnet trotz Wirtschaftskrise und Kriegsmüdigkeit mit einer Zweidrittelmehrheit. Gewählt wird erstmals auch in den von Russland kontrollierten Teilen mehrerer annektierter ukrainischer Regionen. Die USA planen nach Angaben von Präsident Donald Trump einen Militärstützpunkt in Polen. Die Gespräche dafür seien in einem fortgeschrittenen Stadium, schrieb Trump auf seiner Plattform Truth Social und kündigte an, dass schon in Kürze ein Standort bekannt gegeben werden könnte.
4: Um US-Truppenstützpunkte in Deutschland und Polen gab es jüngst so einiges Hickhack. So hatte Trump im Frühjahr angekündigt, 5000 Soldaten aus Deutschland abzuziehen. Dann hieß es, auch die geplante Entsendung von 4000 Soldaten nach Polen werde gestoppt. Dann wollte Trump auf einmal wieder 5000 Soldaten nach Polen verlegen. Es ging hin und her. Polen bemüht sich um eine größere Truppenpräsenz der USA. Und Trump kann gut mit dem polnischen Präsidenten Nawrocki. Nun kokettiert er mit einem US-Truppenstützpunkt an der Ostflanke der NATO. Tina Eck, USA.
2: Und zum Sport, Fußball. Fehlstart für die TSG Hoffenheim in der Europa League. Die Mannschaft von Trainer Christian Ilzer verlor bei Außenseiter Ofi Kreta überraschend mit 0:2.
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8: Aktuell messen wir 15 Grad in Hagen und 14 Grad in Brümsel. Zum Frühstückspausenwetter gibt's ein bisschen Sonne und ein bisschen Wolken. So startet der Tag heute bei bis zu 18 Grad. Nachmittags kann es stellenweise nass werden, dazu gibt's frischen, böigen Westwind. Am Abend und in der Nacht versteckt sich der Himmel nahezu komplett hinter den Wolken und es kühlt auf 13 Grad ab. Der Radio Osnabrück 3-Tage-Trend, euer Wochenendwetter. Sonne und Wolken teilen sich weiterhin den Himmel bei uns in Osnabrück und der Weser-Ems-Region. Vereinzelt kann es von morgen Abend bis Sonntagvormittag lokal Regen geben. Die Tageshöchstwerte bleiben aber mild bei 17 bis 19 Grad.
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9: 309 Moin, liebe Autofahrer, bitte vorsichtig fahren auf der Autobahn 30 rein.

0: in Richtung Osnabrück zwischen Ibbenbüren-West und Ibbenbüren. Steht ein kaputtes Fahrzeug auf dem Standstreifen, passt ihr bitte auf. Hinweis für den Kreis Kloppenburg für die K357, das ist die Lindener Straße. Die ist aktuell in beiden Richtungen gesperrt zwischen Großrauschaden und dem Abzweig in Richtung Fahrbrücke. Hier laufen Bergungsarbeiten, ihr kennt das Spielchen, dann fahrt ihr am besten ein bisschen drumherum. Hinweis noch für Hilter für die Osnabrücker Straße, Stop and Go zwischen der Borkloer Straße und der Autobahnauffahrt. Plant ihr bitte 10 Minuten mehr ein, ansonsten lüptet, aber es blitzt auch. Unter anderem in Eggermühlen an der Bibner Straße stehen sie aktuell, an der 60er in Emsteck wird geblitzt an der Kappelner Straße. In Grönloh steht ein Anhänger und zwar in der Holdorfer Straße aus Bad Bergen kommend bei Tempo 70. In Ibbenbüren wird an der Ledder Straße geblitzt. In Lohne stehen sie aktuell am Bergweg im Klamottengeschäft. In Löningen stehen sie Haselünder Straße an der Kirche stadteinwärts. In Meppen wird geblitzt an der Schwefinger Straße. In Osnabrück an der Windhorst Straße im Bereich der Kirche bei Tempo 30. Und der Landkreis Osnabrück, der blitzt heute planmäßig in Osterkappeln. Und wenn ihr Ergänzungen für uns habt, Staus, Blitzer, Gefahrenstellen, dann ganz kurz anrufen oder eine WhatsApp schicken. 0541 77 70 50. Radio Osnabrück sagt vielen Dank und wünscht eine gute Fahrt.
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0: So, es ist Freitag, es ist kurz nach 9. Allerhöchste Zeit für den Freitags-Frühstückspausenkracher. Bevor es soweit ist, ganz kurze Frage an den Kollegen. Was hast du am Wochenende vor?
2: Morgen gehe ich erstmal schön mit dem Herbert zum Fußball. Mhm. Lecker Kreisliga, schön 90 Minuten pöbeln.
0: Okay.
2: Und uns 10 halbe ins Gesicht drücken.
0: Na, dann ganz viel Spaß, ganz viel Prost vor allen Dingen. Jetzt gibt es einen Song aus dem Jahr 95. Das Ding war tatsächlich Platz 1 in Deutschland. Ich schäme mich jetzt noch, dass ich das damals gekauft habe. Hier sind die Auto Brothers. Mein Name ist Thomas. Moin.
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0: So klingt eure Frühstückspause mit uns mit Radio Osnabrück am Freitag. Ach, Bobo Freitag. Gleich nach 10 gibt es wieder eine neue verrückte halbe Stunde hier bei uns bei Radio Osnabrück. Eine halbe Stunde voll mit Ohrwürmern. Ich höre euch jetzt schon mitsingen. Und jetzt gucken wir erstmal in die Sterne.
1: 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Widder.
2: Innerer und äußerer Leistungsdruck kann jetzt eine Arbeit zur Bürde werden lassen. Sie fühlen sich eingeengt.
3: Stier.
2: Sie haben ein glückliches Händchen in Gefühlsangelegenheiten. Ihnen geht es einfach gut.
3: Zwillinge.
2: Scheint Ihnen der heutige Tag beschwerlich? Vermutlich stoßen Sie auf Hindernisse und müssen diese mühsam aus dem Weg räumen. Ihr Vorgehen hat Konsequenzen.
3: Krebs.
2: Heute Vormittag fühlen Sie sich wohl und begegnen der Welt sehr positiv. Auch wenn etwas nicht optimal läuft, kann Ihnen das nicht die Stimmung verderben.
3: Löwe.
2: Überstürzen Sie heute nichts. Es ist zwar Handeln angesagt, doch könnten Sie leicht vorschnell reagieren und Dinge tun, die Sie später bereuen.
3: Jungfrau.
2: Heute braucht es besonders wenig, um Sie zum Grübeln zu veranlassen. Wo viel Schatten ist, ist aber auch viel Licht. Sie begegnen dem Leben mit besonderer Tiefe und Leidenschaft.
3: Waage.
2: Dieser Tag eignet sich hervorragend für klärende Gespräche. Sie formulieren Ihre Gedanken präzise. Informationen können Sie besonders gut aufnehmen und weitergeben.
3: Skorpion.
2: Im Job haben Sie es heute nicht leicht und einige Hindernisse stellen sich Ihnen in den Weg. Augen zu und durch.
3: Schütze.
2: Sie neigen heute mehr als üblich zu einer eigennützigen Selbstdarstellung. Wer ist der Größte? Oder wie viel Beachtung bekomme ich? Könnten die Fragen lauten, die Sie mit theatralischem Geschick auf der Bühne des Lebens in Szene setzen.
3: Steinbock.
2: Wollen Sie etwas Ungewohntes ausprobieren? Heute finden Sie den nötigen Impuls dazu. Die eingefahrene Bahn der kleinen Gewohnheiten zu verlassen, fällt Ihnen jetzt leichter.
3: Wassermann.
2: Vertrauen Sie der eigenen Kraft und setzen Sie Ihre Überzeugungen durch. Wenn Sie es nicht tun, könnten Sie auf der Strecke bleiben.
3: Fische.
2: Achten Sie besonders heute Nachmittag darauf, dass Sie sich nicht zu viel abverlangen. Auch andere Menschen stellen jetzt Erwartungen an Sie. Das setzt Sie unter Druck.

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0: 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Vorsicht bitte auf der Autobahn 31 Lingen in Richtung Gronau. Zwischen Lingen und Emsbüren gibt es eine ungesicherte Unfallstelle auf der Autobahn. Bitte aufpassen. 31 Lingen-Gronau. Hier hat es gekracht zwischen Lingen und Emsbüren. Passt hier bitte auf. Radio Osnabrück wünscht eine gute Fahrt. So, wie spät ist es?
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2: Im Studio Martina.
3: Und Frank, guten Morgen.
2: In Kirchdorf im Landkreis Diepholz ist ein Toter in einem Bus-Wartehäuschen entdeckt worden. Ein Passant fand den 37-Jährigen am Sonntag in dem kleinen Fachwerkgebäude, das von außen nicht einsehbar ist. Nach ersten Erkenntnissen gibt es laut Staatsanwaltschaft Verden keine Hinweise auf äußere Gewalt. Die Todesursache ist jedoch unklar, weshalb eine Obduktion angeordnet wurde. Ein Ergebnis wird Anfang nächster Woche erwartet.
3: Nach dem Vorfall vor dem VW-Werk an der Narobstraße in Osnabrück hat die Polizei die Ermittlungen ausgeweitet. Ein 56-jähriger Mann war am Mittwochmittag mit einem schwarzen SUV auf eine Versammlungsgruppe zugefahren und dann in Richtung Hannoversche Straße davongefahren. Der Beschuldigte räumt den Vorfall ein und muss sich wegen Nötigung verantworten. Die Polizei Osnabrück sucht jetzt nach weiteren Zeugen, besonders nach Verkehrsteilnehmern, die vor dem Vorfall gemeinsam mit dem Fahrer an einer roten Ampel gewartet haben.
2: In Herzlake haben unbekannte Täter Bullen von einem Hof an der Ehrener Straße gestohlen. Die Täter verschafften sich zwischen Samstag 15 Uhr und Sonntag 10 Uhr gewaltsam Zugang zu einem Stall und entwendeten die Tiere. Der Schaden wird auf einen niedrigen fünfstelligen Betrag geschätzt. Die Polizei Meppen bittet Zeugen, sich bei ihr zu melden.
3: In Osnabrück und in Ankum sind am Dienstag zwei Seniorinnen auf Schockanrufe hereingefallen und haben jeweils einen Betrag im mittleren fünfstelligen Bereich verloren. In beiden Fällen meldeten sich die Betrüger auf Russisch und behaupteten, ein Verwandter habe einen Verkehrsunfall verursacht. Das Geld wurde von einem jungen Mann mit weißem Hemd an den Wohnungen abgeholt. Wenn ihr zu den genannten Zeiten in der Nähe des Ziegeleiplatzes in Osnabrück oder der Dr. Terhalle Straße in Ankum verdächtige Personen oder Fahrzeuge gesehen habt, meldet euch bei der Polizei Osnabrück.
2: Die Tierrechtsorganisation Aninova hat Anzeige gegen zwei niedersächsische Landwirte aus den Landkreisen Stade und Vechta gestellt. Auf Aufnahmen aus dem Februar dieses Jahres ist zu sehen, wie Hähnchen kopfüber getragen, geworfen und teilweise getreten werden. Das zuständige Veterinäramt im Landkreis Stade spricht von hochgradig tierschutzwidrigem Verhalten und will selbst Strafanzeige wegen Verstoßes gegen das Tierschutzgesetz stellen. Auch die PHW-Gruppe, bekannt für die Marke Wiesenhof, empfiehlt dem betroffenen Landwirt im Landkreis Stade eine Anzeige gegen die von ihm beauftragte Verladefirma. Beide Landwirte haben eine Anfrage bislang unbeantwortet gelassen.
3: Soweit die Radio Osnabrück Regionalnachrichten. 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
6: Aktuell messen wir 14 Grad in Lüstringen und 14 Grad in Bethen.
7: Halleluja.
6: Nach einem wechselhaften Vormittag mit sonnigen Abschnitten erreichen die Temperaturen Höchstwerte von 18 Grad. Im Laufe des Nachmittags wird es dann unbeständiger. Lokal kann es Regen geben bei frischem Westwind. Die Bevölkerung hält dann bis in die Nachtstunden hinein an. Und das bei Tiefstwerten von 13 Grad.
7: Halleluja.
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0: Jetzt ja gut hier. So, 9:30 Uhr, moin liebe Autofahrer, bitte aufpassen auf der Autobahn 30, rein in Richtung Osnabrück zwischen Ippenbüren-West und Ippenbüren steht ein defektes Fahrzeug auf dem Standstreifen und dann hat es einen Unfall gegeben auf der Autobahn 31, Lingen in Richtung Gronau, zwischen Lingen und Emsbüren, ungesicherte Unfallstelle, hier bitte vorsichtig fahren. Ansonsten sind die Straßen frei bei uns in Osnabrück und der Weser-Ems-Region, heißt aber jetzt nicht Blinker links und
7: Halleluja.
0: Vollgas, sondern vorsichtig fahren, es wird nämlich geblitzt. Unter anderem in Vechta am Burkhommener Damm stehen sie aktuell bei Tempo 70. In Osnabrück stehen sie an der Windhorststraße im Bereich der Kirche bei Tempo 30. In Meppen wird geblitzt, Schwefingerstraße, nochmal Meppen im Burkeloher Feld. In Lingen wird geblitzt an der Haselünder Straße. Dann steht die Rennleitung aktuell in Lohne am Bergweg am Klamottengeschäft. In Grünloh kannst du euch erwischen. Hier steht ein Anhänger an der Holdorfer Chaussee aus Richtung Bad Bergen kommend bei Tempo 70. In Emsteck stehen sie an der Kappelner Straße, Eggermühl mit dabei, Bibner Straße an der 60er und der Landkreis Osnabrück, der blitzt heute in Osterkappeln. Wenn ihr Ergänzungen für uns habt, Staus, Blitzer, Gefahrenstellen, anrufen oder WhatsApp schicken, dann sagen wir es weiter. Nummer ist die gleiche, das ist die 05417707050. Radio Osnabrück sagt vielen Dank und wünscht eine gute Fahrt. Noch was zu ergänzen?
7: Halleluja.
0: Noch was zu ergänzen?
6: Na, ich glaube, es ist gut so. Gutes Wetter.
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7: Halleluja.
0: Ihr merkt schon, hier gibt es einiges. Jetzt gibt es eine halbe Stunde lang Ohrwürmer für euch. Geht los mit Olivia Newton, John.
6: Wow.
0: Mein Name ist Thomas.
7: Halleluja.

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2: Ob einfache Schulexperimente oder komplexe Forschung, bei der Experimentierbeile am Lehnhof in Osnabrück ist für jeden etwas dabei. Mehr Infos hat Daniel Becker von der Universität Osnabrück.
3: Die Experimentierbeile ist ein innovatives Wissenschaftskommunikationsformat, das versucht, Menschen ganz vieler verschiedener Altersgruppen zusammenzubringen und an einen Tisch zum Experimentieren zu bewegen, um zu zeigen, welchen Stellenwert Wissenschaft eigentlich in der Bevölkerung und unserer Gesellschaft in Osnabrück eigentlich hat als Universitätsstadt.
2: Die Experimentiermeile Osnabrück, heute von 14 bis 18 Uhr am Lehnhof. Happy Birthday! Die Kammpromenade in der Osnabrücker Innenstadt wird 22 Jahre alt. Kommt und feiert mit Maskottchen Piet diese Schnapszahl. Steffen Beine ist City Manager der Kammpromenade und weiß, was euch unter anderem erwartet.
4: Wir schneiden zum Beispiel unsere große Geburtstagstorte an, die wird kostenlos verteilt. Dann gibt es ein Glücksrad mit vollen Preisen und wir haben kostenlos 2 Tage, schon Freitag und dann auch Samstag, eine Kindereisenbahn für die Kinder.
2: Und das ist erst der Anfang. Freut euch auf ein buntes Fest direkt in der Innenstadt. Morgen von 11 bis 18 Uhr.
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0: Mucke für alle Fans hier bei uns bei Radio Osnabrück. Mamma Mia von ABBA. Michael, das ist auf dem Herzen.
1: Was zerlegt hier?
0: Nee, pass auf, dann schnappt ihr, machen wir es auch richtig offiziell, dann schnappt ihr auch mal das Mikro, ja. So, weil wir sind beim Radio, da musst du auch ins Mikro sprechen, weil sonst hört man das nicht.
2: Ich bin auch da, hallo. Ich habe hier irgendwelche kaputten Teile gefunden. Was hast du denn zerlegt?
0: Das ist ein Stuhl. Das sind Stuhlreste. Ah. Also jetzt Bürostuhl, Drehstuhl.
2: Gut, auf welchen darf ich mich nicht draufsetzen?
0: Auf dem ich gerade sitze.
2: Oder ich mache ihn dann ganz kaputt. Ich mache ihn dann ganz kaputt. Dann ist er wenigstens.
0: Hey, ist Garantie.
2: Ist das ordentlich? Ist das,
0: Chef sagt, das Garantie müssen wir aufbewahren, weil das reklamieren wir. Wir schmeißen. Nein, das jetzt wird es zu intern. Ich rede mich hier gerade um Kopf und Kragen. Ich muss gleich zum Chef, denke ich mir. Deswegen übernimmt Michael gleich direkt nach 10. Er wird euch in Richtung Wochenende begleiten mit ganz viel Musik. Enrique Iglesias ist mit dabei und Do You Know. Und außerdem gleich direkt nach 10 Uhr folgendes. Aktuelle Mucke vom Meister selbst, von Robin Schulz. Neue Scheibe Take It Slow. Und vorher gibt es noch eine richtig schöne Nummer 1 aus den 90ern und zwar United von Prince Idle Joe. Geht sofort weiter.
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1: Ich bin Thomas Bleskin. Vor den Landtagswahlen in Mecklenburg-Vorpommern und Berlin zeichnen sich enge Rennen um Platz 1 ab. Im Nordosten liegt die SPD laut ZDF-Politbarometer mit 37% knapp vor der AfD mit 36%. In Berlin kommt die Linke auf 22%, die CDU auf 20. Die Wahlen könnten auch für die politische Zukunft von Bundeskanzler Merz Bedeutung haben. In der deutschen Industrie läuft es besser als bisher erwartet. Der Bundesverband der deutschen Industrie rechnet für dieses Jahr mit einem Wachstum des Bruttoinlandsprodukts von 1%. Bislang hatte der BDI nur etwa die Hälfte erwartet.
2: Rückenwind kommt vor allem aus dem Geschäft mit den Partnern in Europa. Aber ein breiter Aufschwung sei das noch nicht, sagt der BDI. Denn das Wachstum wird vor allem vom Staat angeschoben mit Ausgaben für Infrastruktur und Verteidigung. Private Investitionen dagegen bleiben gering. Der BDI fordert deshalb von der Regierung, setzt schnell die geplanten Reformen um, damit die Industrie wettbewerbsfähig wird. Claudia Wächter, Nachrichtenredaktion.
1: Verteidigungsminister Boris Pistorius besucht heute im texanischen Fort Worth den US-Flugzeugbauer Lockheed Martin. Das Unternehmen übergibt dort den ersten von Deutschland bestellten Tarnkappenjet vom Typ F-35. Die Flugzeuge sollen die überalterte Tornado-Flotte der deutschen Luftwaffe ablösen.
3: Der Tarnkappenjet F-35 gilt als das modernste Kampfflugzeug der Welt und Deutschland kauft knapp 3 Dutzend dieser Maschinen. Sie sollen nach den Worten von Verteidigungsminister Pistorius die Luftverteidigung der Zukunft bilden, kombiniert mit unbemannten Systemen. Aufgrund von Form- und Außenbeschichtung sind diese Jets für gegnerischen Radar schwer zu finden. Piloten und Techniker werden bereits in den USA ausgebildet und bis Jahresende sollen die ersten 6 Maschinen ausgeliefert werden. Standort wird der Flieger Horst Büchel in der Eifel. Tina Eck, USA.
1: Im kriselnden Wohnungsbau zeichnet sich eine leichte Erholung ab. Im Juli wurden nach Angaben des Statistischen Bundesamts 22.500 Wohnungen genehmigt, knapp 2% mehr als ein Jahr zuvor. Von Januar bis Juli lag das Plus bei fast 13%. Besonders deutlich stiegen die Genehmigungen für Zwei- und Mehrfamilienhäuser. Fachleute warnen allerdings, höhere Bauzinsen und gestiegene Energiekosten könnten den Aufwärtstrend wieder bremsen.
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6: Wir messen aktuell 14 Grad in Schinkel-Ost und 14 in Riemsloh. Ja, heute gibt es erstmal so ein bisschen Sonne aufs Haupt. Allerdings wird im Laufe des Tages es dann wohl auch mal regnen. Die Bevölkerung, ja, guten Morgen. Fehlt Kaffee oder was? Die Bewölkung, die bleibt mal mehr, mal weniger. Und die Temperaturen, die zeigen sich immer noch recht freundlich. Bei bis zu 18 Grad heute am Tag und 13 in der Nacht. Wir blicken mal auf den Radio Osnabrück 3-Tage-Trend. In den kommenden Tagen ein Mix aus Sonne und Wolken. Dazu weht dann ein böig auffrischender Wind und es werden Höchstwerte um 19 Grad erreicht. Dabei müssen wir dann am Sonntag auch mit Regenschauern rechnen. Ja, so ist es halt. Aber es wird Herbst. Kommen wir nicht drum herum.
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6: Um 10:03 Uhr, hallo liebe Autofahrer, Vorsicht bitte auf der A31 Lingen-Ems Richtung Gronau. Zwischen Lingen und Emsbüren besteht Gefahr durch eine ungesicherte Unfallstelle. Das war bislang die einzige Störung, die ich hier zu vermelden habe. Ich hoffe, das bleibt so. Kommt alle gut an euer Ziel und gut aufpassen bitte, denn auch heute wird wieder kräftig geblitzt. Jetzt unter anderem auf der B213 Richtung Lingen zwischen der Ausfahrt Herzlake und Ausfahrt Löningen. Da steht ein mobiles Ding. 70 ist erlaubt. Kloppenburg, Fahrener Damm, auch da ist 70. Da wird geblitzt. In Diepholz auf der Ossenbecker Straße 50. In Emsteck Kappelner Straße 50. In Grönlo auf der Holdorfer Chaussee. Wurde ja gestern auch schon geblitzt, ne? Da steht ein Anhänger, wenn man aus Bad Bergen kommt. Tempo 70. Ibbenbüren, Ledderstraße, 30 ist vorgesehen. In Lohne auf dem Berg.

0: Hauptweg, auch da wird geblitzt, 50 vorgeschrieben. Osnabrück, Windhorststraße, Höhe Kirche, Tempo 30. Vechta, Bokener Damm, mobiler Blitzer, Tempo 70. Und dann habe ich noch den Landkreis Osnabrück, der blitzt heute planmäßig. In Osterkappeln nämlich. Und wenn ihr noch was gesehen habt, was hier gemeldet werden sollte, dann ergänzt es bitte einfach dadurch, dass ihr uns Bescheid gebt. Über folgende Rufnummer, dann geben wir es weiter. 0541 77 70 50. 0541 77 70 50. Ich sage dafür schon mal im Voraus vielen Dank. Radio Osnabrück wünscht gute Fahrt.
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0: Ich kann nur sagen, wir haben vor ganz, ganz wenigen Tagen, vor zwei Wochen war es, glaube ich, auch so ein Tier aus der Nothilfe aufgenommen. Kleine Yorkie-Dame, ein Träumchen. Die sind derartig dankbar, dass es ihnen endlich gut geht im Leben, diese Tiere. Und gleich habe ich auch so einen Fall für euch. Könnt ihr haben, wenn ihr möchtet, wenn ihr euch verantwortungsvoll darum kümmert. Mehr dazu gleich bei mir im Tier der Woche, so heißt der die Rubrik. Erstmal sage ich ganz lieb Hallo, schön, dass ihr da seid. Ich bin Michael.

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1: Heute stellen wir euch eine Katze vor. Die Katze heißt Kimi und sie hatte eigentlich schon neue Besitzer. Dann allerdings wurde sie krank. Und jetzt ist sie wieder voll fit und wartet auf euch. Ihr müsstet natürlich zuerst mal Kimis Vertrauen gewinnen, denn die Katze ist sehr schüchtern und beobachtet fremde Menschen lieber erstmal aus der Ferne, sagt Pamela Opitz vom Tierheim in Melle.
2: Kimi käme für eine reine Wohnungshaltung durchaus in Frage, auch für eine Haltung, in der sie später, wenn sie kastriert wurde, nach draußen darf. Aber ganz wichtig ist ein möglichst gleichalter Spielkamerad. Den könnte sie allerdings auch hier aus dem Tierheim Melle mitbringen. Denn hier warten ganz viele junge Katzen auf ihre neue Chance in einem schönen Zuhause.
1: Und auch Kimi ist noch recht jung, 4 Monate alt. Wenn ihr jetzt Interesse an der Katze habt, dann meldet euch gerne beim Tierheim in Melle. Und es gibt natürlich auch ein Foto von der süßen Kimi. Und zwar bei uns auf der Radio Osnabrück Instagram und Facebook-Seite.
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1: Im Studio Jessica.
2: Und Ralf, guten Morgen.
1: In Neulehe im Emsland ist ein 16-Jähriger festgenommen worden, weil er einem 21-Jährigen mit einem Messer schwere Verletzungen zugefügt haben soll. Der Angriff ereignete sich in der Nacht vom 12. auf den 13. September in der Kirchstraße. Die Polizei und die Staatsanwaltschaft Osnabrück ermitteln wegen des Verdachts des versuchten Totschlags und der gefährlichen Körperverletzung. Das Amtsgericht Papenburg erließ Haftbefehl. Der Beschuldigte sitzt in Untersuchungshaft. Wer die Tat beobachtet hat oder Foto- oder Videoaufnahmen gemacht hat, soll sich bei der Polizei in Papenburg melden.
2: Vor dem Amtsgericht Osnabrück beginnt kommenden Mittwoch ein Prozess gegen einen 34-Jährigen. Der Mann soll im April dieses Jahres in Osnabrück einem Bekannten einen 10-Euro-Schein entrissen und versucht haben, ihm außerdem eine Goldkette vom Hals zu reißen. Dabei soll er den Mann geschlagen und mit einem Messer auf ihn eingestochen haben, wobei das Opfer dem Stich ausweichen konnte. Das Gericht hat zwei Zeugen geladen.
1: In Bohmte haben zwei unbekannte Täter in der Nacht zu heute versucht, in eine Firma an der Hauptstraße einzubrechen. Gegen 1 Uhr gelangten die vermummten Einbrecher auf das umzäunte Firmengelände, wurden dort aber offenbar gestört und flüchteten. Gestohlen wurde nach bisherigen Erkenntnissen nichts. Die Täter werden als groß und schlank beschrieben, trugen schwarze Jogginganzüge, weiße Sneaker, Handschuhe und Masken. Wer Hinweise zu den Personen oder zu auffälligen Fahrzeugen in dem Bereich geben kann, meldet sich bitte bei der Polizei in Bohmte.
2: In Osnabrück und in Ankum sind am Dienstag zwei Seniorinnen auf Schockanrufe hereingefallen und haben jeweils einen Betrag im mittleren fünfstelligen Bereich verloren. In beiden Fällen meldeten sich die Betrüger auf Russisch und behaupteten, ein Verwandter habe einen Verkehrsunfall verursacht. Das Geld wurde von einem jungen Mann mit weißem Hemd an den Wohnungen abgeholt. Wenn ihr zu den genannten Zeiten in der Nähe des Ziegeleiplatzes in Osnabrück oder der Dr. Teerhalle Straße in Ankum verdächtige Personen oder Fahrzeuge gesehen habt, meldet euch bei der Polizei Osnabrück.
1: Für die Stichwahl zur Oberbürgermeisterin oder zum Oberbürgermeister in Osnabrück am Sonntag, dem 27. September, sucht die Stadt noch Wahlhelferinnen und Wahlhelfer. Rund 1.300 ehrenamtliche Kräfte werden für die Urnenwahl und die Auszählung der Stimmen gebraucht. Voraussetzung ist die Wahlberechtigung, also ein Mindestalter von 16 Jahren und die deutsche Staatsbürgerschaft. Für den Einsatz gibt es eine Aufwandsentschädigung von 50 bis 70 Euro. Anmelden kann man sich bei der Stadt Osnabrück per E-Mail oder telefonisch.
2: Soweit die Radio Osnabrück Regionalnachrichten. 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
5: Aktuell messen wir 16 Grad in Sutthausen und auch in Riesenbeck 16 Grad. Recht angenehm heute. Es gibt auch Sonne. Allerdings so im Tagesverlauf mal mehr, mal weniger Wolken. Kommt wohl auch mal Regen runter. Und die Temperaturen, die zeigen sich ja wirklich freundlich. Ne? Bis zu 18 Grad am Tag heute. Und in der Nacht wird es ein bisschen kühler. Geht runter auf 13.
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5: Jetzt um 10.33 Uhr. Hallo liebe Autofahrer, Vorsicht bitte auf der A31 Lingen-Ems Richtung Gronau. Zwischen Lingen und Emsbüren besteht Gefahr durch eine ungesicherte Unfallstelle. So, A1 habe ich noch. Ja, Hansa-Linie Richtung Bremen. In der Nähe von Neunkirchen-Förden gibt es Bauarbeiten auf der Strecke. Bitte vorsichtig fahren. Und jetzt eben genau das. Es wird wieder so viel geblitzt heute, unter anderem jetzt auf der A1 Richtung Osnabrück, kurz vor der Anschlussstelle Vechta, temporäres Dingen, 80 ist er erlaubt. Dann B213 Richtung Lingen, kurz hinter der Ausfahrt Mollberger Straße, 90 ist er erlaubt. B213 Richtung Lingen zwischen Ausfahrt Herzlake und Ausfahrt Löningen wird mobil geblitzt. In der 70er Zone in Diepholz, ebenfalls auf der Ossenbecker Straße, da sind 50 erlaubt. In Großbersen, Sögelner Straße, 60. Grönlo, Holdorfer Chaussee, Tempo 70 und da steht ein Anhänger, wenn ihr aus Richtung Bad Bergen kommt. Ibbenbüren, Ledderstraße, da ist 30, Spenge, Bünderstraße, 40, Vechta, Bogner Damm, mobiler Blitzer in der Tempo 70 Zone, dann noch in Wettrup, Haselener Straße, da ist 70 erlaubt und der Landkreis Osnabrück, der ist heute planmäßig in Osterkappeln unterwegs. Eine Menge, oder? Wenn ihr noch was gesehen habt, also nicht nur Blitzer, eine Gefahr, Stau, irgendwas, was ihr dringend in die Meldungen muss, sagt es uns und wir reichen es gerne weiter. Dazu folgende Nummer bitte für WhatsApp und Telefon, Sprach-, Textnachricht, wie ihr möchtet, wir nehmen wirklich alles. 0541 77 70 50, 0541 77 70 50. Im Voraus dafür vielen Dank, Radio Osnabrück wünscht gute Fahrt.
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5: Mit Michael im Studio. Sehr schön, dass ihr da seid. Fast Wochenende. Wir haben es fast geschafft, Leute. Den Rest kriegen wir auch noch hin. Gemeinsam natürlich.

0: was hätte sich der gute alte Johann Sebastian Bach wohl gedacht, wenn er seine Orchester-Suite Nummer 3 in der Version gehört hätte? Hm? Hätte er wahrscheinlich gut gefunden, dass man in der heutigen Zeit seine Musik noch so verwendet. Prima. Musik und Komposition habe ich jetzt, glaube ich, nicht im Angebot.
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0: Wir wagen mal wieder einen kleinen musikalischen Ausblick in die nähere Zukunft. So geht's gleich los nach den Nachrichten bei mir. Shakira und Lockhart, ja, so ein bisschen verrückt sind wir immer. Ne? Außerdem noch Folgendes im Angebot gleich. Christa Sarandi und Good Old Days. Ich habe noch viel mehr versprochen. Schön dranbleiben.
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1: Ich bin Thomas Bleskin. 2 Tage vor den Landtagswahlen in Mecklenburg-Vorpommern und Berlin liegen die Parteien an der Spitze eng beieinander. Im Nordosten kommt die SPD laut ZDF-Politbarometer auf 37%, die AfD auf 36. In Berlin liegt die Linke mit 22% knapp vor der CDU mit 20%. Beide Wahlen könnten auch die Debatte über die politische Zukunft von Bundeskanzler Merz weiter verschärfen. Fast die Hälfte der Menschen in Deutschland rechnet laut einer YouGov-Umfrage damit, dass er zum Jahreswechsel nicht mehr im Amt ist. Die Bundesregierung berät weiter über Maßnahmen gegen die hohen Spritpreise. Finanzminister Klingbeil sagte, gesucht werde nach schnellen Lösungen, die sich an den Zapfsäulen bemerkbar machen.
2: Preisdeckel, Steuersenkung oder Tankrabatt, viele Vorschläge liegen auf dem Tisch. Die SPD fordert neben einer Übergewinnsteuer auch einen Preisdeckel, um die Verbraucher zu entlasten. Die CDU mit Kanzler Merz und Bundeswirtschaftsministerin Reiche ist dagegen. Reiche ist dafür, die Spritpreise per Steuerrabatt zu senken. Außerdem schlägt sie Direktzahlungen an Geringverdiener vor. Der ADAC fordert wiederum eine Senkung der Stromsteuer. Das würde private Haushalte entlasten und einen weiteren Anreiz für den Kauf von E-Autos schaffen, so eine ADAC-Sprecherin. Tine Klimach, Nachrichtenredaktion.
1: Im Wohnungsbau zeichnet sich eine leichte Erholung ab. Im Juli wurden nach Angaben des Statistischen Bundesamts knapp 2% mehr Wohnungen genehmigt als ein Jahr zuvor. Von Januar bis Juli lag das Plus sogar bei fast 13%.
3: Ein deutliches Plus gab es bei den Mehrfamilienhäusern. Da wurden gut 15% mehr Wohnungen genehmigt. Aber auch bei Ein- und Zweifamilienhäusern ging es nach oben. Und viele hoffen natürlich nun, dass sich die Lage auf dem Wohnungsmarkt in Zukunft entspannt, also ein Dach über dem Kopf wieder bezahlbar wird. Experten allerdings dämpfen die Erwartungen, befürchten, dass höhere Bauzinsen und gestiegene Energiekosten den Aufwärtstrend ausbremsen. Claudia Wächter, Nachrichtenredaktion.
1: In Russland hat die 3-tägige Wahl eines neuen Parlaments begonnen. Die Abstimmung steht im Zeichen des seit mehr als 4,5 Jahren dauernden Angriffskriegs gegen die Ukraine. Die Opposition ist nicht zugelassen, die 10 Parteien auf dem Wahlzettel gelten als kremlnah. Die Regierungspartei, Geeintes Russland, rechnet trotz Wirtschaftskrise und Kriegsmüdigkeit mit einer Zweidrittelmehrheit. Gewählt wird erstmals auch in den von Russland kontrollierten Teilen mehrerer annektierter ukrainischer Regionen.
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7: Aktuell messen wir 16 Grad in Eversburg und 17 in Westerhausen. Ja, es gibt schon Sonne heute, klar. Allerdings immer mal wieder Wolken, mal mehr, mal weniger. Wird vielleicht auch ein bisschen Regen runterkommen, müssen wir mit rechnen. Im Laufe des Nachmittags auf jeden Fall. Die Bewölkung bleibt uns erhalten. Und die Temperaturen, die zeigen sich recht freundlich. Bis zu 18 Grad heute und in der Nacht kühlt es ab auf 13. Der Radio Osnabrück 3-Tage-Trend. In den kommenden Tagen ein Mix aus Sonne und Wolken. Dazu einen böig auffrischenden Wind, den es zu erwarten gibt. Und es gibt auch Höchstwerte, die gerade mal 19 Grad erreichen. Also so langsam wird es Herbst. Übrigens am Sonntag müssen wir dann auch wieder mit Regenschauern rechnen.
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7: Das Gute vorneweg, ich habe keine großartigen Störungen von den umliegenden Strecken. Kommt alle gut an euer Ziel. Aber seid vorsichtig, zum Beispiel auch deswegen. Natürlich wird auch heute wieder geblitzt, kräftig muss man sagen, unter anderem jetzt auf der B213 Richtung Lingen, kurz hinter der Ausfahrt Mollberger Straße, da ist 90 erlaubt, 213, die B213 Richtung Lingen, ja, die beschäftigt uns zwischen Ausfahrt Herzlag und Ausfahrt Löningen nämlich, da wird geblitzt in der Tempo 70 Zone, Kloppenburg, Fahrener Damm, auch da könnte es Geld kosten, da ist 70 vorgeschrieben und da steht mobiles Teil, in Ibbenbüren wird geblitzt auf der Ledderstraße, da wo 50 erlaubt ist. Löningen, Böhner Straße, gemeldetes Tempolimit 50. Und was haben wir noch? Spenge, Bünder Straße, 40 sind erlaubt. Vechta, Bogner Damm, 70. Wettrup, Haselünner Straße, 70. Und der Landkreis Osnabrück, der ist auch noch unterwegs heute. Und zwar planmäßig in Osterkappeln. Habt ihr auch noch eine Ergänzung, die dringend hier in die Meldung muss? Sagt es uns. Wir geben es dann sehr gerne weiter. 0541 77 70 50. 0541 77 70 50. Im Voraus. Danke dafür. 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

Ich erzähle ja ganz gerne auch mal so von meinen persönlichen Erfahrungen. Das kennt ihr ja mittlerweile von mir. Und gestern habe ich wieder so ein Ding erlebt, habe ich gedacht, mein Gott, wie ist das möglich? Natürlich gibt es unzufriedene Menschen und ungeduldige Menschen, aber das war wirklich schon mal wieder so die Krönung überhaupt. Ich war zwischendurch einkaufen noch auf dem Weg nach Hause. Unter anderem stehe ich bei einem Bäcker an und die standen nicht Schlange, sondern ganz geordnet in Reihe. Habe ich selten erlebt, höchstens so in England an der Bushaltestelle. Aber das war wirklich schon außergewöhnlich. Alle warteten ganz geduldig und kauften wirklich eine Menge ein. Es dauerte natürlich auch ein bisschen. So, und hinter mir irgendwo stand dann dieser Mensch. Die ganze Zeit hörte ich den: Oh, mach mal hinne da vorne. Ja, zähl doch dein Kleingeld vorher. Oh, ja, jetzt noch die Karte, hol die Karte doch vorher. Also, man macht doch weiter. Und er hörte nicht auf, darum zu meckern. Und irgendwann drehte sich dann vorne in der Schlange jemand um und meinte zu diesem Herrn: Wissen Sie was? Gehen Sie mal einfach vor, dann ist hier der Druck raus. Der hat weder Danke gesagt noch sonst was. Nach vorne gegangen, hat seine 33 Brote und 5 Brötchen gekauft, irgendein Schein auf die Theke geknallt und ist gegangen, ohne eines Wortes sich mal zu bemühen. Das fand ich schon krass, wie manche Menschen so drauf sind. Ich bin ja immer für einen guten Umgang miteinander, aber wer weiß, was ihn da gestern so ereilt hat und dem auf der Seele lag. Kann man ja nicht wissen. Auf jeden Fall freue ich mich darüber, dass wir hier alle einen derartig guten Umgang miteinander pflegen können. Also wir mit euch da draußen. Danke dafür. Ihr hört Radio Osnabrück jetzt mit Weiß und Tom Gregory, Never Let Me Down.

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1: Im Studio Ralf
2: und Jessica. Guten Tag.
1: Vor dem Amtsgericht Osnabrück beginnt kommenden Mittwoch ein Prozess gegen einen 34-Jährigen. Der Mann soll im April dieses Jahres in Osnabrück einem Bekannten einen 10-Euro-Schein entrissen und versucht haben, ihm außerdem eine Goldkette vom Hals zu reißen. Dabei soll er den Mann geschlagen und mit einem Messer auf ihn eingestochen haben, wobei das Opfer dem Stich ausweichen konnte. Das Gericht hat zwei Zeugen geladen.
2: In Neulehe im Emsland ist ein 16-Jähriger festgenommen worden, weil er einem 21-Jährigen mit einem Messer schwere Verletzungen zugefügt haben soll. Der Angriff ereignete sich in der Nacht vom 12. auf den 13. September in der Kirchstraße. Die Polizei und die Staatsanwaltschaft Osnabrück ermitteln wegen des Verdachts des versuchten Totschlags und der gefährlichen Körperverletzung. Das Amtsgericht Papenburg erließ Haftbefehl, der Beschuldigte sitzt in Untersuchungshaft. Wer die Tat beobachtet hat oder Foto- oder Videoaufnahmen gemacht hat, soll sich bei der Polizei in Papenburg melden.
1: In Vechta hat die Polizei gestern Abend bei einer Verkehrskontrolle eine Handgranate sichergestellt. Beamte kontrollierten auf dem Autohof Vechta-Backum einen 35-Jährigen, der mit einem nicht versicherten Auto unterwegs war. Dabei entdeckten sie die Handgranate und riefen den Kampfmittelräumdienst, der den Sprengkörper mitnahm. Der Fahrer stand mutmaßlich unter Drogeneinfluss und wurde festgenommen. Es soll aber zu keinem Zeitpunkt Gefahr bestanden haben.
2: In Emstetten wird eine 15-jährige Jugendliche vermisst. Sie hat ihre Wohnanschrift am Montag gegen 23 Uhr verlassen und ist seitdem nicht mehr aufgetaucht. Zuletzt hielt sie sich in der Nacht auf Dienstag gegen 2 Uhr morgens in Münster auf. Sie nutzt öffentliche Verkehrsmittel und hält sich oft in der Nähe von Bahnhöfen auf. Wer sie gesehen hat oder weiß, wo sie ist, meldet euch bitte bei der Polizei in Emstetten. Fotos findet ihr im Presseportal der Polizei Steinfurt.
1: In Osnabrück haben Unbekannte einen Waggon aus der Achterbahn-Choreografie der VfL-Fans gestohlen. Die Choreografie war Anfang September vor dem Pokalspiel gegen den FC Bayern München im Stadion an der Bremer Brücke gezeigt worden und hatte viel Lob bekommen. Nach bisherigen Ermittlungen schlugen die Täter am frühen Dienstagmorgen gegen 0.30 Uhr zu und verschafften sich Zugang in den Eingangsbereich der Ostkurve, wo der Waggon ausgestellt war. Wenn ihr verdächtige Personen oder Fahrzeuge am Stadion oder in der Umgebung gesehen habt oder Hinweise zum Verbleib des Waggons geben könnt, meldet euch bitte bei der Polizei Osnabrück.
2: Soweit die Radio Osnabrück Regionalnachrichten. 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
5: Aktuell messen wir in der Osnabrücker Innenstadt 17 Grad. 17 auch in Rödinghausen. Jetzt wird es im Laufe des Tages wohl auch mal regnen zwischendurch. Bei mal mehr, mal weniger Wolken. Insgesamt zeigt sich das Wetter und auch die Temperaturen ja freundlich heute. Bei bis zu 18 Grad am Tag und 13 in der Nacht.
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5: Ja, und mal wieder das Gute vorneweg. Keine großartigen Störungen auf den umliegenden Strecken. Das ist super. Kommt gut an euer Ziel. Aber habt Acht, denn auch Folgendes ist heute unterwegs. Ja, die Blitzmaschinen, die werden wieder kräftig betätigt heute. Unter anderem gibt es jetzt eine Meldung eines wirklich aufmerksamen Hörers.
6: Ja, Christian hier, moin. Ein Blitzer auf der 213, Kloppenburg, die Umgehungsstraße, also Richtung Lingen, kurz vor Mollberg. Ja. Tempo 100. Jo, danke, ciao.
5: Ja, Christian, danke für die Aufmerksamkeit. Außerdem gehen wir nochmal auf die B213. Da wird noch geblitzt Richtung Lingen zwischen der Ausfahrt Herzlake und der Ausfahrt Löningen in der Tempo-70-Zone. Und in Kloppenburg auf dem Fahrener Damm kann es teuer werden. In Emsteck auf der Aalhorner Straße wird geblitzt. Dann ebenfalls in Ibbenbüren, Ledderstraße, das ist übrigens 50. In Löningen auf der Wöhnerstraße 50. Spengel, Bünderstraße, Wettrup, Haselünner Straße und der Landkreis Landkreis Osnabrück. Der blitzt heute planmäßig in Osterkappeln. Für den Fall der Fälle, dass auch ihr etwas seht, was hier gemeldet werden muss. Blitzer, Stau, Gefahr. Sagt es uns, wir geben das natürlich sehr gerne weiter. 0541 77 70 50. 0541 77 70 50. Ich sag mal Dankeschön im Voraus. Radio Osnabrück wünscht gute Fahrt.
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5: Und wir sprechen gleich mal über ein ganz besonderes Jubiläum und irgendwie dann auch über Interior Design. Gleich mehr bei mir. Schön, dass ihr da seid. Ich bin Michael.

0: Also 80 Jahre, die muss man ja erstmal schaffen. Ihr hört Radio Osnabrück und seit 80 Jahren gibt es sie nun, die Dransmann Home Company in Georgsmarienhütte. Da hat sich natürlich so einiges getan. Was damals ganz klein anfing, ist heute eine feste Adresse, wenn es um Möbel, Wohnen und alles für die eigenen vier Wände geht. 80 Jahre heißt natürlich auch jede Menge Geschichten, Generationen von Kundinnen und Kunden und wahrscheinlich so manches Sofa, das schon viel länger durchgehalten hat als der ein oder andere Fernseher. Ja, und dabei fing eigentlich alles an mit der Idee des Großvaters.
1: So, Opa hat mal irgendwann eine Tischlerei gegründet, nachdem er aus dem 45 sich selbstständig gemacht hat und aus dem Krieg vorbei war. Ne? Da war natürlich Möbelbedarf da und dann hat er halt schnell gemerkt, ich kaufe mal so einen kleinen LKW, so ein Dreirädriger war das. Und dann ist er mit meinem Vater schon, als der kleiner Junge war, immer so in Nordrhein-Westfalen gefahren, hat die Tischlereien abgefahren, hat Möbel gekauft und dann verkauft. Dann wurde aus dem Wohnhaus ein Schaufenster eingebaut oder zwei oder drei. Und so ist es immer gewachsen.
0: Sagt Matthias Dransmann aus der Geschäftsleitung der Dransmann Home Company in GmbH. Mittlerweile hat man bei Dransmann sehr viel Erfahrung sammeln können über die Jahrzehnte hinweg. Und da ist dann das Shoppen im Internet natürlich eher weniger ein Thema.
1: Ja, Möbel sind ja keine Produkte, sondern wir machen individuelle Lösungen für zu Hause. Das ist halt SB-Ware, ne? Das ist halt billig. Einrichten ist ja, wie ich sag mal, Immobilien kauft man auch nicht im Internet. Wir wollen ja den Leuten eigentlich eine individuelle Lösung bringen. Und das Internet ist halt überhaupt keine Konkurrenz für uns.
0: Dransmann bietet in Georgsmarienhütte übrigens eine Ausstellungsfläche von sage und schreibe rund 7000 Quadratmetern. Und auch für die Zukunft sieht man sich dort gut aufgestellt.
1: Was bleibt, ist ja auch, dass die Menschen einfach auch sich wohlfühlen wollen, sich individuell irgendwo zu Hause ausleben wollen. Will ja nicht jeder leben wie jeder andere auch. Ne? Man vergleicht sich da zwar nicht mit anderen so, weil man nicht bei anderen in die Wohnung guckt, aber man will authentisch wohnen. Ne? Und dafür sind wir ja da. Wir haben ja nicht nur Schokobananen Erdbeeren.
0: So, und das 80-jährige Jubiläum, das wird heute und morgen groß gefeiert. Heute mit einem Abend für die Kundinnen und Kunden, mit Musik, Cocktails und vielem mehr. Und morgen ist dann Familientag angesagt.
1: Mit dem Zappeltier im Haus von Frank und seine Freunde. Kinder schminken und dann haben wir noch ein bisschen Retro-Konsolen aufgebaut. Eine alte Nintendo, eine alte Playstation. Wir haben einen Videorekorder mit MTV. Ein paar Poster aufgegangen, dass ein bisschen Retro aussieht. Und dann haben die Kinder ein bisschen was zu spielen. Und dann sind die Eltern auch beschäftigt, haben eine Bora-Kochshow.
0: Ja, die Dransmann Home Company. Die macht da jetzt richtig was in Georgsmarienhütte. Die feiert die 80-jähriges Jubiläum mit euch gemeinsam. Heute und morgen auf dem Gelände an der Sutthauser Straße 70. Da wird ganz viel geboten. Schaut einfach mal vorbei.

0: Megan Trainor, gute Laune Musik bei Radio Osnabrück, habe ich gleich natürlich auch. So geht's ab, direkt nach den Nachrichten. Isa, We Had It All. Da kommt echt gute Laune auf. Hab noch mehr davon und das geht dann so. Die Venga Boys, We're Going to Ibiza. Urlaubsstimmung und noch viel mehr gleich bei mir. Schön dranbleiben.
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1: Ich bin Thomas Bleskin. Vor den Landtagswahlen in Mecklenburg-Vorpommern und Berlin zeichnen sich enge Rennen um Platz 1 ab. Im Nordosten liegt die SPD laut ZDF-Politbarometer mit 37% knapp vor der AfD mit 36%. In Berlin kommt die Linke auf 22%, die CDU auf 20%. Die Wahlen könnten auch für die politische Zukunft von Bundeskanzler Merz Bedeutung haben. In der deutschen Industrie läuft es besser als bisher erwartet. Der Bundesverband der deutschen Industrie rechnet für dieses Jahr mit einem Wachstum des Bruttoinlandsprodukts von 1%. Bislang hatte der BDI nur etwa die Hälfte erwartet.
2: Rückenwind kommt vor allem aus dem Geschäft mit den Partnern in Europa. Aber ein breiter Aufschwung sei das noch nicht, sagt der BDI. Denn das Wachstum wird vor allem vom Staat angeschoben mit Ausgaben für Infrastruktur und Verteidigung. Private Investitionen dagegen bleiben gering. Der BDI fordert deshalb von der Regierung, setzt schnell die geplanten Reformen um, damit die Industrie wettbewerbsfähig wird. Claudia Wächter, Nachrichtenredaktion.
1: Verteidigungsminister Boris Pistorius besucht heute im texanischen Fort Worth den US-Flugzeugbauer Lockheed Martin. Das Unternehmen übergibt dort den ersten von Deutschland bestellten Tarnkappenjet vom Typ F-35. Die Flugzeuge sollen die überalterte Tornado-Flotte der deutschen Luftwaffe ablösen.
3: Der Tarnkappenjet F-35 gilt als das modernste Kampfflugzeug der Welt und Deutschland kauft knapp 3 Dutzend dieser Maschinen. Sie sollen nach den Worten von Verteidigungsminister Pistorius die Luftverteidigung der Zukunft bilden, kombiniert mit unbemannten Systemen. Aufgrund von Form- und Außenbeschichtung sind diese Jets für gegnerischen Radar schwer zu finden. Piloten und Techniker werden bereits in den USA ausgebildet und bis Jahresende sollen die ersten 6 Maschinen ausgeliefert werden. Standort wird der Flieger Horst Büchel in der Eifel. Tina Eck, USA.
1: Im kriselnden Wohnungsbau zeichnet sich eine leichte Erholung ab. Im Juli wurden nach Angaben des Statistischen Bundesamts 22.500 Wohnungen genehmigt, knapp 2% mehr als ein Jahr zuvor. Von Januar bis Juli lag das Plus bei fast 13%. Besonders deutlich stiegen die Genehmigungen für 2- und Mehrfamilienhäuser. Fachleute warnen allerdings, höhere Bauzinsen und gestiegene Energiekosten könnten den Aufwärtstrend wieder bremsen.
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7: Irgendwie ein freundlicher Herbsttag, wenn man das so zusammenfassen möchte. Wir messen gerade 18 Grad in Todesheide, 17 in Haken. Es gibt ein bisschen Sonne heute zwischendurch immer wieder. Allerdings im Laufe des Tages auch so viel Wolken, dass es dann mal regnet. Die Bewölkung bleibt einfach mal mehr, mal weniger. Die Temperaturen, die zeigen sich auch noch recht freundlich. Bis zu 18 Grad am Tag. Und in der Nacht geht es runter auf freundliche 13 Grad. Wir blicken mal auf den Radio Osnabrück 3-Tage-Trend. In den kommenden Tagen ein Mix aus Sonne und Wolken. Dazu gibt es einen durch auffrischenden Wind und Höchstwerte, ja, die liegen so um die 19 Grad. Am Sonntag allerdings müssen wir schon wieder mit Regenschauern rechnen.
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7: Um 12 Uhr gleich 4 Minuten. Hallo liebe Autofahrer, Vorsicht bitte auf der A1 Hansa-Linie Osnabrück Richtung Münster. Zwischen dem Flughafen Münster-Osnabrück und Greven Gefahr durch auf dem Standstreifen abgestellte Fahrzeuge. Ja, öfter mal was Neues. Also bitte vorsichtig, A1 Hansa-Linie Osnabrück Richtung Münster. Zwischen dem Flughafen Münster-Osnabrück und Greven besteht Gefahr durch auf dem Standstreifen abgestellte Fahrzeuge. Und natürlich auch heute dieses Thema hier. Es wird tatkräftig geblitzt. Unter anderem auf der B213 Richtung Lingen, kurz hinter der Ausfahrt Mollberger Straße. Da ist Tempo 100. Und dann geht's weiter. Da ist allerdings Tempo 70, auch B213 Richtung Lingen zwischen der Ausfahrt Herzlake und der Ausfahrt Löningen. Dann wird geblitzt in Emsteg auf der Ahlhorner Straße, in Grönlo auf der Holdorfer Chaussee, Lohne Bergweg in Löningen, Böhner Straße, da ist Tempo 50, Wettrup, Haselüner Straße und der Landkreis Osnabrück ist ebenfalls heute fleißig, denn er ist planmäßig unterwegs in Osterkappeln. Habt ihr was für uns, was in die Ergänzung hier rein muss, was wir melden sollten, sagt es uns und wir sagen es einfach weiter. 0541 77 70 50 0541 77 70 50. Danke im Voraus, Radio Osnabrück wünscht gute Fahrt.
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7: Ja, wer mal ins Kloster möchte, der hat die Gelegenheit dazu. Warum das so ist, gleich mehr dazu bei mir hier durch den Tag. Bei euch.

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Schön, dass ihr da seid. Ich bin Michael. Moin, ich bin Isaac und ihr hört den geilsten Radiosender der Welt, Radio Osnabrück. Viel Spaß.

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1: Es gibt was Neues aus und in Bersenbrück. Am kommenden Wochenende geht's richtig ab in Bersenbrück. Ich habe gesagt, wenn ihr mal ins Kloster möchtet, habt ihr gleich die Gelegenheit dazu. Das war natürlich nur so ein bisschen Mist. Es handelt sich nämlich um das erste Bersenbecker Klosterfest. Eine Premiere. Warum denn Klosterfest? Naja, weil sich die Feier rund um die Wurzeln der Stadt drehen soll, also um das Kloster. Und dabei gibt's 4 verschiedene Campusse, sagt Maximilian Beckermann, Vorstandssprecher der Fördergemeinschaft Aktuelles Bersenbrück.
2: Wir haben einmal den historischen Campus, wo das Museum und das Kloster für das Wochenende geöffnet wird. Wir haben einen Familiencampus, der insbesondere für Kinder und Familien sehr, sehr interessant ist. Wir haben einen Eventcampus auf dem Marktplatz, wo wir an beiden Tagen ein ganz tolles Programm darstellen, inklusive Live-Comedians, die aus dem Fernsehen bekannt sind. Und wir haben einen großen Gewerbecampus.
1: Auf dem Gewerbecampus, da gibt es übrigens 30 Aussteller, über 30 sogar. Und auf dem Familiencampus ein facettenreiches Spieleprogramm.
2: Und im historischen Campus werden das Kloster und auch das Museum ganztägig geöffnet sein mit regelmäßigen Führungsangeboten. Und es wird auch im Museum, im Vortragsraum viele verschiedene Vorträge über die Historie Bersenbrücks geben, sodass wir halt merken, dass für alle Altersklassen etwas dabei ist und insbesondere Familien sich aber auch besonders abgeholt fühlen können. Und
1: damit ihr mal wisst, was da wirklich dann so abgehen wird. Da werden 15.000 bis 20.000 Besucher erwartet. Darunter natürlich alle Altersklassen, denn das Klosterfest ist wirklich für jeden etwas.
2: Besonders sind allerdings auch die Familien hier aus dem Nordkreis Osnabrück eingeladen, weil wir am 20. September den Weltkindertag feiern. Hierzu bauen wir ein besonderes Programm, auch auf der Bühne, wo wir ein professionelles Kinderentertainment darstellen. Und da, wo es für Kinder schön ist, da ist es nicht nur für die Eltern schön, sondern auch für die Omas und Opas.
1: Genau so ist das. Komplettiert wird das Festwochenende übrigens mit dem Konzert Beat Meets Brass. So, findet heute Abend bereits statt. Ja, wir können uns alle freuen auf ein brandneues Fest mit ganz neuem Konzept und natürlich mit gutem Wetter. Ist ja wohl klar, das Klosterfest in Bersenbrück.

Und ich grätsche mal rein, ihr habt ja schon das Signal gehört. Ich habe da Warnmeldungen, ihr wisst ja, Radio Osnabrück, immer mit den besten Verkehrsmeldungen für Radio, für Osnabrück und die Weser-Ems-Region. Jetzt habe ich 3 Warnmeldungen an der Zahl, ich muss da erstmal richtig hingucken hier. A2, Vorsicht bitte, Hannover Richtung Dortmund, zwischen Wunsdorf-Lute und Wunsdorf-Gohlenfeld. Da ist eine ungesicherte Unfallstelle im Baustellenbereich. Und Vorsicht bitte auch auf der A30 Amsterdam Richtung Rheine zwischen Salzbergen und dem Rastplatz Emster Süd. Gefahr durch Reifenteile auf der Fahrbahn. Und nochmal Vorsicht, A33 Bielefeld Richtung Osnabrück zwischen Künzebeck und Halle-Westfalen. Gefahr durch Metallteile auf der Fahrbahn. Gute Fahrt, kommt sicher ans Ziel.

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1: Im Studio Jessica.
2: Und Ralf, guten Tag.
1: In Vechta hat die Polizei gestern Abend bei einer Verkehrskontrolle eine Handgranate sichergestellt. Beamte kontrollierten auf dem Autohof Vechta-Backum einen 35-Jährigen, der mit einem nicht versicherten Auto unterwegs war. Dabei entdeckten sie die Handgranate und riefen den Kampfmittelräumdienst, der den Sprengkörper mitnahm. Der Fahrer stand mutmaßlich unter Drogeneinfluss und wurde festgenommen. Es soll aber zu keinem Zeitpunkt Gefahr bestanden haben.
2: In Osnabrück haben Unbekannte einen Waggon aus der Achterbahn-Choreografie der VfL-Fans gestohlen. Die Choreografie war Anfang September vor dem Pokalspiel gegen den FC Bayern München im Stadion an der Bremer Brücke gezeigt worden und hatte viel Lob bekommen. Nach bisherigen Ermittlungen schlugen die Täter am frühen Dienstagmorgen gegen 0.30 Uhr zu und verschafften sich Zugang in den Eingangsbereich der Ostkurve, wo der Waggon ausgestellt war. Wenn ihr verdächtige Personen oder Fahrzeuge am Stadion oder in der Umgebung gesehen habt oder Hinweise zum Verbleib des Waggons geben könnt, meldet euch bitte bei der Polizei Osnabrück.
1: Vor dem Amtsgericht Osnabrück beginnt kommenden Mittwoch ein Prozess gegen einen 34-Jährigen. Der Mann soll im April dieses Jahres in Osnabrück einem Bekannten einen 10-Euro-Schein entrissen und versucht haben, ihm außerdem eine Goldkette vom Hals zu reißen. Dabei soll er den Mann geschlagen und mit einem Messer auf ihn eingestochen haben, wobei das Opfer dem Stich ausweichen konnte. Das Gericht hat 2 Zeugen geladen.
2: In Osnabrück haben Unbekannte einen Waggon aus der Achterbahn-Choreografie der VfL-Fans gestohlen. Die Choreografie war Anfang September vor dem Pokalspiel gegen den FC Bayern München im Stadion an der Bremer Brücke gezeigt worden und hatte viel Lob bekommen. Mehr dazu sagt Stefan Alberti, Pressesprecher bei der Polizei Osnabrück.
3: Gegen 0.30 Uhr haben sich die Beschuldigten Zugang zum Eingangsbereich der Ostkurve verschafft, wo dieser eine Waggon als Teil der Choreografie ausgestellt war. Wir fragen jetzt natürlich als Polizei, wer hat zu dieser Zeit 0.30 Uhr am frühen Dienstagmorgen möglicherweise verdächtige Personen oder Fahrzeuge am Stadion oder im Umfeld des Stadions beobachtet. Hinweise bitte an die Polizei Osnabrück.
1: In Neulehe im Emsland ist ein 16-Jähriger festgenommen worden, weil er einem 21-Jährigen mit einem Messer schwere Verletzungen zugefügt haben soll. Der Angriff ereignete sich in der Nacht vom 12. auf den 13. September in der Kirchstraße. Die Polizei und die Staatsanwaltschaft Osnabrück ermitteln wegen des Verdachts des versuchten Totschlags und der gefährlichen Körperverletzung. Das Amtsgericht Papenburg erließ Haftbefehl. Der Beschuldigte sitzt in Untersuchungshaft. Wer die Tat beobachtet hat oder Foto- oder Videoaufnahmen gemacht hat, soll sich bei der Polizei in Papenburg melden.
2: Soweit die Radio Osnabrück Regionalnachrichten. 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
3: So, da sind wir doch wieder turnusmäßig so unterwegs, wie sich das gehört. Aktuell messen wir 17 Grad in Wüste, 18 in Glandorf. Und das ist so ein freundlich durchwachsener Herbsttag, kann man sagen. Allerdings gibt es im Tagesverlauf wohl auch mal Regen bei diesem Wolken-Sonne-Wechsel, den wir heute erleben. Die Temperaturen sind ebenfalls recht freundlich, gibt bis zu 18 Grad am Tag. Und heute Nacht kühlt es ab auf minimal 13.
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3: Jetzt um 12 Uhr und 34 Minuten. Achtung, liebe Autofahrer, Vorsicht auf der A2 Hannover Richtung Dortmund. Zwischen Wunstorf-Lute und Wunstorf-Kohlenfeld besteht Gefahr durch eine ungesicherte Unfallstelle im Baustellenbereich. Wir gehen auf die A30 Amsterdam Richtung Rheine. Auch da Vorsicht bitte zwischen Salzbergen und dem Rastplatz Emstal Süd. Da liegen Reifenteile auf der Fahrbahn rum. Und auf der A33 Bielefeld Richtung Osnabrück. Auch da bitte aufpassen zwischen Künzebeck und Halle-Westfalen. Gefahr durch Metallteile auf der Fahrbahn. Wir kommen zu folgendem. Natürlich wird auch heute wieder geblitzt, jetzt unter anderem auf der B213 Richtung Lingen. Kurz hinter der Ausfahrt Mollberger Straße, da ist 100 erlaubt. Und in Emsteck auf der Ahlhorner Straße steht was Mobiles. In Grönlo wird geblitzt auf der Holdorfer Chaussee. Ein Anhänger, Höhe Gaststätte. Vielen Dank, Anneliese, für die Meldung. Dann Lohne, Bergweg, auch da wird geblitzt. In Löningen auf der Bühener Straße, in der Tempo-50-Zone. Osnabrück, da steht ein Anhänger am Heiligen Weg, da wo man 30 fahren darf nur. Und der blitzt auch beidseitig. In Rödinghausen auf der Bachstraße wird fotografiert und in Spenge auf der Bünderstraße ebenso. In Tecklenburg auf der Ledener Straße und in Wettrup auf der Haselüner Straße. Ja, und der Landkreis Osnabrück ist heute ebenfalls unterwegs und der blitzt planmäßig in Osterkappeln. Habt ihr auch noch eine Ergänzung, die hier rein muss in die Meldung? Sagt es uns. Wir geben das dann sehr gerne weiter. 0541 77 70 50 0541 77 70 50 im Voraus. Dankeschön. Radio Osnabrück wünscht gute Fahrt.
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3: Ja, und ich bin der Verrückte hier im Studio. Schön, dass ihr alle da seid. Ich bin Michael. Hallo zusammen.

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1: Ganz genau, und da habe ich jetzt was für alle, die in Quakenbrück unterwegs sind, auf der Dinklager Straße. Achtung bitte, da gab es wohl einen schweren Unfall. Eine Vollsperrung gibt es da gerade, Höhe Pferderennplatz wegen der Bergungsarbeiten. Quakenbrück, Dinklager Straße, Vollsperrung aufgrund eines Unfalls auf Höhe des Pferderennplatzes. Da ist jetzt für Bergungsarbeiten alles gesperrt. Wenn ihr ortskundig seid, bitte das Ganze dementsprechend umfahren.

0: Also ich hätte ja tatsächlich nicht geglaubt, dass der folgende Song schon so alt ist, aber unser Tagebuch der Hits weiß es besser.
1: 18. September 1998. Robbie Williams steht kurz vor seinem großen Durchbruch mit Millennium. Das eigentliche Millennium dauert im September 1998 zwar noch mehr als ein Jahr, aber das Timing, das ist wohl durchdacht. Der Song bereitet die Welt perfekt auf das bevorstehende Großereignis vor. Die Hymne ist für dieses Event geschaffen wie keine zweite. Das musikalische Thema, also die Musik, die man hört in dem Song, die basiert auf Nancy Sinatras Song You Only Live Twice aus dem gleichnamigen James-Bond-Film. Allerdings dient es nur als Inspiration. Williams und seine Produzenten benutzen nämlich nicht exakt dasselbe Sample aus Sinatras Song, sondern sie rekonstruieren es im Studio selbst. Das ist schlicht und ergreifend günstiger. Dafür wird sogar extra ein Orchester beauftragt. Und raus kommt ein Song, der es wirklich in sich hat. Millennium klingt fantastisch, mitreißend und ist einfach der perfekte Soundtrack für einen Jahreswechsel, der ganz

hätte tatsächlich vermutet, dieser Song ist 2 Jahre älter, von 2098. Unglaublich, so kann man sich täuschen. Und so geht's gleich weiter nach den Nachrichten. Erstmal heißt es Talk to You. Yeah. Und dann ein so schöner Throwback. I love it.

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1: Ich bin Thomas Bleskin. 2 Tage vor den Landtagswahlen in Mecklenburg-Vorpommern und Berlin liegen die Parteien an der Spitze eng beieinander. Im Nordosten kommt die SPD laut ZDF-Politbarometer auf 37%, die AfD auf 36. In Berlin liegt die Linke mit 22% knapp vor der CDU mit 20%. Beide Wahlen könnten auch die Debatte über Bleskin. 2 Tage vor den Landtagswahlen in Mecklenburg-Vorpommern und Berlin liegen die Parteien an der Spitze eng beieinander. Im Nordosten kommt die SPD laut ZDF-Politbarometer auf 37%, die AfD auf 36. In Berlin liegt die Linke mit

0: bemerkbar machen.
1: Preisdeckel, Steuersenkung oder Tankrabatt, viele Vorschläge liegen auf dem Tisch. Die SPD fordert neben einer Übergewinnsteuer auch einen Preisdeckel, um die Verbraucher zu entlasten. Die CDU mit Kanzler Merz und Bundeswirtschaftsministerin Reiche ist dagegen. Reiche ist dafür, die Spritpreise per Steuerrabatt zu senken. Außerdem schlägt sie Direktzahlungen an Geringverdiener vor. Der ADAC fordert wiederum eine Senkung der Stromsteuer. Das würde private Haushalte entlasten und einen weiteren Anreiz für den Kauf von E-Autos schaffen, so eine ADAC-Sprecherin. Tine Klimach, Nachrichtenredaktion.
0: Im Wohnungsbau zeichnet sich eine leichte Erholung ab. Im Juli wurden nach Angaben des Statistischen Bundesamts knapp 2% mehr Wohnungen genehmigt als ein Jahr zuvor. Von Januar bis Juli lag das Plus sogar bei fast 13%.
2: Ein deutliches Plus gab es bei den Mehrfamilienhäusern. Da wurden gut 15% mehr Wohnungen genehmigt. Aber auch bei Ein- und Zweifamilienhäusern ging es nach oben. Und viele hoffen natürlich nun, dass sich die Lage auf dem Wohnungsmarkt in Zukunft entspannt, also ein Dach über dem Kopf wieder bezahlbar wird. Experten allerdings dämpfen die Erwartungen, befürchten, dass höhere Bauzinsen und gestiegene Energiekosten den Aufwärtstrend ausbremsen. Claudia Wächter, Nachrichtenredaktion.
0: In Russland hat die dreitägige Wahl eines neuen Parlaments begonnen. Die Abstimmung steht im Zeichen des seit mehr als 4,5 Jahren dauernden Angriffskriegs gegen die Ukraine. Die Opposition ist nicht zugelassen, die 10 Parteien auf dem Wahlzettel gelten als kremlnah. Die Regierungspartei, Geeintes Russland, rechnet trotz Wirtschaftskrise und Kriegsmüdigkeit mit einer Zweidrittelmehrheit. Gewählt wird erstmals auch in den von Russland kontrollierten Teilen mehrerer annektierter ukrainischer Regionen.
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6: Ich habe ja gerade schon 13 gelesen, aber so weit sind wir noch nicht. 17 sind es, die wir aktuell messen in Foxtrupp. 18 Grad in Osterkappeln. Und ja, heute ist es recht angenehm. Mal Sonne, mal Wolken. Im Laufe des Tages wird es wohl auch mal regnen. Aber die Bewölkung, die bleibt uns erhalten. Die Temperaturen. Auch angenehm. 18 Grad maximal am Tag und 13 in der Nacht. Kommen wir mal zum Radio Osnabrück 3-Tage-Trend. In den kommenden Tagen ein Mix aus Sonne und Wolken. Dazu gibt es einen böig auffrischenden Wind. Höchstwerte um 19 Grad. Und am Sonntag müssen wir dann leider auch wieder mit Regenschauern rechnen.
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6: Hallo liebe Autofahrer, jetzt um 13:03. Vorsicht bitte auf der A30 Amsterdam Richtung Rheine, zwischen Salzbergen und dem Rastplatz Emstal Süd. Gefahr durch Reifenteile auf der Fahrbahn. A31 Meppen Richtung Lingen an der Ems, zwischen Wiedmarschen und Lingen. Da gibt es 4 Kilometer Stau im Baustellenbereich. Und wie gerade schon gesagt, Vorsicht bitte in Quakenbrück auf der Dinklager Straße. Da gibt es eine Vollsperrung Höhe Pferderennplatz wegen Bergungsarbeiten. Quakenbrück, Dinklager Straße, Vollsperrung Höhe Pferderennplatz. Aufgrund von Bergungsarbeiten. Ja, das Geräusch kennen wir alle, ne? Geblitzt wird heute auch wieder kräftig. Unter anderem jetzt auf der B213 Richtung Lingen. Kurz hinter der Ausfahrt Mollberger Straße, ein mobiles Ding. In Emsteg auf der Alauner Straße kann es teuer werden, wenn ihr wesentlich schneller sein solltet als 60. In Grönl auf der Holdorfer Chaussee, ein Anhänger, Höhe der Gaststätte. Lingen, Brockhausen, ein mobiles Teil, Tempo 70. In Lohne auf dem Bergwerk, Bergweg, habe ich Bergwerk gesagt? In Lohne auf dem Bergweg wird geblitzt. Löningen, Böhner Straße, da ist 50 vorgesehen. In Osnabrück steht ein Anhänger am Heiligenweg in der Tempo 30 Zone und der blitzt dazu auch noch beidseitig. Osnabrück auf der Knollstraße, auch in der 30er Zone. Rödinghausen, Bachstraße, Spenge, Bünderstraße, Tecklenburg, Ledener Straße und zu guter Letzt ist auch der Landkreis Osnabrück heute noch unterwegs und zwar planmäßig und blitzt in Osterkappeln. Habt ihr eine Ergänzung für uns? Etwas, was hier dringend gemeldet werden sollte? Sagt es uns, wir geben es gerne weiter. 0541 77 70 50 0541 77 70 50. Vielen Dank im Voraus. Radio Osnabrück wünscht gute Fahrt.
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6: Ja, mit Michael im Studio, der sagt erstmal Hallo, herzlich willkommen, schön, dass ihr da seid. Jetzt wird's gleich digital und zwar so richtig. Mhm.

0: bereits gesagt, es wird jetzt digital, thematisch natürlich. Heute geht ja alles digital. Man könnte sich sogar so ein Rezept erstellen lassen, also zum Kochen. Ganz nach eigenem Wunsch. Ja, wer kennt das nicht, oder? Man steht da abends und überlegt, oh, was soll ich denn heute schon wieder kochen? Was macht man heute? Ja, früher hätte ich Oma angerufen. Mama, heute kann man auch mal die KI fragen. Und in allen anderen Bereichen ist künstliche Intelligenz ja ebenso auf dem Vormarsch in unserem Alltag. Über diesen und andere Aspekte der Digitalisierung, da spricht man nächste Woche, und zwar im Rahmen der Digitalen Woche Osnabrück. Dazu weiß mein Kollege Christopher mehr. Christopher, worum geht es denn da?
1: Ja, also bei der Digitalen Woche Osnabrück soll den Besuchern Digitalisierung näher gebracht werden. Dazu gibt's dann eine Woche lang verschiedene Angebote von unterschiedlichen Einrichtungen. Dabei soll dieses Jahr vor allem das Angebot für die Kinder ausgebaut werden.
0: Klingt absolut sinnvoll. Kinder sind ja die Entscheider von morgen. Ist auch total wichtig, sie mit den neuen Techniken bekannt zu machen, und auch deswegen, weil die sich ja noch am längsten mit diesen neuen Entwicklungen beschäftigen müssen. Was gibt's denn im Rahmen der Digitalen Woche so für Veranstaltungen?
1: Die Kinder können einen Internet-Surfschein machen, künstliche Intelligenz entdecken und die ersten Schritte beim Programmieren gehen. Aber auch für die Älteren gibt es einiges im Programm. Da geht es dann um Smart Business, eine Smart City und Smart Health.
0: Das ist cool. Was können wir da so genau erwarten?
1: Eröffnet wird die Woche durch die Autorin Aya Jaff. Sie hält einen Vortrag über die Tech-Branche und digitale Wirtschaft. Außerdem zeigt der Zoo in einer Führung seine digitale Infrastruktur. Beim Thema Smart City geht es dann unter anderem darum, digitale Gewalt zu erkennen. Um Demenz und wie die KI dagegen helfen kann, geht es zum Beispiel bei Smart Health.
0: Spannend. Christopher, vielen Dank für die Infos. Ja.

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1: Im Studio Ralf
2: und Jessica. Guten Tag.
1: In Osnabrück haben Unbekannte einen Waggon aus der Achterbahn-Choreografie der VfL-Fans gestohlen. Die Choreografie war Anfang September vor dem Pokalspiel gegen den FC Bayern München im Stadion an der Bremer Brücke gezeigt worden und hatte viel Lob bekommen. Nach bisherigen Ermittlungen schlugen die Täter am frühen Dienstagmorgen gegen 0.30 Uhr zu und verschafften sich Zugang in den Eingangsbereich der Ostkurve, wo der Waggon ausgestellt war. Wenn ihr verdächtige Personen oder Fahrzeuge am Stadion oder in der Umgebung gesehen habt oder Hinweise zum Verbleib des Waggons geben könnt, meldet euch bitte bei der Polizei Osnabrück.
2: In Vechta hat die Polizei gestern Abend bei einer Verkehrskontrolle eine Handgranate sichergestellt. Beamte kontrollierten auf dem Autohof Vechta-Backum einen 35-Jährigen, der mit einem nicht versicherten Auto unterwegs war. Dabei entdeckten sie die Handgranate und riefen den Kampfmittelräumdienst, der den Sprengkörper mitnahm. Der Fahrer stand mutmaßlich unter Drogeneinfluss und wurde festgenommen. Es soll aber zu keinem Zeitpunkt Gefahr bestanden haben.
1: In Emsdetten wird eine 15-jährige Jugendliche vermisst. Sie hat ihre Wohnanschrift am Montag gegen 23 Uhr verlassen und ist seitdem nicht mehr aufgetaucht. Zuletzt hielt sie sich in der Nacht auf Dienstag gegen 2 Uhr morgens in Münster auf. Sie nutzt öffentliche Verkehrsmittel und hält sich oft in der Nähe von Bahnhöfen auf. Wer sie gesehen hat oder weiß, wo sie ist, meldet euch bitte bei der Polizei in Emsdetten. Fotos findet ihr im Presseportal der Polizei Steinfurt.
2: In Neulehe im Emsland ist ein 16-Jähriger festgenommen worden, weil er einem 21-Jährigen mit einem Messer schwere Verletzungen zugefügt haben soll. Der Angriff ereignete sich in der Nacht vom 12. auf den 13. September in der Kirchstraße. Die Polizei und die Staatsanwaltschaft Osnabrück ermitteln wegen des Verdachts des versuchten Totschlags und der gefährlichen Körperverletzung. Das Amtsgericht Papenburg erließ Haftbefehl. Der Beschuldigte sitzt in Untersuchungshaft. Wer die Tat beobachtet hat oder Foto- oder Videoaufnahmen gemacht hat, soll sich bei der Polizei in Papenburg melden.
1: Vor dem Amtsgericht Osnabrück beginnt kommenden Mittwoch ein Prozess gegen einen 34-Jährigen. Der Mann soll im April dieses Jahres in Osnabrück einem Bekannten einen 10-Euro-Schein entrissen und versucht haben, ihm außerdem eine Goldkette vom Hals zu reißen. Dabei soll er den Mann geschlagen und mit einem Messer auf ihn eingestochen haben, wobei das Opfer dem Stich ausweichen konnte. Das Gericht hat 2 Zeugen geladen.
2: Soweit die Radio Osnabrück Regionalnachrichten. 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
6: Und wir messen aktuell 18 Grad in Nartbergen, 18 in Bad Rothenfelde. Heute wird es wohl auch mal regnen zwischendurch, aber es ist insgesamt ein freundlich durchwachsener Herbsttag. Ja, auch wenn noch nicht wirklich Herbst ist, aber wettertechnisch geht es so langsam los. Bei durchaus heute noch freundlichen Temperaturen, bis zu 18 Grad sind möglich am Tag. Und in der Nacht geht's runter auf 13.
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6: Um jetzt ganz genau 13.33 Uhr. Hallo liebe Autofahrer, Vorsicht bitte auf der A30 Amsterdam Richtung Rheine. Zwischen Salzbergen und dem Rastplatz Emster Süd besteht Gefahr durch Reifenteile auf der Fahrbahn. A31 zwischen Wiedmarschen und Lingen, 4 Kilometer Stau im Baustellenbereich. Und in Quakenbrück, Dinklager Straße, da gibt es eine Vollsperrung Höhe des Pferderennplatzes aufgrund von Bergungsarbeiten. So, und jetzt kommen wir zu Folgendem. Geblitzt wird heute unter anderem auf der B213 Richtung Lingen, kurz hinter der Ausfahrt Mühlberger Straße. Da ist 90 erlaubt. Grönlo, Holdorfer Chaussee, auch da steht ein Blitzeanhänger. In Lingen an der Ems wird geblitzt. Brockhausen, Tempo 70. In Lohne auf dem Bergweg, Löningen, Böhner Straße. In Osnabrück ein Anhänger am Heiligenweg. Vorsicht, da ist nicht nur Tempo 30, sondern da wird auch beidseitig geblitzt. In Osnabrück auf der Knollstraße, auch da ist Tempo 30 vorgeschrieben. In Rödinghausen auf auf der Bachstraße steht so ein Teil, in Spenge auf der Bünderstraße ein mobiler Blitzer und in Tecklenburg auf der Ledener Straße, auch da ist Tempo 30 vorgeschrieben. Und der Landkreis Osnabrück, der ist heute planmäßig in Osterkappeln unterwegs. So, jetzt habe ich gerade eine ganz aktuelle Einmeldung, ist vor 3 Minuten eingegangen. Vorsicht bitte auf der A31 Meppen Richtung Leer, zwischen Haaren an der Ems und Laaten, Gefahr durch eine ungesicherte Unfallstelle und auch durch Reifenteile auf der Fahrbahn. So, damit sind wir jetzt durch und wenn ihr noch was für uns habt, was hier dringend gemeldet werden muss, dann sagt es uns bitte und wir reichen es einfach weiter. 0541 77 70 50, 0541 77 70 50. Dafür im Voraus Dankeschön. Radio Osnabrück wünscht gute Fahrt.
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6: Ja, man soll ja immer offen bleiben für neue Dinge. Und ich bin tatsächlich auch so ein experimentierfreudiges Kerlchen. Deswegen wäre gleich bei den Veranstaltungstipps für mich genau das Richtige dabei. Hört ihr gleich hier unsere Veranstaltungstipps. Bei mir. Durch den Tag. Bei Radio Osnabrück. Ich bin Michael. Schön, dass ihr da seid.
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6: Und ab 14 Uhr ist Moppel dran, ne? Und der hat noch Tickets für Gestört, aber geil.

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2: Ob einfache Schulexperimente oder komplexe Forschung, bei der Experimentierbeile am Lehnhof in Osnabrück ist für jeden etwas dabei. Mehr Infos hat Daniel Becker von der Universität Osnabrück.
3: Die Experimentierbeile ist ein innovatives Wissenschaftskommunikationsformat, das versucht, Menschen ganz vieler verschiedener Altersgruppen zusammenzubringen und an einen Tisch zum Experimentieren zu bewegen, um zu zeigen, welchen Stellenwert Wissenschaft eigentlich in der Bevölkerung und unserer Gesellschaft in Osnabrück eigentlich hat als Universitätsstadt.
2: Die Experimentiermeile Osnabrück, heute von 14 bis 18 Uhr am Lehnhof. Happy Birthday! Die Kammpromenade in der Osnabrücker Innenstadt wird 22 Jahre alt. Kommt und feiert mit Maskottchen Piet diese Schnapszahl. Steffen Beine ist City Manager der Kammpromenade und weiß, was euch unter anderem erwartet.
4: Wir schneiden zum Beispiel unsere große Geburtstagstorte an, die wird kostenlos verteilt. Dann gibt es ein Glücksrad mit vollen Preisen und wir haben kostenlos 2 Tage, schon Freitag und dann auch Samstag, eine Kindereisenbahn für die Kinder.
2: Und das ist erst der Anfang. Freut euch auf ein buntes Fest direkt in der Innenstadt. Morgen von 11 bis 18 Uhr.
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1: Und immer wieder auch mit der Musik eures Lebens. Jetzt von Milo, Little in the Middle. Bitte sehr.

0: Milo, Little in the Middle bei Radio Osnabrück. Und das gibt's gleich beim Moppel direkt nach den Nachrichten. Bowser, Magnetic. Und natürlich noch viel mehr im Angebot, unter anderem das hier. The Police, Every Breath You Take. Viel Spaß. Ihr wisst ja Bescheid, ne? Schön dranbleiben.
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1: Ich bin Lea Matschulat. Neuer Rekordpreis für den Liter Diesel. Gestern kostete ein Liter nach Auswertung des ADAC im bundesweiten Tagesdurchschnitt 2,47 Euro. Knapp 2 Cent mehr als einen Tag vorher. Super E10 wurde minimal günstiger, 2,30 Euro.
2: Die Bundesregierung hat schnelle Entlastungen für Autofahrer angekündigt, aber Union und SPD sind sich noch uneins, wie das genau aussehen soll. Wir suchen jetzt gerade nach Lösungen, sagte Finanzminister Klingbeil vor einem Treffen europäischer Finanzminister in Dublin. Klingbeil hat sich bisher vor allem für einen Preisdeckel und eine europäische Übergewinnsteuer
1: O30.
2: Die Bundesregierung hat schnelle Entlastungen für Autofahrer angekündigt, aber Union und SPD sind sich noch uneins, wie das genau aussehen soll. Wir suchen jetzt gerade nach Lösungen, sagte Finanzminister Klingbeil vor einem Treffen europäischer Finanzminister in Dublin.

0: Dänemark, den Niederlanden, Österreich und Finnland verweist er darauf, dass ihre 5 Länder zusammen mit Schweden derzeit rund 70% der bilateralen EU-Hilfe leisten. Seit Anfang der Woche hält der Fund von Drohnenteilen nahe einem Militärflughafen in Niedersachsen Ermittler auf Trab. Die Bundesanwaltschaft prüft nun einen möglichen Zusammenhang mit dem Drohnenvorfall am Flughafen Leipzig.
1: Auch heute suchen Ermittler das schwer zugängliche Gelände bei Hannover nach Hinweisen ab. Dort war die Drohne abgestürzt und in mehrere Teile zerbrochen, ganz in der Nähe eines wichtigen Standorts der Bundeswehr. Der NDR berichtet, die Bauweise der Drohne ähnle der Drohne in Leipzig. Ein Teil solle aus einem 3D-Drucker stammen und nicht im Handel erhältlich sein. Am Flughafen Leipzig-Halle war Anfang August eine mit Sprengstoff präparierte Drohne gefunden worden, neben ukrainischen Frachtflugzeugen. Die Bundesregierung macht Russland verantwortlich. Thomas Bremser, Nachrichtenredaktion.
0: Die Verbraucher im Euroraum rechnen wegen der gestiegenen Energiepreise mit länger anhaltend hoher Inflation. Das zeigt eine Umfrage der Europäischen Zentralbank. Demnach erwarten die Verbraucher für die kommenden 12 Monate im Schnitt 3% Teuerung. Die tatsächliche Inflationsrate lag im August bei 3,2%.
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5: Aktuell 18 Grad in der Gardlage, 18 messen wir auch in Holdorf. Heute ist es meist bewölkt, die Sonne zeigt sich hin und wieder mal bei höchstens 18 Grad. Nachts geht's runter auf 13. Der Radio Osnabrück 3-Tage-Trend. In den nächsten Tagen, also auch am Wochenende, überwiegen die Wolken am Himmel. Die Sonne ist ein seltener Gast da oben. Es kann auch zwischendurch regnen bei 18 bis 20 Grad.
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5: 2:03. Ich habe Kollege Carsten eben gesagt, wir sind in 5 Minuten dran. Carsten, nebenan, du hörst mir ja zu. Es dauert ein bisschen länger, die Straßen sind voll. Du kannst dir Zeit lassen, noch einen Kaffee holen. Ne? 2:04. Hallo, lieber Autofahrer. Vorsicht bitte auf der A31 Meppen in Richtung Leer. Zwischen Haaren und Laten eine ungesicherte Unfallstelle und Reifenteile auf der Fahrbahn. A31 Meppen in Richtung Lingen. Zwischen Twiest und Geste eine ungesicherte Unfallstelle auf dem Standstreifen und 2 defekte Fahrzeuge stehen da auch rum. A31 Meppen in Richtung Lingen zwischen Wiedmarschen und Lingen 4 Kilometer Stau in der Baustelle. A33 Bielefeld nach Osnabrück vor dem Parkplatz Teutoburger Wald 1 Kilometer stockend, ungefähr 10 Minuten kommen da oben drauf bei eurer Zeitplanung. Quakenbrück, die Dinklager Straße ist voll gesperrt in Höhe des Pferderennplatzes. Es laufen Bergungsarbeiten. Geblitzt wird unter anderem hier in Bünde an der Hansastraße. Dann stehen sie in Lingen an der Straße Brockhausen, in Osnabrück an der Knollstraße. Spenge, teure Fotos an der Bünderstraße, in Tecklenburg an der Ledener Straße. Und last but not least, der Landkreis Osnabrück, der ist heute mit seinen Geschwindigkeitskontrollen in Osterkappeln unterwegs. Ihr habt noch mehr gesehen, gebt uns gerne Bescheid per WhatsApp oder ruft an auf unserer Kombi-Nummer 0541 77 70 50. Gute Fahrt zusammen.
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5: Und der VfL Osnabrück ist gleich ein großes Thema bei uns. Dort hat es einen Vorfall gegeben an der Bremer Brücke. Würde man sagen, der unschönen Art und Weise. Und außerdem schauen wir natürlich auf das Spiel am Wochenende gegen Holstein Kiel. Das alles mit unserem niederweißen Experten, mit unserem Carsten in wenigen Augenblicken. Hier, ich bin der Moppel. Euch einen schönen Freitag. Hallo zusammen. Yeah.

0: Magnetic Bowser bei Radio Osnabrück. 8:58, der beste Verkehrsservice für Osnabrück und die Weser-Ems-Region. 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Vorsicht bitte auf der Autobahn 30, Osnabrück in Richtung Bad Oeynhausen zwischen Melle West und Melle Ost. Gefahr durch Reifenteile auf der Fahrbahn.
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0: sag mal, Carsten.
1: Ja, jetzt hast du mich aber gerade im Bett erwischt, um Gottes Willen, ey.
0: Im Bett?
1: Ja, ich habe mir das aufgestellt, ja, ein Felsbett. Also, guck mal hier, guck mal, geh weg, mein Tisch hier. Siehst du das nicht?
0: Was hast du denn mitgemacht? Ja, sicher. Das ist ein bisschen schief. Liegt das an deinem Gewicht oder
1: das liegt am Bett? Das liegt nur am Leichtgewicht, ganz genau.
0: Ach so, natürlich. Sag mal, ich wollte dich fragen, hast du eigentlich einen Fahrtchip gelöst? Hast du was an der Kasse gerade?
1: Nein, habe ich nicht. Es geht alles über Karte heute.
0: Kriegt ja keiner mit.
2: Einsteigt bitte Ostkurve. Wir fahren los Richtung Süden.
1: Ja. Nicht lustig. Nee,
0: nicht mehr lustig. Nein. Weil mit dem Einsteigen, das wird jetzt mal auf sich warten lassen. Hier ist Radio Osnabrück. An der Bremer Brücke, genauer gesagt in der Ostkurve, ist ein Waggon geklaut worden. Carsten, worum geht's da eigentlich bei diesem Waggon? Wie ist der entstanden, beziehungsweise was war die Idee hinter? Es geht ja um das Bayern-Spiel.
1: Ja, nicht nur Waggon, sondern auch ein Stück von der Achterbahn. Also es ist ja zur Weltberühmtheit gelangt, die Choreografie der VfL-Fanszene vor dem Spiel gegen den FC Bayern München. Auf der ganzen Welt hat man über diese Choreografie die Hände geklatscht, hat sie gefeiert. Und jetzt in der Nacht von Montag auf Dienstag haben nicht so lustige Menschen den Weg in die Ostkurve, zur Ostkurve gefunden und diese wirkliche, mein Gott, also ich rede mich jetzt gar nicht tierisch auf, ich will mich auch gar nicht hier so weit auslassen, aber...
0: Weißt du was, ich würde vorschlagen, wir lassen mal den Polizisten zu Wort kommen, und zwar Stefan Alberti von der Polizeiinspektion Osnabrück mit Einzelheiten zu diesem Fall.
3: Nach den bisherigen Ermittlungen dürften die Täter am frühen Dienstagmorgen dieser Woche im Stadion zugeschlagen haben. Gegen 0.30 Uhr haben sich die Beschuldigten Zugang zum Eingangsbereich der Ostkurve verschafft, wo dieser eine Waggon als Teil der Choreografie ausgestellt war.
0: Wahnsinn, oder? Auf die Idee muss man erstmal kommen.
1: Ja, das ist auch wirklich, ganz ehrlich gesagt, eine richtig Riesensauerei. Und ich hoffe nicht, dass wir diese Gegenstände in irgendeinem Stadion wiederfinden werden, weil dann könnte es unruhig werden, denke ich mal.
0: Wenn ihr Zeugenhinweise geben könnt, irgendwas gesehen habt, setzt euch mit der Polizei Osnabrück in Verbindung. Die brauchen jeden Hinweis. Aber ich frage mich nach der Situation, nachdem was passiert ist, Carsten, die müssen schon ganz schön gelenkig gewesen sein, ne?
1: Ja, da gehört schon ein bisschen viel Energie zu, das da oben vom Dach da wegzuholen. Und wie gesagt, den Leuten wünsche ich, dass sie schnell geschnappt werden.
0: Wir sprechen gleich über das Spiel gegen Holstein Kiel nach der nächsten Musik. Carsten bei mir, der VfL-Experte.

0: 3 Punkte aus 5 Spielen. Ich sag mal so, man will den Mund nicht zu voll nehmen, aber da ist einiges drin morgen in Kiel. Hier ist Radio Osnabrück und jetzt sprechen wir mal über das Spiel am Wochenende. Wir sind zu Gast bei Holstein Kiel, Carsten.
1: Ja.
0: Ich sag mal so, ein Grundstein für Punkte ist auf jeden Fall gelegt.
1: Ja, also wenn der VfL so auftritt wie phasenweise gegen Hertha oder davor gegen Bochum oder gegen Braunschweig auch, dann wird da sicherlich was zu holen sein. Und der notorisch schlecht gelaunte Trainer Tim Walter von Holstein Kiel, er steht schon so ein bisschen unter Druck dort, denn du hast ja gerade gesagt, die Punktausbeute ist blamabel bei Holstein Kiel. Man liegt auf dem letzten Platz und da muss einfach das Ziel ein Dreier gegen unseren VfL sein. Aber wir wollen das natürlich versuchen zu verhindern.
0: Wir haben natürlich auch jetzt so ein bisschen Druck nach der Niederlage gegen Hertha BSC. Wollen wir zurück in die Erfolgsspur finden? Hat ja gut angefangen, die Saison.
1: Ah, also Hertha BSC, einer der ganz, ganz heißen Kandidaten für mich auf den Aufstieg in die Bundesliga. Da merkt die Mannschaft, es ist eingespielt. Und ich glaube, das sollte nicht unser Maßstab sein. Und deshalb zurück in die Spur finden. Also die erste Halbzeit gegen Hertha war vollkommen in Ordnung. Haben wir ja schon gesagt am Montag. Der VfL hat die Hertha kaum ein bisschen Zentimeter Raum und Platz gelassen. In der zweiten Halbzeit haben die Herthaner das ein bisschen besser gemacht. Aber ich bin ganz sicher, dass der VfL wieder sein verbessertes Gesicht zeigen wird gegen Holstein Kiel. Aber aufgepasst, die Kieler sind natürlich keine Thekenmannschaft. Da sind mit Meffert zum Beispiel oder mit zum Beispiel Sebastian Schonlau, zwei Ex-HSVer. Der Trainer ist auch ein Ex-HSVer, ist ja fast eine Hamburger Filiale dort. Und da ist schon so ein bisschen Erfahrung dabei. Und an guten Tagen können die uns natürlich gefährlich werden. Aber
0: womit wir auch wieder beim Thema angeschlagene Boxer sind, ne?
1: Naja, ganz genau. Aber trotzdem wird der VfL morgen mit 2:1 an der Ferdi gewinnen.
0: Ich gehe noch mehr in die Offensive. Ich sag 3:1 für Lila-Weiß.
1: Nehmen
0: wir sind gespannt. Morgen Mittag geht's los in Kiel. Anstoß um 13 Uhr, Carsten. Ich würde sagen, wir gucken mal, was da passiert.
1: Genau.
0: Schönes Wochenende und auf 3 Punkte für den VfL.
1: Wieder!

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2: Im Studio Ralf
3: und Jessica. Guten Tag.
2: In Emstetten wird eine 15-jährige Jugendliche vermisst. Sie hat ihre Wohnanschrift am Montag gegen 23 Uhr verlassen und ist seitdem nicht mehr aufgetaucht. Zuletzt hielt sie sich in der Nacht auf Dienstag gegen 2 Uhr morgens in Münster auf. Sie nutzt öffentliche Verkehrsmittel und hält sich oft in der Nähe von Bahnhöfen auf. Wer sie gesehen hat oder weiß, wo sie ist, meldet euch bitte bei der Polizei in Emstetten. Fotos findet ihr im Presseportal der Polizei Steinfurt.
3: In Osnabrück haben Unbekannte einen Waggon aus der Achterbahn-Choreografie der VfL-Fans gestohlen. Die Choreografie war Anfang September vor dem Pokalspiel gegen den FC Bayern München im Stadion an der Bremer Brücke gezeigt worden und hatte viel Lob bekommen. Nach bisherigen Ermittlungen schlugen die Täter am frühen Dienstagmorgen gegen 0.30 Uhr zu und verschafften sich Zugang in den Eingangsbereich der Ostkurve, wo der Waggon ausgestellt war. Wenn ihr verdächtige Personen oder Fahrzeuge am Stadion oder in der Umgebung gesehen habt oder Hinweise zum Verbleib des Waggons geben könnt, meldet euch bitte bei der Polizei Osnabrück.
2: In Neulehe im Emsland ist ein 16-Jähriger festgenommen worden, weil er einem 21-Jährigen mit einem Messer schwere Verletzungen zugefügt haben soll. Der Angriff ereignete sich in der Nacht vom 12. auf den 13. September in der Kirchstraße. Die Polizei und die Staatsanwaltschaft Osnabrück ermitteln wegen des Verdachts des versuchten Totschlags und der gefährlichen Körperverletzung. Das Amtsgericht Papenburg erließ Haftbefehl, der Beschuldigte sitzt in Untersuchungshaft. Wer die Tat beobachtet hat oder Foto- oder Videoaufnahmen gemacht hat, soll sich bei der Polizei in Papenburg melden.
3: In Bohmte haben zwei unbekannte Täter in der Nacht zu heute versucht, in eine Firma an der Hauptstraße einzubrechen. Gegen 1 Uhr gelangten die vermummten Einbrecher auf das umzäunte Firmengelände, wurden dort aber offenbar gestört und flüchteten. Gestohlen wurde nach bisherigen Erkenntnissen nichts. Die Täter werden als groß und schlank beschrieben, trugen schwarze Jogginganzüge, weiße Sneaker, Handschuhe und Masken. Wer Hinweise zu den Personen oder zu auffälligen Fahrzeugen in dem Bereich geben kann, meldet sich bitte bei der Polizei in Bohmte.
2: Vor dem Amtsgericht Osnabrück beginnt kommenden Mittwoch ein Prozess gegen einen 34-Jährigen. Der Mann soll im April dieses Jahres in Osnabrück einem Bekannten einen 10-Euro-Schein entrissen und versucht haben, ihm außerdem eine Goldkette vom Hals zu reißen. Dabei soll er den Mann geschlagen und mit einem Messer auf ihn eingestochen haben, wobei das Opfer dem Stich ausweichen konnte. Das Gericht hat 2 Zeugen geladen.
3: Soweit die Radio Osnabrück Regionalnachrichten. 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
7: Falls ihr jetzt denkt, hier ist gerade ein Düsenjet abgehoben, nee. Ich weiß auch nicht, was das war. Kommen wir schnell zum Wetter. Aktuell 18 Grad in Rulle, 18 Grad messen wir auch in Werlte. Dazu viele Wolken und nur wenig Sonnenschein an diesem Freitag. In der Nacht sinken die Temperaturen auf bis zu 13 Grad ab. Und das Wochenende sowie der Montag bleiben ähnlich mit bis zu 20 Grad.
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7: 3:30, willkommen im Überraschungsradio. Immer wieder Neuigkeiten. So, aber jetzt auf die Straßen. Vorsicht bitte auf der A30 Osnabrück in Richtung Bad Oeynhausen. Zwischen Melle-West und Melle-Ost Gefahr durch Reifenteile auf der Fahrbahn. A31 Meppen nach Leer zwischen Haaren und Laaten, da wird ein Unfall aufgenommen. Hier steht ein defektes Fahrzeug auf dem Standstreifen. A31 Meppen in Richtung Lingen. Zwischen Triest und Geeste eine ungesicherte Unfallstelle auf dem Standstreifen und da stehen auch 2 kaputte Fahrzeuge. A30 Rheine in Richtung Osnabrück, vor Hasbergen-Gaste 1 Kilometer stockender Verkehr, plus von 10 Minuten. A31 Meppen in Richtung Lingen, zwischen Wiedmarschen und Lingen 4 Kilometer Stau in der Baustelle. A33 Osnabrück in Richtung Bielefeld, vor Borklo-Kloster Ösede 3 Kilometer stockender Verkehr, 10 Minuten plus in Quakenbrüst. Falkenbrück ist die Dinklager Straße dicht. Wegen Bergungsarbeiten in Höhe des Pferderennplatzes eine Vollsperrung. Und dann wird geblitzt, unter anderem in Bünde an der Hansastraße, in Lingen an der Straße Brockhausen und in Spenge an der Bünderstraße. Der Landkreis Osnabrück, der ist heute mit seinen Geschwindigkeitskontrollen vorwiegend in Osterkappeln unterwegs. Ihr habt noch weitere Messstellen gesehen? Dann schickt sie uns gern zu per WhatsApp oder ruft an auf unserer Kombinummer 0541 77 70 50. Radio Osnabrück wünscht euch eine gute Fahrt.
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7: Wir starten zusammen ins Wochenende. Ich bin der Moppel.

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1: Check one, check two, was liegt heute an, Kollege Olo?
2: Guten Morgen, Captain. Oh, morgen startet wieder das Münchner Oktoberfest.
1: Ja, 10 Minuten auf der Wiesen.
2: Und dann?
1: Sind wir ordentlich in den Miesen. Achtung, Captain Crew, Fräulein Schieber, bitte ins Cockpit.
3: Ja, Captain.
1: Alles gut bei Ihnen da hinten?
3: Ja, wo geht's denn heute hin?
1: Auf der Karte, ich möchte nicht sagen, oben rechts.
3: Hä, ich verstehe kein Wort.
1: Ja, das passiert vielen in Mecklenburg-Vorpommern. Die verstehen sich schon selbst nicht mehr, ne?
3: Ah, Sie meinen die Landtagswahl am Sonntag, gell? Und in Berlin ist ja auch am Sonntag.
1: Es klingt irgendwie falsch, ob für den März dann noch die Sonne scheint. Donnerstag hätte eher gepasst oder im äußersten Fall Freitag, nicht?
3: Naja, die gesamte CDU-Spitze steht doch hinter dem Kanzler.
1: Ja, hinter jemandem stehen ist ja einfach, wenn vorne dran das Chaos ausbricht. So ist doch.
3: Denken Sie, die CDU kommt nicht mal über die 5% in Mecklenburg-Vorpommern?
1: Ach, heißt es überhaupt noch so?
3: Wie meinen?
1: Da wurde es nicht schon umbenannt in Schleswig-Holstein?
3: Ja, und Berlin, nach dem Stress um Kai Wegener, ist der neue CDU-Kandidat ja komplett unbekannt bei den Leuten.
1: Das könnte mittlerweile ein echter Vorteil sein, vor allem, wenn erst später rauskommt, dass er gerne Tennis spielt.
3: Entschuldigung, kann ich einmal das Mac-Pom-Menü mit Eistee?
4: Nein!
1: So, Landanflug Oder Tower meldet, für den Fall der Fälle bietet sich schon ein Heilsbringer für den Unionskanzlerposten an. Der würde sofort einspringen.
3: Ach, wer denn?
1: Ein gewisser Robert H.
0: Last call for Erbarmen. 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

0: Orinoco Flow bei Radio Osnabrück am Freitag. Gleich nach den Nachrichten um 3. Mr. C, Sometimes I Love You. Und außerdem die 90er mit The Farm. Ist schon echter Klassiker geworden, die Nummer. All Together Now. Ich bin der Moppel, bis gleich.
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1: Ich bin Lea Matschulat. Die Bundesregierung ringt weiter um Maßnahmen gegen die hohen Spritpreise. Auch eine hochrangig besetzte Runde hat bislang keine einheitlichen Vorschläge gemacht. Die Preise für Diesel sind weiter nach oben geschnellt. Der aktuellste bundesweite Schnitt sind 2,47 Euro für den Liter. Super E10 wurde minimal günstiger.
2: Bundeskanzler Merz hatte schnelle Entlastungen in Aussicht gestellt. Wie genau, ist offen. Der 1. Oktober wurde schon mal in den Ring geworfen. CDU-Generalsekretärin Franziska Hoppermann sprach bei Maybrit Illner im ZDF von einer Entlastung um bis zu 25 Cent pro Liter. Schon länger wirbt Finanzminister Klingbeil für einen Preisdeckel, also einen vorgegebenen Maximalpreis an der Zapfsäule. Außerdem pocht er auf eine europäische Übergewinnsteuer für Mineralölkonzerne. Damit müssten auf besonders hohe Gewinne zusätzliche Steuern gezahlt werden. Das lehnt die CDU aber ab. Tine Klimach, Nachrichtenredaktion.
1: Eine Mehrheit der Deutschen hält die von Bundeskanzler Merz angekündigten Entlastungen wegen der hohen Spritpreise übrigens vor allem für ein Wahlkampfmanöver. Das zeigt eine Umfrage im Auftrag von Welt.tv. 70% der Befragten antworteten entsprechend. Nur 9% der Umfrageteilnehmer glauben demnach daran, dass sich die Bundesregierung ehrlich bemühe. 17% glauben an eine Kombination beider Beweggründe. In Russland hat die erste Parlamentswahl seit Beginn des Krieges gegen die Ukraine begonnen. Bis Sonntag sind mehr als 110 Millionen Menschen zur Wahl aufgerufen für die neue Staatsduma in Moskau.
3: Es ist eine Wahl in Kriegs- und Krisenzeiten, das ist deutlich zu spüren. Die erste Parlamentswahl, die hier in Russland unter solchen Bedingungen abläuft. In der Schwarzmeermetropole
1: ist gegen die Ukraine begonnen. Bis Sonntag sind mehr als 110 Millionen Menschen zur Wahl aufgerufen für die neue Staatsduma in Moskau.
3: Es ist eine Wahl in Kriegs- und Krisenzeiten, das ist deutlich zu spüren. Die erste Parlamentswahl.

0: Lauftrab. Die Bundesanwaltschaft prüft nun einen möglichen Zusammenhang mit dem Drohnenvorfall am Flughafen Leipzig-Halle.
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4: 18 Grad sind es gerade in Berge, 18 auch in Neunkirchen-Vörden. Dazu viele Wolken und nur wenige sonnige Anteile. Nachts geht es dann runter auf 13 Grad. Der Radio Osnabrück 3-Tage-Trend. So wie heute bleibt es erstmal, aber es wird ein bisschen wärmer mit bis zu 20 Grad.
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4: 3 nach 3, hallo liebe Autofahrer, Vorsicht bitte auf der A31, Meppen in Richtung Leer. Zwischen Haaren und Laden wird ein Unfall aufgenommen, da steht auch ein defektes Fahrzeug auf dem Standstreifen. A31, Meppen in Richtung Lingen, zwischen Twiest und Geeste eine ungesicherte Unfallstelle auf dem Standstreifen und da stehen 2 defekte Fahrzeuge auf dem Standstreifen. A33, Bielefeld nach Osnabrück, zwischen Hilter und Borklo-Kloster Ösede. Ein Kantholz auf dem Überholstreifen. A30 Bad Oeynhausen in Richtung Osnabrück zwischen Gessmold und Bissendorf. Hier steht ein kaputter LKW, na wo wohl, auf dem Standstreifen. A31 Meppen in Richtung Lingen zwischen Wiedmarschen und Lingen, 2 Kilometer Stau in der Baustelle. A33 Osnabrück in Richtung Bielefeld vor Borklo, Kloster Ösede, 4 Kilometer stockender Verkehr. Eine Viertelstunde kommt da oben drauf. Geblitzt wird unter anderem in Bünde an der Hansastraße, dann stehen sie in Lingen an der Straße Brockhausen und in Osnabrück am Remagring. Der Landkreis Osnabrück, der ist heute mit seinen Geschwindigkeitskontrollen in Osterkappeln unterwegs. Ihr habt unsere Liste noch zu ergänzen um weitere Meldungen? Dann schickt uns gerne WhatsApp zu oder ruft an auf unserer Kombinummer 0541 77 70 und die 50 zum Schluss. Radio Osnabrück wünscht euch eine gute Fahrt.
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4: Euer Countdown in Richtung Wochenende. Ich bin der Moppel, hallo. 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

0: alles Gute zum Geburtstag. Natürlich sämtlichen Geburtstagskindern. Und natürlich auch der Kamppromenade in Osnabrück in der City. Sie wird 22 Jahre alt. Hier ist Radio Osnabrück. Mittlerweile ist sie ja auch nicht mehr aus unserer Stadt wegzudenken und trägt zu ihrer Attraktivität bei, sagt Steffen Beine. Er weiß auch, wie die Kamppromenade damals entstanden ist, wie alles losging.
1: Das war eine Kombination, ein Joint Venture zwischen Multi Development, das ist ein holländischer Projektentwickler, und der damaligen Firma ICM, die heißt jetzt Apleona. Multi Development hat das Center entwickelt und sehr gut in die Innenstadt integriert, und ICM hat dann das Center Management und die Vermietung übernommen.
0: So ging also alles los damals, vor 22 Jahren. Morgen steigt die große Fete zum Jubiläum. Um die Schnapszahl, also die 22, auch ordentlich zu feiern, haben sich die Veranstalter einiges einfallen lassen.
1: Wir schneiden zum Beispiel unsere große Geburtstagstorte an, die wird kostenlos verteilt. Dann gibt es ein Glücksrad mit tollen Preisen. Die Mieter haben hier kräftig gespendet, Gutscheine, und einige Mieter haben die Schnapszahl aufgegriffen. Es gibt zum Beispiel bei Walbusch 22% auf das gesamte Sortiment Rabatt. Und wir haben kostenlos eine Kindereisenbahn für die Kinder.
0: Einiges los. Natürlich war es das aber noch nicht. Das Management plant bereits weiter in die Zukunft und hat große Träume, haben sie uns erklärt.
1: Wir wollen immer noch attraktiver und bekannter werden. Das ist sowohl was Aktionen, Events angeht, als auch im Branchenmix. Dort sind wir dabei, gerade die Planung für die nächsten 3 Jahre zu machen, unsere Ausrichtung, unsere Strategie. Und dann bricht man das immer runter, die Ziele dann, die wir im Marketing, in der Vermietung und im Centermanagement haben.
0: 22 Jahre Kamppromenade in der Osnabrücker Innenstadt. Das wird groß gefeiert. Morgen schaut vorbei und erlebt so einiges. Unter anderem könnt ihr Maskottchen Piet die Hände schütteln. Hier ist Radio Osnabrück.

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1: Im Studio Ralf
2: und Jessica. Guten Tag.
1: In Neulehe im Emsland ist ein 16-Jähriger festgenommen worden, weil er einem 21-Jährigen mit einem Messer schwere Verletzungen zugefügt haben soll. Der Angriff ereignete sich in der Nacht vom 12. auf den 13. September in der Kirchstraße. Die Polizei und die Staatsanwaltschaft Osnabrück ermitteln wegen des Verdachts des versuchten Totschlags und der gefährlichen Körperverletzung. Das Amtsgericht Papenburg erließ Haftbefehl, der Beschuldigte sitzt in Untersuchungshaft. Wer die Tat beobachtet hat oder Foto- oder Videoaufnahmen gemacht hat, soll sich bei der Polizei in Papenburg melden.
2: In Osnabrück haben Unbekannte einen Waggon aus der Achterbahn-Choreografie der VfL-Fans gestohlen. Die Choreografie war Anfang September vor dem Pokalspiel gegen den FC Bayern München im Stadion an der Bremer Brücke gezeigt worden und hatte viel Lob bekommen. Nach bisherigen Ermittlungen schlugen die Täter am frühen Dienstagmorgen gegen 0.30 Uhr zu und verschafften sich Zugang in den Eingangsbereich der Ostkurve, wo der Waggon ausgestellt war. Wenn ihr verdächtige Personen oder Fahrzeuge am Stadion oder in der Umgebung gesehen habt oder Hinweise zum Verbleib des Waggons geben könnt, meldet euch bitte bei der Polizei Osnabrück.
1: In Emstetten wird eine 15-jährige Jugendliche vermisst. Sie hat ihre Wohnanschrift am Montag gegen 23 Uhr verlassen und ist seitdem nicht mehr aufgetaucht. Zuletzt hielt sie sich in der Nacht auf Dienstag gegen 2 Uhr morgens in Münster auf. Sie nutzt öffentliche Verkehrsmittel und hält sich oft in der Nähe von Bahnhöfen auf. Wer sie gesehen hat oder weiß, wo sie ist, meldet euch bitte bei der Polizei in Emstetten. Fotos findet ihr im Presseportal der Polizei Steinfurt.
2: Vor dem Amtsgericht Osnabrück beginnt kommenden Mittwoch ein Prozess gegen einen 34-Jährigen. Der Mann soll im April dieses Jahres in Osnabrück einem Bekannten einen 10-Euro-Schein entrissen und versucht haben, ihm außerdem eine Goldkette vom Hals zu reißen. Dabei soll er den Mann geschlagen und mit einem Messer auf ihn eingestochen haben, wobei das Opfer dem Stich ausweichen konnte. Das Gericht hat 2 Zeugen geladen.
1: Und jetzt der Sport. Im Fußball tritt der VfL Osnabrück morgen gegen Holstein Kiel an. Anpfiff ist um 13 Uhr. Die Sportfreunde Lotte empfangen morgen den FC Schalke 04 um 2. Anstoß ist um 14 Uhr. Ebenfalls morgen um 14 Uhr spielt der SV Meppen gegen die TSG Hoffenheim 2. Am Sonntag um 15 Uhr trifft der TuS Bersenbrück auf den SC Hemmingen Westerfeld. Im Volleyball empfängt der VC Osnabrück morgen um 15 Uhr Grün-Weiß Eimsbüttel.
2: Soweit die Radio Osnabrück Regionalnachrichten. 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
6: Ist ja schon eine coole Sache mit dem Sport. Wenn der im Radio läuft, dann brauche ich ihn auch nicht mehr zu machen. Kann ich mich zurücklehnen. Aktuell 18 Grad in Quakenbrück, 18 Grad auch in Essen-Oldenburg. Dazu viele Wolken und wenig Sonne. Hör auf zu lachen da drüben, Mirko. Das war ernst gemeint. Nachts geht's dann runter auf 13 Grad und die nächsten Tage ähnlich grau in grau mit vereinzelten Schauern bei 18 bis 20 Grad. Das ist auch kein Wetter zum Sport machen. Nee.
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6: 4:58, hallo liebe Autofahrer, Vorsicht bitte auf der A31 Meppen in Richtung Lingen. Zwischen Twiest und Geeste eine ungesicherte Unfallstelle auf dem Standstreifen und da stehen auch 2 defekte Fahrzeuge rum. A31 in Richtung Gronau zwischen dem Kreuz Schüttorf und Schüttorf Ost, Reifenteile auf der Fahrbahn. A30 Bad Oeynhausen in Richtung Osnabrück, zwischen Gesmold und Bissendorf ein kaputter LKW auf dem Standstreifen. A31 Meppen in Richtung Leer, zwischen Haaren und Laden wird ein Unfall aufgenommen. A31 Meppen in Richtung Lingen, zwischen Wiedmarschen und Lingen, 2 Kilometer Stau in der Baustelle. A33 Osnabrück in Richtung Bielefeld, vor Borkloh-Kloster Ösede, wollte der Dicke sagen. 3 Kilometer stockender Verkehr, hier dauert es ungefähr eine Viertelstunde länger. geblitzt. Es wird unter anderem in Hörstel an der Ostenwalder Straße, dann stehen sie in Lienen am Glandorfer Damm sowie in Osnabrück am Remarkring. Der Landkreis Osnabrück ist heute mit seinen Geschwindigkeitskontrollen in Osterkappeln unterwegs. Ihr habt noch mehr Messstellen entdeckt, dann gebt gerne laut von euch per WhatsApp oder ruft an auf unserer Kombi-Nummer 0541 77 70 50. Gute Fahrt wünschen wir euch von Radio Osnabrück.
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6: Was haben wir denn jetzt? Musik von You Not Us. Neuer Song heißt Flipside und ich bin der Moppel. Wünsche euch einen schönen guten Tag.

Freunde, ich muss euch mal was sagen an dieser Stelle. Ausschlafen ist morgen nicht. Nee, nee. Spätestens um 10 am Samstagvormittag habt ihr vorm Radio zu sitzen, zu kleben, denn dann laufen eure Musikwünsche. Wir spielen sie wieder hier bei Radio Osnabrück, wie ihr das kennt, in alter Manier. Und ich sag mal so, dann treffen wir uns einfach wieder und machen ja richtig einen drauf. Ihr habt die Möglichkeit, jetzt schon eure Musikwünsche abzugeben. Geht ganz einfach per WhatsApp, Text oder Sprachnachricht an die 0541 77 70 50. Hier nochmal die Nummer zum Mitmachen, zum Mitwünschen. 0541 77 70 50. Obendrauf geben wir euch noch den Ben Liebrand Minimix der Woche und Moppels Sandra Song der Woche. Und dann dürfte der Start ins Wochenende eigentlich ganz rund werden mit euren Wunschhits und viel mehr morgen von 10 bis 13 Uhr hier bei

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Eigentlich darf ich es euch ja nicht verraten, aber ich mach's trotzdem. Kriegt ja keiner mit hier bei Radio Osnabrück. Gleich um kurz nach vier verlosen wir die letzten Freikarten für das Gestört aber geil Konzert heute Abend im Adiamo in Porta Westfalica. 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In ungefähr einer Viertelstunde bei Radio Osnabrück erfahrt ihr, wie ihr drankommt. Aber ich habe euch nichts gesagt.

0: Deutschland und der Welt hier bei Radio Osnabrück. Wildfire, der neue Song von Gentleman und Michael Patrick Kelly. Und außerdem gibt sich Simply Red die Ehre mit Fake. Das auch nach 4 hier. Fake ist der Dicke, der durch das Radio spricht. Hier ist euer Moppel und ich freue mich auf gleich.
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1: Ich bin Lea Matschulat. Eine Mehrheit der Deutschen hält die von Bundeskanzler Merz angekündigten Entlastungen wegen der hohen Spritpreise vor allem für ein Wahlkampfmanöver. Das zeigt eine Umfrage im Auftrag von Welt TV. 70% der Befragten antworteten entsprechend, nur 9% glauben demnach daran, dass sich die Bundesregierung ehrlich bemühe. 17% glauben an eine Kombination beider Beweggründe. Neuer Rekordpreis für den Liter Diesel. Der aktuellste bundesweite Tagesdurchschnitt lag dem ADAC zufolge bei 2,47 Euro. Knapp 2 Cent mehr als einen Tag vorher. Super E10 wurde minimal günstiger, 2,30 Euro.
2: Die Bundesregierung hat schnelle Entlastungen für Autofahrer angekündigt, aber Union und SPD sind sich noch uneins, wie das genau aussehen soll. Wir suchen jetzt gerade nach Lösungen, sagte Finanzminister Klingbeil vor einem Treffen europäischer Finanzminister in Dublin. Klingbeil hat sich bisher vor allem für einen Preisdeckel und eine europäische Übergewinnsteuer für die Mineralölkonzerne ausgesprochen. Das wird in der Union abgelehnt. Wirtschaftsministerin Reiche ist für eine Senkung der Mehrwertsteuer bei Benzin und Diesel auf 7%. Tine Klimach, Nachrichtenredaktion.
1: Seit Anfang der Woche hält der Fund von Drohnenteilen nahe einem Militärflughafen in Niedersachsen Ermittler auf Trab. Die Bundesanwaltschaft prüft jetzt einen möglichen Zusammenhang mit dem Drohnenvorfall am Flughafen Leipzig-Halle.
3: Auch heute suchen Ermittler das schwer zugängliche Gelände bei Hannover nach Hinweisen ab. Dort war die Drohne abgestürzt und in mehrere Teile zerbrochen, ganz in der Nähe eines wichtigen Standorts der Bundeswehr. Der NDR berichtet, die Bauweise der Drohne ähnelt der Drohne in Leipzig. Ein Teil solle aus einem 3D-Drucker stammen und nicht im Handel erhältlich sein. Thomas Bremser, Nachrichtenredaktion.
1: Auf den Philippinen sind bei einer Schießerei an einer Schule mindestens 3 Menschen ums Leben gekommen, alles Schüler. Mehrere weitere Schüler sind nach Angaben der Polizei zum Teil schwer verletzt. Die Behörden hatten zuerst von 6 Toten gesprochen. Unter den Toten soll sich auch der Jugendliche befinden, der den Ermittlern zufolge nach jetzigem Stand als Täter in Frage kommt. Der 16-Jährige soll sich nach dem Angriff auf seine Mitschüler in den Kopf geschossen haben.
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7: Habt ihr gerade die Lücke zwischen den Nachrichten und dem Wetter gehört? Das war eine Kunstpause. Ich habe mich nicht mit dem Kollegen Mirko aus der Redaktion verquatscht. Das war Absicht. Aktuell 18 Grad in Bad Iburg, 18 Grad sind es auch in Löningen. Dazu ist es bewölkt, die Sonne zeigt sich nur ab und zu mal an diesem Freitag. Nachts geht es dann runter auf 13 Grad. Und dem Wetter gehört? Das war eine Kunstpause. Ich habe mich nicht mit dem Kollegen Mirko aus der Redaktion verquatscht. Das war Absicht. Aktuell 18 Grad in Bad Iburg, 18 Grad sind es auch in Löningen. Dazu ist es bewölkt, die Sonne zeigt

0: Richtung Leer zwischen Haaren und Laaten, da wird ein Unfall aufgenommen. A31 Meppen in Richtung Lingen zwischen Wiedmarschen und Lingen 2 Kilometer Stau in der Baustelle. A33 Osnabrück nach Bielefeld vor Borklo Kloster Ösede 2 Kilometer stockender Verkehr. Dort dauert es ungefähr 10 Minuten länger. Geblitzt wird unter anderem heute Nachmittag in Lien am Glandorfer Damm. Dann stehen sie in Lingen an der Meppener Straße und der Landkreis Osnabrück, der ist heute mit seinen Geschwindigkeitskontrollen in Osterkappeln unterwegs. Wir sind durch. Habt ihr noch weitere Messstellen, sagt uns gerne Bescheid per WhatsApp oder ruft an auf unserer Kombinummer 0541 77 70 50. Gute Fahrt zusammen.
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0: So. Gleich ist es soweit. Da könnt ihr bei uns die Last-Minute-Tickets für gestört, aber geil abräumen. Die treten heute Abend im Adiamo in Porta Westfalica auf. In wenigen Minuten geht's los. Bleibt dran. Habt schon mal euer Handy in der Nähe. Ich bin der Moppel.

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Radio Osnabrück wünscht euch ganz viel Glück. Und wenn ihr jetzt nicht wisst, Gestört, aber geil, was soll ich damit nochmal anfangen? Was war das für eine Mucke? Bitteschön.

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0: gute Nachrichten von der Tanksäule. Kanzler Friedrich Merz und Vizekanzler Lars Klingbeil haben einem Medienbericht zufolge ein erstes Entlastungspaket geplant. Allerdings ist die Frage der Gegenfinanzierung noch nicht geklärt. Es wird berichtet, dass Tankrabatt und Preisdeckel zurückkommen sollen, um die Autofahrer in Deutschland zu entlasten. Demnach senkt die Bundesregierung die Energiesteuer auf Sprit um satte 14%, weil dann auch weniger Mehrwertsteuer fällig wäre. Und damit würde auch der Literpreis um ganze 17 Cent sinken. Diese Maßnahme soll im besten Fall schon zum 1. Oktober starten. Jetzt ist es 16:30. Weitere Meldungen aus unserer Region jetzt mit Jesse und Ralf.
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2: Im Studio Ralf
3: und Jessica. Guten Tag.
2: In Neulehe im Emsland ist ein 16-Jähriger festgenommen worden, weil er einem 21-Jährigen mit einem Messer schwere Verletzungen zugefügt haben soll. Der Angriff ereignete sich in der Nacht vom 12. auf den 13. September in der Kirchstraße. Die Polizei und die Staatsanwaltschaft Osnabrück ermitteln wegen des Verdachts des versuchten Totschlags und der gefährlichen Körperverletzung. Das Amtsgericht Papenburg erließ Haftbefehl, der Beschuldigte sitzt in Untersuchungshaft. Wer die Tat beobachtet hat oder Foto- oder Videoaufnahmen gemacht hat, soll sich bei der Polizei in Papenburg melden.
3: In Osnabrück haben Unbekannte einen Waggon aus der Achterbahn-Choreografie der VfL-Fans gestohlen. Die Choreografie war Anfang September vor dem Pokalspiel gegen den FC Bayern München im Stadion an der Bremer Brücke gezeigt worden und hatte viel Lob bekommen. Nach bisherigen Ermittlungen schlugen die Täter am frühen Dienstagmorgen gegen 0.30 Uhr zu und verschafften sich Zugang in den Eingangsbereich der Ostkurve, wo der Waggon ausgestellt war. Wenn ihr verdächtige Personen oder Fahrzeuge am Stadion oder in der Umgebung gesehen habt oder Hinweise zum Verbleib des Waggons geben könnt, meldet euch bitte bei der Polizei Osnabrück.
2: In Emstetten wird eine 15-jährige Jugendliche vermisst. Sie hat ihre Wohnanschrift am Montag gegen 23 Uhr verlassen und ist seitdem nicht mehr aufgetaucht. Zuletzt hielt sie sich in der Nacht auf Dienstag gegen 2 Uhr morgens in Münster auf. Sie nutzt öffentliche Verkehrsmittel und hält sich oft in der Nähe von Bahnhöfen auf. Wer sie gesehen hat oder weiß, wo sie ist, meldet euch bitte bei der Polizei in Emstetten. Fotos findet ihr im Presseportal der Polizei Steinfurt.
3: In Lingen werden seit Mittwoch die Fahrräder aller Grundschülerinnen und Grundschüler auf Verkehrssicherheit kontrolliert. Die Polizeiinspektion Emsland und Grafschaft Bentheim hat die sogenannte Schulhofwerkstatt ins Leben gerufen, passend zum Beginn der dunklen Jahreszeit. Ehrenamtliche Helferinnen und Helfer der Verkehrswacht Lingen und der Fahrradwerkstatt für Menschen in Not reparieren kleinere Mängel direkt vor Ort. Seit der Einführung der Schulhofwerkstatt steigt die Zahl der verkehrssicheren Fahrräder in Lingen stetig an.
2: Und jetzt der Sport. Im Fußball tritt der VfL Osnabrück morgen gegen Holstein Kiel an. Anpfiff ist um 13 Uhr. Die Sportfreunde Lotte empfangen morgen den FC Schalke 04 um 2. Anstoß ist um 14 Uhr. Ebenfalls morgen um 14 Uhr spielt der SV Meppen gegen die TSG Hoffenheim 2. Am Sonntag um 15 Uhr trifft der TuS Bersenbrück auf den SC Hemmingen-Westerfeld. Im Volleyball empfängt der VC Osnabrück morgen um 15 Uhr Grün-Weiß Eimsbüttel.
3: Soweit die Radio Osnabrück Regionalnachrichten. 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
0: Momentan 18 Grad in Foxtrupp, 18 auch in Steinfeld. Dazu viele Wolken und nur wenige sonnige Augenblicke. Nachts geht's dann runter auf 13 Grad und die nächsten Tage werden ähnlich, aber ein bisschen wärmer mit bis zu 20 Grad.
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0: Den haben wir für euch um 16:55. Hallo liebe Autofahrer, Vorsicht bitte auf der A31 Lingen in Richtung Gronau. Zwischen Lingen und Emsbüren Fahrzeugteile auf allen Fahrstreifen. A2 Hannover in Richtung Dortmund, vor Floto West 5 Kilometer stockender Verkehr. Hier solltet ihr ungefähr eine Dreiviertelstunde mehr an Zeit einplanen. A31 Meppen in Richtung Leer. Zwischen Haaren und Laden, da wird ein Unfall aufgenommen. A31 Meppen in Richtung Lingen zwischen Wiedmarschen und Lingen. 2 Kilometer Stau in der Baustelle. Geblitzt wird unter anderem in Kloppenburg an der Ahlhorner Straße, dann stehen sie in Enger an der Mellerstraße, in Hörstel an der Ostenwalder Straße. Teure Fotos gibt's auch in Lienen, am Glandorfer Damm, in Lingen an der Meppener Straße und der Landkreis Osnabrück, der ist heute mit seinen Geschwindigkeitskontrollen in Osterkappeln unterwegs. Weitere Messstellen habt ihr sie gesehen? Dann meldet sie uns gerne, wir freuen uns. Schickt uns einfach eine WhatsApp zu oder ruft an auf unserer Kombi-Nummer 0541 77 70 50. Radio Osnabrück wünscht euch eine gute Fahrt.
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0: Mit dem Moppel, schönes Wochenende zusammen. Hallo.

Start ins Wochenende ein bisschen abtatzen, ein bisschen feiern. Könnt ihr noch, kein Problem. 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

Die Pollen halten sich morgen dezent zurück in Osnabrück und der Weser-Ems-Region. Hier ist Radio Osnabrück und das können wir relativ schnell über die Bühne bringen. Bei den Wegerichpollen müssen wir am Samstag mit einer schwachen Belastung rechnen. Das war's schon. Lasst euch von den Dingern nicht ärgern.

Frech, der DJ Bobo Freedom. Hier ist Radio Osnabrück und ich fühle mich ja manchmal hier wie im Verkaufsfernsehen, QVC und wie sie nicht alle heißen, weil so wie ich das jetzt anmoderiere, da denkt man, der Muppel hat einer eine Pfanne, hat er ja auch. 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Damit ist alles gesagt. Jetzt liegt es noch an euch, ob ihr in den Lostopf wandert und mit dabei sein möchtet. Aber eins möchte ich noch loswerden an dieser Stelle. Radio Osnabrück wünscht euch ganz viel Glück.

0: Hier zum Start ins Wochenende bei Radio Osnabrück Harry Styles und seine American Girl. Wakefield macht uns schöne Augen. Sexy Eyes. Ich bin der Moppel, bis gleich.
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2: Ich bin Lea Matschuller. Die hohen Spritpreise machen nicht nur uns Deutschen zu schaffen, andere Länder haben die gleichen Probleme. Frankreichs Präsident Macron will deshalb jetzt ein G7-Treffen einberufen, um nach gemeinsamen Lösungen zu suchen. Das kündigte Macron in Paris an.
3: Mehrfach haben Fischer in Frankreich Energielager blockiert und die Angst, dass der Protest ausarten könnte, ist groß. Präsident Macron hat jetzt noch einmal betont, dass die Preise nicht wegen der Regierung, sondern wegen der schwierigen internationalen Lage so hoch sind. Um dem entgegenzuwirken, will Macron nun den Schulterschluss mit Deutschland und den anderen G7-Staaten suchen. Sie sollen sich mit Blick auf die Gasvorräte, auf Exporte und auch die Produktionskapazitäten stärker absprechen. Zur Debatte stellen will Macron auch, ob die Länder Teile ihrer strategischen Reserven freigeben sollten, um Druck aus dem Markt zu nehmen. Aus Paris, Rachel Sommer.
2: Eine Mehrheit der Deutschen hält die von Bundeskanzler Merz angekündigten Entlastungen wegen der hohen Spritpreise vor allem für Wahlkampfmanöver. Das zeigt eine Umfrage im Auftrag von Welt TV. 70% der Befragten antworteten dementsprechend. Nur 9% glauben demnach daran, dass sich die Bundesregierung ehrlich bemühe. 17% glauben an eine Kombi beider Beweggründe. Auch nach der Rückendeckung durch die CDU-Ministerpräsidenten steht Kanzler Merz unter Druck. Fast die Hälfte der Menschen in Deutschland rechnet damit, dass er noch in diesem Jahr abgelöst wird. Das zeigt eine Umfrage. Am Sonntag drohen der CDU die nächsten beiden Wahldebakel.
4: In den letzten Umfragen liegt die CDU in Mecklenburg-Vorpommern nur noch bei 6% und kämpft um den Einzug in den Landtag. Würde sie den verpassen, hielte es eine Mehrheit von 56% für unwahrscheinlich, dass Merz sich noch als Kanzler halten könnte. Das zeigt eine neue Umfrage. Auch in Berlin droht eine Pleite für die CDU. Derzeit liegen die Linken dort knapp vorn. Der Kanzler hat für den Wahlabend alle CDU-Ministerpräsidenten zu sich eingeladen. Gut möglich, dass es direkt zur Krisensitzung kommt. Thomas Bremser, Nachrichtenredaktion.
2: Auf den Philippinen sind bei einer Schießerei an einer Schule mindestens 3 Menschen umgekommen. Alles Schüler, mehrere weitere verletzte Schüler sind nach Angaben der Polizei zum Teil schwer verletzt. Unter den Toten soll sich auch der Jugendliche befinden, den die Ermittler nach jetzigem Stand als Täter ausgemacht haben.
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2: Zeit zum Teil schwer verletzt. Unter den Toten soll sich auch der Jugendliche befinden, den die Ermittler nach jetzigem Stand als Täter ausgemacht haben.
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0: bis 20 Grad.
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0: 4:05, hallo liebe Autofahrer, Vorsicht bitte auf der A31 Lingen in Richtung Gronau, zwischen Lingen und Emsbüren Fahrzeugteile auf allen Fahrstreifen. A1 Osnabrück nach Münster, vor dem Flughafen Münster-Osnabrück, 3 Kilometer Stau, hier dauert es ungefähr 20 Minuten länger. A2 Hannover in Richtung Dortmund, vor Flotow West, 5 Kilometer stockend, 40 Minuten plus. A30 Osnabrück in Richtung Bad Oeynhausen, zwischen Bad Oeynhausen Ost und dem Kreuz Bad Oeynhausen 2 Kilometer Stau. A33 Osnabrück in Richtung Bielefeld. Die Fahrbahn wird zwischen Haderberg und Borklo Kloster Ödele heute Abend ab 22 Uhr voll gesperrt. Grund sind Bauarbeiten. Eine Umleitung wird aber für euch eingerichtet. Geblitzt wird unter anderem in Kloppenburg an der Ahlhorner Straße, dann stehen sie in Enger an der Meller Straße sowie in Hörstel an der Ostenwalder Straße. Teure Fotos gibt's auch in Lienen am Glandorfer Damm sowie in Lingen an der Meppener Straße. Und der Landkreis Osnabrück, der ist heute mit seinen Geschwindigkeitskontrollen in Osterkappeln aktiv. Weitere Messstellen, ihr habt sie gesehen, dann bimmelt gerne durch oder schickt uns eine WhatsApp 0541 77 70 50, die Radio Osnabrück Kombi Nummer. Gute Fahrt.
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0: Das war's also. Wir haben in der letzten Stunde zum letzten Mal Freikartenverlust für Gestört, aber geil heute Abend im Adiamo in Porta Westfalica. Und wer die beiden Karten gewonnen hat, das hört ihr bei mir in wenigen Minuten. Ich bin der Moppel. Kommt gut ins Wochenende.
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0: Finale hier bei Radio Osnabrück. Im Laufe der Woche haben wir einige Tickets verlost für Gestört, aber geil. Die beiden Star-DJs treten heute Abend auf im Adiamo in Porta Westfalica. Und gerade eben, also in der letzten Stunde von 4 auf 5, haben wir die letzten beiden Tickets verlost. Last-Minute-Tickets, denn in ein paar Stunden geht's ja auch schon dort los. Schauen wir mal rüber zum Thomas. Hallo Thomas.
1: Ja, hallo Moppel.
0: Ich grüße dich. Woher kommst du?
1: Aus Obernkirchen.
0: Aus Obernkirchen. Und was reizt sich so heute Abend dahin zu gehen zu Gestört, aber geil?
1: Oh, ich finde Musik ganz gut.
0: Und was genau?
1: Auch alles von denen.
0: Also hast du jetzt keinen Lieblingstitel, wo du jetzt sagst, da fahre ich jetzt besonders drauf ab?
1: Nö, ganz normal.
0: Ist doch schön. Herzlichen Glückwunsch, du bist heute Abend mit dabei in Porta Westfalica, Thomas.
1: Oh, das ist gut, ich freue mich.
0: Sehr, sehr gerne. Deine Freude hält sich noch ein bisschen in Grenzen. Du bist jetzt kein emotionales Feuerwerk, oder? Das merke ich so ein bisschen bei dir.
1: Oh, ich bin so ein bisschen überrascht.
0: Ja, umso besser, dann trifft es ja genau den richtigen. So, wen nimmst du denn heute Abend mit, Thomas?
1: Ja, ich werde mal meine Tochter oder meine Frau mitnehmen, mal gucken.
0: Aha, wie kommst du jetzt auf diese Auswahl, wer es sein darf? Tochter oder Frau, wird da gewürfelt? Was habt ihr vor?
1: Ja, meine Frau steht nicht so drauf, die hört lieber was anderes.
0: Dann wird sie ja wohl die Tochter, ne?
1: Ja, ich nehme die Tochter wohl mit.
0: Und du musstest das jetzt sagen mit der Frau, damit ihr keinen draufkriegst, sei doch ehrlich.
1: Na, schauen wir mal, ne?
0: Na gut, alles gut. Thomas, dann bleib kurz in der Leitung, wir klären gleich den Rest, wie es funktioniert und wie du an die Karten kommst.
1: Alles klar.
0: Und denk dran, zum Glück
1: gibt's Radio Osnabrück.

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1: Radio Osnabrück mit neuer Musik aus Hamburg, denn daher kommt sie, Tiffany Harris. Ihr aktueller Soundtrack Find Me, der startet so richtig durch. Und falls ihr die Gute mal live sehen möchtet, unter anderem am 25.11. tritt sie in Frankfurt am Main auf und drei Tage später am 28. November in Köln.

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1: Im Studio Ralf
2: und Jessica. Guten Tag.
1: In Vechta hat die Polizei gestern Abend bei einer Verkehrskontrolle eine Handgranate sichergestellt. Beamte kontrollierten auf dem Autohof Vechta-Backum einen 35-Jährigen, der mit einem nicht versicherten Auto unterwegs war. Dabei entdeckten sie die Handgranate und riefen den Kampfmittelräumdienst, der den Sprengkörper mitnahm. Der Fahrer stand mutmaßlich unter Drogeneinfluss und wurde festgenommen. Es soll aber zu keinem Zeitpunkt Gefahr bestanden haben.
2: In Meppen ist eine 85-jährige Seniorin gestern Mittag Opfer eines Trickdiebstahls geworden. An der Deichstraße hielt neben ihrem Elektromobil ein grauer oder silberfarbener PKW an. Eine unbekannte Frau aus dem Fahrzeug fragte nach dem Weg zu einem Warenhaus und nutzte die Begegnung, um der Seniorin ihre Goldkette vom Hals zu nehmen und sie durch eine billigere Kette zu ersetzen. Der Schaden wird auf einen vierstelligen Betrag geschätzt. Wenn ihr gestern Nachmittag im Bereich der Deichstraße in Meppen verdächtige Personen oder Fahrzeuge beobachtet habt, meldet euch bitte bei der Polizei Meppen.
1: Vor dem Amtsgericht Osnabrück beginnt kommenden Mittwoch ein Prozess gegen einen 34-Jährigen. Der Mann soll im April dieses Jahres in Osnabrück einem Bekannten einen 10-Euro-Schein entrissen und versucht haben, ihm außerdem eine Goldkette vom Hals zu reißen. Dabei soll er den Mann geschlagen und mit einem Messer auf ihn eingestochen haben, wobei das Opfer dem Stich ausweichen konnte. Das Gericht hat zwei Zeugen geladen.
2: In Osnabrück haben Unbekannte einen Waggon aus der Achterbahn-Choreografie der VfL-Fans gestohlen. Die Choreografie war Anfang September vor dem Pokalspiel gegen den FC Bayern München im Stadion an der Bremer Brücke gezeigt worden und hatte viel Lob bekommen. Mehr dazu weil Stefan Alberti, Pressesprecher bei der Polizei Osnabrück.
3: Gegen 0.30 Uhr haben sich die Beschuldigten Zugang zum Eingangsbereich der Ostkurve verschafft, wo dieser eine Waggon als Teil der Choreografie ausgestellt war. Wir fragen jetzt natürlich als Polizei, wer hat zu dieser Zeit 0.30 Uhr am frühen Dienstagmorgen möglicherweise verdächtige Personen oder Fahrzeuge am Stadion oder im Umfeld des Stadions beobachtet. Hinweise bitte an die Polizei Osnabrück.
2: Hinweise nimmt die Polizei Osnabrück entgegen.
1: In Emstetten wird eine 15-jährige Jugendliche vermisst. Sie hat ihre Wohnanschrift am Montag gegen 23 Uhr verlassen und ist seitdem nicht mehr aufgetaucht. Zuletzt hielt sie sich in der Nacht auf Dienstag gegen 2 Uhr morgens in Münster auf. Sie nutzt öffentliche Verkehrsmittel und hält sich oft in der Nähe von Bahnhöfen auf. Wer sie gesehen hat oder weiß, wo sie ist, meldet euch bitte bei der Polizei in Emstetten. Fotos findet ihr im Presseportal der Polizei Steinfurt.
2: Soweit die Radio Osnabrück Regionalnachrichten. 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
7: Aktuell 17 Grad in Hollage, 17 Grad auch in Damme. Heute Abend ist es meist bewölkt. In der kommenden Nacht sinken die Temperaturen auf bis zu 13 Grad ab. Und die nächsten Tage, also das Wochenende, mit vielen Wolken, kaum Sonne und zwischendurch Schauer. 18 bis 20 Grad.
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7: Wir sind bei euch auf den Straßen um 6:04. Hallo liebe Autofahrer, Vorsicht bitte auf der A31 Lingen in Richtung Gronau, zwischen Lingen und Demsbüren Fahrzeugteile auf allen Fahrstreifen. A1 Osnabrück nach Münster, zwischen dem Flughafen Münster-Osnabrück und dem Parkplatz Mühlenbach, 3 Kilometer stockender Verkehr, hier dauert es ungefähr 10 Minuten länger. A2 Hannover in Richtung Dortmund, vor Flotow West 5 Kilometer stockender Verkehr, ein Plus von 40 Minuten. A30 Osnabrück in Richtung Bad Oeynhausen, zwischen Bad Oeynhausen Ost und dem Kreuz Bad Oeynhausen 2 Kilometer Stau. Die A33 Osnabrück in Richtung Bielefeld, dort wird die Fahrbahn zwischen Haderberg und Borklo Kloster Ösede ab 22 Uhr heute Abend voll gesperrt wegen Bauarbeiten. Keine Bange, eine Umleitung wird für euch eingerichtet. Geblitzt wird unter anderem in Kloppenburg an der Ahlhorner Straße, dann stehen sie in Enger. an der Mellerstraße sowie in Hörstel an der Ostenwalder Straße, in Lien teure Fotos am Glandorfer Damm und in Lingen an der Meppener Straße. Der Landkreis Osnabrück, der ist heute mit seinen Geschwindigkeitskontrollen in Osterkappeln unterwegs. Ihr habt noch mehr gesehen, Staus, Blitzer oder Behinderungen, meldet uns das gerne per WhatsApp oder ruft an auf unserer Kombinummer 0541 77 70 und die 50 zum Schluss. Radio Osnabrück wünscht euch eine gute und sichere Fahrt.
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7: Kommt gut in euer wohlverdientes Wochenende. Hier ist euer Moppel. Hallo zusammen.

0: Schöne Nummer, Country und Pop, Stella Lefty, Boston, neu bei Radio Osnabrück. Und im Tagebuch der großen Hits geht's heute 15 Jahre zurück.
1: 18. September 2011. DJ Antoine steigt mit Ma Chérie in die

1974 in Basel geboren. Schon als Teenager liebt er die Musik. Er liebt den Hip-Hop aus Amerika. Acts wie Run DMC oder Dr. Dre faszinieren ihn. Er kauft sich DJ-Equipment und fängt an, in seinem Kinderzimmer Songs zu produzieren und aufzulegen. Das macht ihm so viel Spaß, dass er einfach weitermacht. Und er macht es vor allem auch so gut, dass er mit 20 einen Club in Basel aufmachen kann. Das Hauscafé. Und genau dort beginnt seine Karriere so richtig. Nachts liegt er auf und ist davon so inspiriert, dass er

0: die Nummer immer so richtig schön runterkommen. Träumen, Urlaubsgefühle, einfach herrlich. Matt Bianco, Half a Minute. Der Kloppo hat ja gestern seinen Kader bekannt gegeben für die nächsten 4 Spiele. Und wir wechseln jetzt gleich nach den Nachrichten um 6 den Jost ein. Hallo!
1: Ja, heute in Jost Freitag ab 18 Uhr gibt es die großen Babylon-Berlin-Festspiele. Ich war auf der Premiere und habe mich mit Volker Bruch und Lisa Fries unterhalten. Das sind ja die beiden Hauptdarsteller aus dieser Fernsehserie. Es geht um die neue 5. Staffel. Und es gibt wieder Kinokarten zu gewinnen. Diesmal für den Film Gentle Monster mit Lea Seydoux und Jella Hase. Gleich ab nur bei mir in Jost Freitag. Bleibt dran.
0: Dann würde ich sagen, viel Spaß mit Jost, euch noch einen schönen Abend und wenn ihr mögt, können wir uns dann morgen ab 10 Uhr wieder hören zu euren Musikwünschen. Ich bin sowas von gespannt, was da wieder passieren wird und welches Potpourri an Musik zusammenkommt. Ihr habt die Wahl und ihr bestimmt das. Ich bin der Moppel und raus. Tschüss, macht's gut.

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1: Ich bin Lea Matschulat. Um die Verbraucher angesichts der hohen Spritpreise zu entlasten, wird über einen neuen Tankrabatt verhandelt. Das hat die Deutsche Presseagentur aus Koalitionskreisen erfahren. Konkret könnte die Energiesteuer erneut um 17 Cent gesenkt werden, hieß es. Außerdem gehe es um einen Spritpreisdeckel. Die Bundesregierung verhandelt aktuell mit den Ländern über Entlastungen angesichts der Preise an den Zapfsäulen. Die hohen Spritpreise machen nicht nur uns Deutschen zu schaffen, andere Länder haben die gleichen Probleme. Frankreichs Präsident Macron will deshalb jetzt ein G7-Treffen einberufen, um nach gemeinsamen Lösungen zu suchen.
2: Mehrfach haben Fischer in Frankreich Energielager blockiert und die Angst, dass der Protest ausarten könnte, ist groß. Präsident Macron hat jetzt noch einmal betont, dass die Preise nicht wegen der Regierung, sondern wegen der schwierigen internationalen Lage so hoch sind. Um dem entgegenzuwirken, will Macron nun den Schulterschluss mit Deutschland und den anderen G7-Staaten suchen. Sie sollen sich mit Blick auf die Gasvorräte, auf Exporte und auch die Produktionskapazitäten stärker absprechen. Zur Debatte stellen will Macron auch, ob die Länder Teile ihrer strategischen Reserven freigeben sollten, um Druck aus dem Markt zu nehmen. Aus Paris, Rachel Sommer.
1: Auch nach der Rückendeckung durch die CDU-Ministerpräsidenten steht Kanzler Merz unter Druck. Fast die Hälfte der Menschen in Deutschland rechnet damit, dass er noch in diesem Jahr abgelöst wird. Das zeigt eine neue Umfrage. Am Sonntag drohen der CDU die nächsten beiden Wahldebakel.
3: In den letzten Umfragen liegt die CDU in Mecklenburg-Vorpommern nur noch bei 6% und kämpft um den Einzug in den Landtag. Würde sie den verpassen, hielte es eine Mehrheit von 56% für unwahrscheinlich, dass Merz sich noch als Kanzler halten könnte. Das zeigt eine neue Umfrage. Auch in Berlin droht eine Pleite für die CDU. Derzeit liegen die Linken dort knapp vorn. Der Kanzler hat für den Wahlabend alle CDU-Ministerpräsidenten zu sich eingeladen. Gut möglich, dass es direkt zur Krisensitzung kommt. Thomas Bremser, Nachrichtenredaktion.
1: In Russland haben die Antikriegspartei Jabloko und andere Kräfte Wahlrechtsverstöße gemeldet. Der Jabloko-Chef spricht von massivem Druck auf Wahlbeobachter seiner Partei. In Moskau und St. Petersburg etwa seien sie nicht ins Wahllokal gelassen worden, obwohl sie das Recht hätten, die Stimmabgabe zu kontrollieren. Die Wahl läuft bis Sonntag.
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5: In Bad Rothenfelde 17 Grad und in Hüde ebenfalls 17 Grad. Vom Teutoburger Wald bis ins Emsland ist der frühe Abend meist bedeckt, örtlich lockert es auf. Bei 17 bis 19 Grad weht leichter Wind. In der Nacht ist es überwiegend bewölkt und mild. Der Radio Osnabrück 3-Tage-Trend. Morgen wird es vielerorts grau, einzelne Schauer sind möglich. Später lockert es auf bei 14 bis 20 Grad. Am Sonntag zeigt sich zunächst häufiger die Sonne, ehe am Abend wieder mehr Wolken aufziehen. Zum Wochenstart wird es regional wolkiger und insgesamt kühler, örtlich scheint aber noch die Sonne.
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6: Auf der A1 Osnabrück Richtung Münster ist zwischen dem Flughafen Münster-Osnabrück und dem Parkplatz Mühlenbach auf 3 Kilometern stockender Verkehr, der langsam zunimmt. Ihr verliert 10 Minuten. Vor Flotow West kommt ihr auf der A2 Hannover Richtung Dortmund auf 5 Kilometern nur stockend voran. Ihr verliert 38 Minuten. Auf der A33 Osnabrück Richtung Bielefeld wird die Fahrbahn zwischen Haderberg und Borkloh-Kloster-Ösede ab 22 Uhr wegen Bauarbeiten voll gesperrt. Eine Umleitung wird eingerichtet. Auf der B51 und der B auf 5 Kilometern nur stockend voran. Ihr verliert 38 Minuten. Auf der A33 Osnabrück Richtung Bielefeld wird die Fahrbahn zwischen Haderberg und Borkloh-Kloster-Ösede ab 22 Uhr wegen Bauarbeiten voll

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2: Morgen fängt ja die Wiesn an in München. Ich habe mir dementsprechend heute mal eine Lederhose angezogen. Da wir keine Webcam haben, müsst ihr leider darauf verzichten. Vielleicht poste ich gleich noch ein Bild. Mal gucken.

bei Katy Perry brennt es. Watch it burn, Katy Perry hier bei Radio Osnabrück. Und damit willkommen zur neuen Ausgabe von Jos Freitag. Wir haben wieder tolle Themen. Heute geht es einmal um den Film Gentle Monster. Da haben wir Kinokarten in der Verlosung. Der ist mit Lea Seydoux und Jella Hase. Da reden wir gleich drüber. Und ich habe heute das große Babylon Berlin Special. Ich war nämlich auf der Premiere von Babylon Berlin zur 5. Staffel, die ja jetzt überall im Stream zu sehen ist. Ich habe mit Volker Bruch und mit der Hauptdarstellerin Lisa Fries gesprochen. Die beiden sind ja seit Staffel 1 dabei und ich habe, wie gesagt, mit denen getalkt und über die neue Staffel gesprochen. Für alle, die das unbedingt hören wollen, bitte nicht hören, denn wir haben bestimmt ein paar Spoiler dazwischen. Gut, ja, dann haben wir natürlich auch gute Musik hier bei euch im Radio. Jetzt gibt es erstmal East Side Beat aus den 90ern, ein alter Hit von Christopher Cross, Ride Like the Wind.

0: ganz frisch im Stream, die neue Single von Ügel hier bei Radio Osnabrück. Mami heißt die, ganz einfach.
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0: Kommen wir zum ersten Kinofilm für heute und für den Film haben wir auch Kinokarten in der Verlosung. Es geht um den Film Gentle Monster mit Lea Seydoux und Jella Hase. Die berühmte Pianistin Lucy, das ist Lea Seydoux, zieht trotz negativer Auswirkungen auf ihre Karriere nach dem Burnout ihres Mannes Philippe zusammen mit ihm und dem gemeinsamen Sohn aufs Land. Doch eines Tages steht unerwartet die Polizei für eine Hausdurchsuchung vor der Tür. Elsa, das ist Jella Hase, die als Sonderermittlerin bei der Polizei arbeitet und sich außerdem um ihren dementen Vater kümmern muss, erhebt einen schweren Vorwurf gegen Philippe. Dadurch wird Lucys Welt auf den Kopf gestellt und sie muss sich mit der Frage auseinandersetzen, wer der Mann ist, den sie liebt. Hier ist ein Ausschnitt aus Gentle Monster, ganz frisch im Kino.
2: Er arbeitet zu viel. Er baut sich was auf.
3: Il chasse pour oublier.
2: Merci.
3: Que n'allait pas sa belle.
2: Die Bearbeitung kann sich im Falle eines Verfahrens begünstigend für Sie auswirken.
4: Qu'est-ce qui se passe? Philippe?
2: Did you know that?
5: Je sens que quelque chose ne va pas.
0: Also die französischen Parts sind im Untertitel. Gentle Monster, wenn ihr Lust habt, im Kino reinzuhören, ist sehr, sehr spannend. Dann könnt ihr eine WhatsApp schreiben. 0541 77 70 50 0541 77 70 50. Das ist unsere WhatsApp-Nummer. Bitte euren Namen und eure E-Mail-Adresse angeben. Da habt ihr die Chance noch 3x2 Karten für Gentle Monster. Viel Glück.

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15: Im Studio Jessica.
16: Und Ralf, guten Abend.
15: Vor dem Amtsgericht Osnabrück beginnt kommenden Mittwoch ein Prozess gegen einen 34-Jährigen. Der Mann soll im April dieses Jahres in Osnabrück einem Bekannten einen 10-Euro-Schein entrissen und versucht haben, ihm außerdem eine Goldkette vom Hals zu reißen. Dabei soll er den Mann geschlagen und mit einem Messer auf ihn eingestochen haben, wobei das Opfer dem Stich ausweichen konnte. Das Gericht hat zwei Zeugen geladen.
17: In Vechta hat die Polizei gestern Abend bei einer Verkehrskontrolle eine Handgranate sichergestellt. Beamte kontrollierten auf dem Autohof Vechta-Backum einen 35-Jährigen, der mit einem nicht versicherten Auto unterwegs war. Dabei entdeckten sie die Handgranate und riefen den Kampfmittelräumdienst, der den Sprengkörper mitnahm. Der Fahrer stand mutmaßlich unter Drogeneinfluss und wurde festgenommen. Es soll aber zu keinem Zeitpunkt Gefahr bestanden haben.
15: In Meppen ist eine 85-jährige Seniorin gestern Mittag Opfer eines Trickdiebstahls geworden. An der Deichstraße hielt neben ihrem Elektromobil ein grauer oder silberfarbener PKW an. Eine unbekannte Frau aus dem Fahrzeug fragte nach dem Weg zu einem Warenhaus und nutzte die Begegnung, um der Seniorin ihre Goldkette vom Hals zu nehmen und sie durch eine billigere Kette zu ersetzen. Der Schaden wird auf einen vierstelligen Betrag geschätzt. Wenn ihr gestern Nachmittag im Bereich der Deichstraße in Meppen verdächtige Personen oder Fahrzeuge beobachtet habt, meldet euch bitte bei der Polizei Meppen.
17: In Osnabrück laufen noch bis zum 22. September die Rotpol Safety Days. Die Polizeidirektion Osnabrück beteiligt sich an der europaweiten Aktionswoche und legt den Schwerpunkt auf den Schutz von Fußgängerinnen und Fußgängern. Die Beamten führen Kontrollen durch, ahnden Verstöße und machen auf Gefahrenstellen im Straßenverkehr aufmerksam. Im vergangenen Jahr wurden im Zuständigkeitsbereich der Polizeidirektion Osnabrück 31.146 Unfälle registriert. 70 Menschen kamen dabei ums Leben. Die Zahl der Schwerverletzten sank auf 1067 und war damit der niedrigste Wert der vergangenen 10 Jahre.
15: Für die Stichwahl zur Oberbürgermeisterin oder zum Oberbürgermeister in Osnabrück am Sonntag, dem 27. September, sucht die Stadt noch Wahlhelferinnen und Wahlhelfer. Rund 1300 ehrenamtliche Kräfte werden für die Urnenwahl und die Auszählung der Stimmen gebraucht. Voraussetzung ist die Wahlberechtigung, also ein Mindestalter von 16 Jahren und die deutsche Staatsbürgerschaft. Für den Einsatz gibt es eine Aufwandsentschädigung von 50 bis 70 Euro. Anmelden kann man sich bei der Stadt Osnabrück per E-Mail oder telefonisch.
17: Soweit die Radio Osnabrück Regionalnachrichten. 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
15: Derzeit sind es in Wallenhorst 17 Grad, in Kappeln 16 Grad. Heute am frühen Abend ist es im Sendegebiet von Radio Osnabrück dicht bewölkt, bei leichtem Wind und 16 bis 18 Grad. In den Abendstunden bleibt es grau, auch die Nacht ist überwiegend bedeckt. Damit geht es bedeckt durch den Abend und die Nacht.
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17: Auf der A33 von Osnabrück Richtung Bielefeld ist die Strecke zwischen Haderberg und Borkloh Kloster Ösede ab 22 Uhr wegen Bauarbeiten voll gesperrt und eine Umleitung wird eingerichtet. Auf der B51 und B65 Richtung Diepholz ist die Strecke zwischen der Ausfahrt A33 Osnabrück-Widukindland und der Hasterstraße wegen Reinigungsarbeiten gesperrt. Außerdem wird geblitzt. Auf der A1 bei Vechta und auf der Ahlhorner Straße in Kloppenburg. Abstandsmessungen sind uns nicht gemeldet.
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20: Einer der erfolgreichsten deutschen Serien, die international auch überall gut läuft, ist Babylon Berlin. Es gibt eine 5. Staffel. Ich habe mich bei der Premiere mit den Hauptdarstellern unterhalten. Volker Bruch und Lisa Fries gleich bei mir.

0: Best Persuaders ist das neue Album von Miley Cyrus, ist heute rausgekommen und das war bereits ein zweiter Track, der veröffentlicht wurde. Let's Get Married. 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Es gibt eine neue Staffel von Babylon Berlin, eine weltweit erfolgreiche Serie aus deutschem Haus. Jetzt in der fünften Staffel geht es um Adolf Hitler und um den Aufstieg von ihm und wie er eventuell hätte verhindert werden können. Und hier ist ein Ausschnitt aus der fünften Staffel, bevor wir uns direkt zur Premiere beamen.
1: Achtung, Achtung! Generalfeldmarschall Hindenburg hat soeben Adolf Hitler zum Reichskanzler Deutschlands ernannt.
2: So wie es war, wird es nicht bleiben. Ausmisten müssen wir den Schweinestall.
3: Ich werde die neuen politischen Denkweisen ohne Zögern durchsetzen.
4: Ich fürchte, das alles hier wird sehr viel länger dauern, als die meisten von uns glauben.
0: Babylon Berlin 5 ganz neu in den Streamingdiensten und natürlich auch hier in der ARD, also nicht hier, sondern überhaupt in der ARD. Ich war auf der Premiere und habe mit Volker Bruch gesprochen, den Hauptdarsteller. Herr Bruch, nehmen Sie eventuell, weil da sind ja ganz tolle Kostüme dabei, eventuell was von diesen Kostümen mit nach Hause?
5: Ich habe ehrlich gesagt den ikonischen Radanzug mitgenommen. Ich kann ihn natürlich nicht anziehen, weil bei welchem Anlass sollte das eine gute Idee sein? Aber er hängt quasi eingeschweißt bei mir im Schrank und wird quasi mir eine Erinnerung bleiben an diese tollen 10 Jahre.
0: Werden Sie die Figur vermissen?
5: Ich weiß es nicht genau. Ich denke schon. Also es gibt ja quasi diese, die ist ja auch so ein bisschen jetzt wie so ein, in so einem Museum, ne? Also die ist ja quasi unveränderbar jetzt quasi in diesen Film gebannt. Und insofern kann man die auch immer wieder mal besuchen, wenn man sie vermisst. Ich habe die sehr positiv abgespeichert und bin ein guter Freund von Gerion.
0: Jetzt ist ja als Schauspieler immer so ein Problem, dass man sehr häufig dann so eine Rolle hat und dann wird man immer wieder verglichen mit der Rolle. Man, Captain Kirk kennt das ja auch, Enterprise. Haben Sie ein bisschen Angst, dass Sie immer wieder mit der Rolle, jetzt dieser Rolle in der großen, international bekannten Serie verglichen werden?
5: Also ich würde das eher als Repertoire sehen. Ich hab diese Figur, wie gesagt, wahnsinnig lieb gewonnen und ich glaube, wir haben uns viel geschenkt gegenseitig. Insofern sehe ich auch diese ganze Erfahrung als einmaliges Geschenk.
0: Soweit Volker Bruch, lief Lisa Fries war auch da, mit der habe ich auch gesprochen, aber das gleich nach der nächsten Musik.

0: The Lonely Heart hier bei Radio Osnabrück. Babylon Berlin, fünfte Staffel startet oder ist schon gestartet in den Streamingdiensten. Ich war auf der Premiere und habe mich auch mit der Hauptdarstellerin Liv Lisa Fries unterhalten.
1: Haben Sie am Anfang, als das anfing mit Babylon Berlin 1, damit gerechnet, dass das ein weltweiter Erfolg wird, so einer der bekanntesten deutschen Serien überhaupt?
2: Nee, da habe ich mit Sicherheit überhaupt nicht mit gerechnet. Aber es waren auch damals schon sehr gute Bücher. Und es sind ja einfach wahnsinnig viele talentierte SchauspielerInnen und drei großartige Regisseure dabei. Insofern war die Hoffnung vielleicht da, aber dass das jetzt in, glaube ich, mittlerweile über 140 Länder verkauft ist, das hätte ich auch nicht ahnen können.
1: Jetzt muss man ja immer in so eine Rolle eintauchen. Das ist wahrscheinlich total, ich weiß nicht, schwierig, will ich nicht sagen, aber ist es für Sie schwierig, da reinzutauchen? Wie machen Sie das? Haben Sie da irgendwie spezielle Rituale, dass Sie wieder in diese Figur hineinfinden?
2: Also ich habe mir für diese Staffel gedacht, ich habe ja jetzt 4 Staffeln lang Charlotte Ritter gespielt und mir Mühe gegeben, sie zum Leben zu erwecken. Und diesmal habe ich gedacht, diesmal soll sie mich tragen. Ich ziehe ihre Sachen an und die haben ja wirklich, also einfach die Kostüme, das sind ja alles maßgeschneidert oder Originale oder aus dem Fundus. Und ich habe mir gedacht, wenn ich den Mantel von Charlotte Ritter trage, dann trägt sie mich diesmal. Und das hat sie auch ganz gut gemacht. Also ich habe mich ja seit der ersten Staffel sehr intensiv da reingearbeitet. Und im Prinzip war es jetzt leichter, wieder zurückzukehren. Es ist jetzt natürlich ganz anders, weil wir jetzt in den 30er Jahren sind. Und der Tanz auf dem Vulkan nicht mehr der Tanz auf dem Vulkan ist, sondern eigentlich nur noch der Vulkan. Und es wird sehr viel ernster und sehr viel düsterer. Das war eine Veränderung, dass ja, also sozusagen so wie im Privaten, was sie und Gerion Rath angeht, das kann man vielleicht schon verraten, dass der am Anfang verschwindet und sie sich dann große Sorgen macht und natürlich auch die politische Situation sich einfach dramatisch verändert, sodass wir nicht mehr einfach nur die Schnodderschnauze Charlotte Ritter haben, sondern es einfach auch für sie dunkler wird.
0: Es wird dunkler. Also Babylon Berlin, die neue Staffel, die Abschlussstaffel sozusagen, Nummer 5, jetzt im Streamingdienst und auch in der ARD. Vielen Dank.

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7: Ich bin Lea Matschulat. Die Bundesregierung will etwas gegen die hohen Spritpreise unternehmen. Dafür wird jetzt über einen neuen Tankrabatt verhandelt. Das erfuhr die deutsche Presseagentur aus Koalitionskreisen. Außerdem gehe es um einen neuen Spritpreisdeckel.
8: Offenbar wird über 2 Entlastungen verhandelt. Ex-Kanzler Olaf Scholz hätte sie vielleicht Doppelwumms genannt. Zunächst liegt ein neuer Tankrabatt zum 1. Oktober auf dem Tisch, möglicherweise wieder um die gleichen rund 17 Cent pro Liter. Dazu soll ein Spritpreisdeckel kommen, also eine vom Staat errechnete Preisobergrenze, die sich am Ölpreis orientiert. Dafür gibt es in anderen europäischen Ländern Vorbilder. Hauptproblem bei den Verhandlungen ist angeblich noch die Gegenfinanzierung des erneuten Tankrabatts. Anders als beim ersten im Sommer sollen sich die Bundesländer dieses Mal an den Milliardenkosten beteiligen. Ronny Tochau, Nachrichtenredaktion.
7: Gibt es einen Zusammenhang zwischen den Drohnenteilen, die nahe einem Bundeswehrfliegerhaus in Niedersachsen gefunden wurden, und dem Drohnenvorfall am Flughafen Leipzig? Das prüft nun die Bundesanwaltschaft. Bei den in Wunsdorf entdeckten Teilen gäbe es eine gewisse Ähnlichkeit mit der Sprengstoffdrohne von Leipzig, heißt es. Es bestehe der Verdacht, dass Russland versucht habe, den Fliegerhorst auszuspionieren. In Russland hat die erste Parlamentswahl seit Beginn des Krieges gegen die Ukraine begonnen. Bis Sonntag sind mehr als 110 Millionen Menschen zur Wahl der neuen Staatsduma in Moskau aufgerufen. Die Opposition ist nicht zugelassen.
9: Es ist eine Wahl in Kriegs- und Krisenzeiten, das ist deutlich zu spüren. Die erste Parlamentswahl, die hier in Russland unter solchen Bedingungen abläuft. In der Schwarzmeermetropole Sotschi mussten die Wahllokale am Morgen wieder schließen wegen Drohnenalarms. Die Ukraine setzt ihren Abwehrkampf gegen den Krieg mit Schlägen hier in Russland auch zur Wahl fort. Abstimmen können die Menschen zwar auch online. Die Opposition, die nicht zugelassen ist zur Wahl, befürchtet aber Manipulation. Aus Moskau, Ulf Mauder.
7: Jan Böhmermann beendet seine Show ZDF Magazin Royal. Zum Jahresende, man befinde sich aktuell in guten Gesprächen zu einem möglichen neuen Showformat, teilte das ZDF gleichzeitig mit. Satiriker Böhmermann führt seit mehr als 6 Jahren durch das ZDF Magazin Royal.
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10: In Osnabrück-Pieje sind es derzeit 17 Grad, in Lempförde ebenfalls 17 Grad. Am frühen Abend ist es vom Teutoburger Wald bis ins Emsland freundlich bis wolkig, bei leichtem Wind und 15 bis 18 Grad. In den Abendstunden bleibt es trocken und wechselnd bewölkt. Der Radio Osnabrück 3-Tage-Trend. Morgen ist der Himmel meist grau, bei auffrischendem Wind und 14 bis 20 Grad. Am Sonntag setzt sich freundlicheres Wetter mit längeren sonnigen Abschnitten durch, bevor es abkühlt. Zum Wochenstart zeigt sich die Sonne wieder häufiger, insgesamt geht der Trend aber etwas nach unten.
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11: Auf der A33 Osnabrück Richtung Bielefeld wird zwischen Harderberg und Borglo-Kloster Ösede ab 22 Uhr wegen Bauarbeiten voll gesperrt. Eine Umleitung wird eingerichtet. Auf der B51 und der B65 Richtung Diepholz ist zwischen der Ausfahrt A33 Osnabrück-Widukindland und der Hasterstraße wegen Reinigungsarbeiten gesperrt. Außerdem wird geblitzt. Auf der A1 kurz vor der Anschlussstelle Vechta, ein weiterer auf der Ahlhorner Straße in Kloppenburg.
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13: Wir kennen ja die Resident Evil-Reihe mit Mila Jovovich.
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0: Die neue Single von Teddy Swims im alten Stil, Perfect Man, heute rausgekommen und ganz frisch hier bei Radio Osnabrück.
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0: So, ich habe noch einen Action-Horror-Film für euch, den ihr vielleicht schon kennt, beziehungsweise nicht den Film, sondern die Reihe. Resident Evil gab es mal. Es gibt jetzt so eine Art Neustart und da geht es um den Kurierfahrer Brian. Für den beginnt der Tag mit einem Routineauftrag. Er soll ein biomedizinisches Paket an seinen Bestimmungsort bringen. Doch schon kurz nach der Übernahme der Lieferung gerät der Einsatz außer Kontrolle. Aus der vermeintlich gewöhnlichen Fahrt entwickelt sich innerhalb weniger Stunden ein Albtraum, aus dem es kein Entkommen zu geben scheint. Mit jeder Station nehmen die Ereignisse eine bedrohlichere Wendung, während Brian immer tiefer in eine Situation hineingezogen wird, deren Ausmaß er zunächst nicht begreift. Hier ist ein Ausschnitt aus Resident Evil, der 2026-Version.
2: Ich habe ein B7. Wo genau soll das denn hin? Entschuldigung, ich hätte ihn... Oh mein Gott. Hat jemand eine Leber bestellt? Oder eine Niere oder sowas? Irgendwer? Könnte wichtig sein.
3: Hey, hast du Zeit für noch eine Lieferung?
2: Nein, für heute bin ich fertig.
3: Liegt nicht in der Zone, also doppelte Bezahlung.
2: Oh, kann ich machen. Die Verbindung ist schlecht. Kannst du mich hören?
4: Ich werde für eine Weile bei Katie bleiben.
2: Michelle, bitte, geh nicht zu Katie, okay?
0: Geh nicht zu Katie, ein sehr, sehr wichtiger Tipp. Resident Evil neu im Kino. Und wenn ihr Lust habt, in den Film Gentle Monsters zu gehen mit Jella Hase und Lea Seydoux, dann könnt ihr uns eine WhatsApp schreiben. Und zwar mit der Nummer 0541 77 70 50. 0541 77 70 50. Bitte Name und E-Mail-Adresse reinschreiben. Dann könnt ihr 3x2 Karten für Gentle Monsters gewinnen. Also nur Monster hier bei uns in der Sendung. Jetzt gibt's erstmal Musik von Will Downing, Love Supreme.

0: Jetzt haben wir ja da noch ein bisschen Oktoberfest gehabt hier bei uns bei Radio Osnabrück, ne? Spider-Murphy-Gang, gezwack mal doch dein Ding. Das ist die deutsche Version von Bachmann Turner Overdrive's You Ain't Seen Nothing Yet. Ja. So, was gibt's sonst so zu tun? Ihr könnt nach München fahren zum Oktoberfest oder ihr bleibt hier und hört euch mal an, was Anna-Maria zu bieten hat.
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0: Danke, Anna-Maria, das hört sich doch super an. So, wir machen weiter mit Take That und Michael Patrick Kelly. Den Song haben wir schon mal gespielt, aber er hat hohe Wellen geschlagen, dass der Michael was mit Take That macht. Hier ist Feel My Love.

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10: Es ist 19.30 Uhr.
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12: Im Studio Jessica.
13: Und Ralf, guten Abend.
12: In Emstetten wird eine 15-jährige Jugendliche vermisst. Sie hat ihre Wohnanschrift am Montag gegen 23 Uhr verlassen und ist seitdem nicht mehr aufgetaucht. Zuletzt hielt sie sich in der Nacht auf Dienstag gegen 2 Uhr morgens in Münster auf. Sie nutzt öffentliche Verkehrsmittel und hält sich oft in der Nähe von Bahnhöfen auf. Wer sie gesehen hat oder weiß, wo sie ist, meldet euch bitte bei der Polizei in Emstetten. Fotos findet ihr im Presseportal der Polizei Steinfurt.
14: In Meppen ist eine 85-jährige Seniorin gestern Mittag Opfer eines Trickdiebstahls geworden. An der Deichstraße hielt neben ihrem Elektromobil ein grauer oder silberfarbener PKW an. Eine unbekannte Frau aus dem Fahrzeug fragte nach dem Weg zu einem Warenhaus und nutzte die Begegnung, um der Seniorin ihre Goldkette vom Hals zu nehmen und sie durch eine billigere Kette zu ersetzen. Der Schaden wird auf einen 4-stelligen Betrag geschätzt. Wenn ihr gestern Nachmittag im Bereich der Deichstraße in Meppen verdächtige Personen oder Fahrzeuge beobachtet habt, meldet euch bitte bei der Polizei Meppen.
12: In Osnabrück haben Unbekannte einen Waggon aus der Achterbahn-Choreografie der VfL-Fans gestohlen. Die Choreografie war Anfang September vor dem Pokalspiel gegen den FC Bayern München im Stadion an der Bremer Brücke gezeigt worden und hatte viel Lob bekommen. Mehr dazu weil Stefan Alberti, Pressesprecher bei der Polizei Osnabrück.
15: Gegen 0.30 Uhr haben sich die Beschuldigten Zugang zum Eingangsbereich der Ostkurve verschafft, wo dieser eine Waggon als Teil der Choreografie ausgestellt war. Wir fragen jetzt natürlich als Polizei, wer hat zu dieser Zeit 0.30 Uhr am frühen Dienstagmorgen möglicherweise verdächtige Personen oder Fahrzeuge am Stadion oder im Umfeld des Stadions beobachtet. Hinweise bitte an die Polizei Osnabrück.
12: Hinweise nimmt die Polizei Osnabrück entgegen.
14: In Osnabrück laufen noch bis zum 22. September die Rotpol Safety Days. Die Polizeidirektion Osnabrück beteiligt sich an der europaweiten Aktionswoche und legt den Schwerpunkt auf den Schutz von Fußgängerinnen und Fußgängern. Die Beamten führen Kontrollen durch, ahnden Verstöße und machen auf Gefahrenstellen im Straßenverkehr aufmerksam. Im vergangenen Jahr wurden im Zuständigkeitsbereich der Polizeidirektion Osnabrück 31.146 Unfälle registriert. 70 Menschen kamen dabei ums Leben. Die Zahl der Schwerverletzten sank auf 1067 und war damit der niedrigste Wert der vergangenen 10 Jahre.
12: In einem Verbrauchermarkt in Minden hat ein Ladendieb gestern früh versucht, Zigarettenpackungen und Lebensmittel zu stehlen. Als eine Angestellte ihn aufhielt, drückte der 45-Jährige die Frau gegen einen Pfeiler. Zwei Jugendliche im Alter von 15 und 16 Jahren griffen ein und hielten den Mann zusammen mit einem weiteren Angestellten fest, bis die Polizei eintraf. Die Beamten nahmen den Verdächtigen fest und brachten ihn zur Polizeiwache Minden. Auf Antrag der Staatsanwaltschaft Bielefeld wird er heute noch dem Haftrichter vorgeführt.
14: Soweit die Radio Osnabrück Regionalnachrichten. 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
12: In Osnabrück-Fledda haben wir momentan 17 Grad, in Lingen ebenfalls 17 Grad. Am Abend wechseln Wolken und freundliche Auflockerungen. Bei leichtem Wind ist es mild mit Temperaturen zwischen 15 und 18 Grad. Im Sendegebiet von Radio Osnabrück bleibt es bis Mitternacht ruhig und überwiegend trocken.
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14: Vorsicht auf der A1 zwischen Bremen und Osnabrück. Zwischen Vechta und Dinklage sind in beiden Richtungen Rehe auf der Fahrbahn. Auf der A33 Osnabrück Richtung Bielefeld wird die Fahrbahn zwischen Haderberg und Borkloh-Kloster-Ösede ab 22 Uhr wegen Bauarbeiten voll gesperrt. Eine Umleitung wird eingerichtet. Auf der B51 und B65 Richtung Diepholz ist der Abschnitt zwischen der Ausfahrt A33 Osnabrück-Widukindland und der Hasterstraße wegen Reinigungsarbeiten gesperrt. Geblitzt wird auf der A1 bei Vechta, ein weiterer auf der Ahlhorner Straße in Kloppenburg.
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15: Gleich gibt's die TV-Tipps hier bei uns, aber vorher rasseln wir noch die Conga mit Gloria Estefan.

Die neue Platte von Clean Bandit, heute frisch rausgekommen und ganz neu auch hier bei Radio Osnabrück in Jost Freitag, das war Company. So, wir versammeln uns jetzt mal in Company vor dem Fernseher. Mal schauen, was heute so kommt.

0: Aus der Fernsehserie Einspruch, Schatz, auf den ersten eine neue Ausgabe. Ebenfalls eine neue Folge aus Ein Fall für zwei im ZDF. So klingt Deutschland. Heute geht es um Dauerbrenner in den Charts auf RTL. The Voice of Germany auf Sat.1 und Venom, Let There Be Carnage auf Pro7. Aber ich habe was gefunden für euch auf Vox. Um 7:15 gibt es wieder eine neue Folge der Reihe Auswanderer sucht die Liebe. Und da gibt es wieder tolle Sachen. Da treffen ja irgendwelche Auswanderer auf ganz, ganz liebesbedürftige Menschen. Hier ein Ausschnitt.
1: Heute geht's an den Strand.
2: An den Strand?
1: An den Strand, an meinen Strand, an meinen Privatstrand.
2: Am Sonne.
1: Ich wollte mit euch picknicken. Ist das okay?
3: Ja, super.
1: Mögt ihr Picknick?
2: Ja.
4: Bei den Vorbereitungen hat Nelly die Männer ganz genau im Blick.
2: Ich habe sie gefunden.
1: Oh, super. Ja, genau die meine ich. Ja.
2: Packt die auch groß und die drei kleinen.
1: Ja, fantastisch. Dann haben wir was zu essen und Tassen brauchen wir. Urlaub noch nie mehr gefragt, wo soll ich das, wo ist das? Nein, der hat das alles gecheckt. Geschirr ist da, Besteck ist da, da und da und dann fing er an zu machen.
0: Ich sage, das ist das Wichtigste, was Frauen unbedingt wollen, dass die Männer wissen, wo das Besteck ist. Ja, heute Abend neu Liebe oder Auswanderer sucht Liebe.

Musik aus den 90ern von Experience, A Never Ending Dream. So, das war's für heute. Die Sendung ist schon wieder zu Ende. Wenn ihr Karten gewinnen wollt für den Film Gentle Monster mit Lia Sadu und Jella Hase, dann ganz einfach, macht ihr mit, indem ihr eine WhatsApp schreibt an die 0541 77 70 50 0541 77 70 50. Das ist unsere WhatsApp-Nummer. Bitte den Namen, eure E-Mail-Adresse angeben. Wir werden die Karten nämlich per E-Mail verschicken, wenn ihr gewinnen solltet. Gentle Monster. So, nach den Nachrichten geht's weiter mit dem Adiamo und ich bin am Sonntag wieder da um 16 Uhr zu einer neuen Ausgabe der Retro Charge und das ist die 175. Sendung. Also ein kleines Jubiläum. Und da geht es diesmal in den September 1991. Die Hits von damals, die deutschen Charts und ich habe einen Song mitgebracht, den ich am Ende der Jos Freitagsshow heute spiele. Der Song, der natürlich auch am Sonntag laufen wird. Die Dire Straits mit Calling Elvis. Gibt's jetzt noch? Ich bin der Jos und raus. Wünsche einen schönen Abend. Wir hören uns, wie gesagt, Sonntag wieder oder am nächsten Freitag um 18 Uhr. Und hier ist Calling Elvis. Tschüss.

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11: Ich bin Lea Matschulat. Die hohen Spritpreise machen nicht nur uns hier in Deutschland zu schaffen. Andere Länder haben die gleichen Probleme. Frankreichs Präsident Macron will deshalb jetzt ein G7-Treffen einberufen, um nach gemeinsamen Lösungen zu suchen. Das kündigte er in Paris an.
12: Mehrfach haben Fischer in Frankreich Energielager blockiert und die Angst, dass der Protest ausarten könnte, ist groß. Präsident Macron hat jetzt noch einmal betont, dass die Preise nicht wegen der Regierung, sondern wegen der schwierigen internationalen Lage so hoch sind. Um dem entgegenzuwirken, will Macron nun den Schulterschluss mit Deutschland und den anderen G7-Staaten suchen. Sie sollen sich mit Blick auf die Gasvorräte, auf Exporte und auch die Produktionskapazitäten stärker absprechen. Zur Debatte stellen will Macron auch, ob die Länder Teile ihrer strategischen Reserven freigeben sollten, um Druck aus dem Markt zu nehmen. Aus Paris, Rache Sommer.
11: Die Bundesregierung verhandelt mit den Ländern auch darüber, den Tankrabatt wieder einzuführen. Das hat die Deutsche Presseagentur aus Koalitionskreisen erfahren. Konkret könnte die Energiesteuer erneut faktisch um 17 Cent gesenkt werden, hieß es. Außerdem gehe es um einen Spritpreisdeckel. Auch nach der Rückendeckung durch die CDU-Ministerpräsidenten steht Kanzler Merz unter Druck. Fast die Hälfte der Menschen in Deutschland rechnet damit, dass er noch in diesem Jahr abgelöst wird. Das zeigt eine neue Umfrage. Am Sonntag drohen der CDU die nächsten beiden Wahldebakel.
13: In den letzten Umfragen liegt die CDU in Mecklenburg-Vorpommern nur noch bei 6% und kämpft um den Einzug in den Landtag. Würde sie den verpassen, hielte es eine Mehrheit von 56% für unwahrscheinlich, dass Merz sich noch als Kanzler halten könnte. Das zeigt eine neue Umfrage. Auch in Berlin droht eine Pleite für die CDU. Derzeit liegen die Linken dort knapp vorn. Der Kanzler hat für den Wahlabend alle CDU-Ministerpräsidenten zu sich eingeladen. Gut möglich, dass es direkt zur Krisensitzung kommt. Thomas Bremser, Nachrichtenredaktion.
11: In Russland haben die Antikriegspartei Jabloko und andere Kräfte Wahlrechtsverstöße gemeldet. Der Jabloko-Chef spricht von massivem Druck auf Wahlbeobachter seiner Partei. In Moskau und St. Petersburg etwa seien sie nicht ins Wahllokal gelassen worden, obwohl sie das Recht hätten, die Stimmabgabe zu kontrollieren. Die Wahl läuft bis Sonntag.
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12: In Osnabrück, Schöllerberg und in Herzlake sind es momentan jeweils 16 Grad. Am Abend ist durch Wolkenlücken noch etwas Helligkeit zu sehen. Insgesamt zeigt sich der Himmel aber dichter. Aktuell liegen die Werte um 15 Grad. In der Region Osnabrück und im Weser-Ems-Gebiet ist der Wind leicht. In der Nacht bleibt es mit 13 bis 15 Grad mild. Der 3-Tage-Trend von Radio Osnabrück. Morgen zeigt sich der Himmel überwiegend grau, bei auffrischendem Wind und Temperaturen zwischen 14 und 20 Grad. Am Sonntag ist es freundlicher mit mehr Sonne, zum Abend hin wieder wolkiger. Zum Wochenstart gibt es regional unterschiedliche Wolken-Sonne-Verhältnisse, insgesamt wird es aber kühler.
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14: Auf der A33 Osnabrück Richtung Bielefeld wird die Fahrbahn zwischen Harderberg und Borglo-Kloster Ösede ab 22 Uhr wegen Bauarbeiten voll gesperrt. Eine Umleitung wird eingerichtet. Auf der B51 und der B65 Richtung Diepholz ist zwischen der Ausfahrt A33 Osnabrück-Widukindland und der Hasterstraße die Fahrbahn wegen Reinigungsarbeiten gesperrt. Außerdem wird geblitzt. Auf der Ahlhorner Straße in Kloppenburg, auf der A1 bei Vechta sowie auf der Herzlaker Straße in Löningen.
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2: Im Moment in Osnabrück-Weststadt 15 Grad und in Herzlake ebenfalls 15 Grad. Heute Abend ist es bei uns im Sendegebiet von Radio Osnabrück wechselnd bewölkt, bei milden 14 bis 16 Grad und leichtem Wind. In der Nacht nimmt die Bewölkung weiter zu.
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3: Auf der A33 Osnabrück Richtung Bielefeld wird die Fahrbahn zwischen Harderberg und Borglo Kloster Ösede ab 22 Uhr wegen Bauarbeiten voll gesperrt. Eine Umleitung wird eingerichtet. Auf der B51 und B65 Richtung Diepholz ist der Abschnitt zwischen der Ausfahrt A33 Osnabrück-Widukindland und der Hasterstraße wegen Reinigungsarbeiten gesperrt. Außerdem wird geblitzt auf der A1 bei Vechta sowie auf der Herzlaker Straße in Löningen.
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3: Ich bin Lea Matschulat. Um die Verbraucher zu entlasten, wird die Bundesregierung erneut einen Tankrabatt einführen, außerdem geplant ein Spritpreisdeckel. Es gibt eine grundsätzliche Einigung auf beide Maßnahmen. Das erfuhr die deutsche Presseagentur nach Verhandlungen der Bundesregierung mit Vertretern der Länder aus Regierungskreisen. Zwei Wochen nach der Landtagswahl in Sachsen-Anhalt richten sich die Blicke mit Spannung auf den anstehenden Wahlsonntag. Dann wird in Mecklenburg-Vorpommern und in Berlin gewählt. Es könnte knapp werden. Vor allem in Mecklenburg-Vorpommern, wo sich ein Kopf-an-Kopf-Rennen zwischen SPD und AfD abzeichnet.
4: Mittlerweile hat die amtierende Ministerpräsidentin Schwesig mächtig aufgeholt und führt in den neuesten Umfragen. Bitter werden dürfte es dagegen für die CDU, denn die liegt aktuell nur bei mageren 6%. In Berlin könnte erstmals eine linken Politikerin regierende Bürgermeisterin werden. Die Partei liegt derzeit knapp vor der amtierenden CDU. Die Wahlen haben definitiv Folgen für die Bundespolitik, denn je nachdem, wie die CDU abschneidet, könnte die Debatte um Kanzler Merz erneut Fahrt aufnehmen. Thomas Bremser, Nachrichtenredaktion.
3: Zeitenwende auch am Himmel. Dutzende amerikanische Tarnkappenjets vom Typ F-35 hat Deutschland in den USA bestellt. Am Abend wurde in den USA im Beisein von Verteidigungsminister Pistorius der erste fertige Kampfjet für Deutschland präsentiert.
5: Das US-Rüstungsunternehmen Lockheed Martin liefert in Texas den ersten von Deutschland bestellten Kampfjet vom Typ F-35 aus. Verteidigungsminister Pistorius sprach von einer neuen Ära mit dem modernsten Kampfflugzeug der Welt. Die Bundesregierung will 35 der Maschinen für 10 Milliarden Euro kaufen. Das Flugzeug soll die überalterte Tornado-Flotte ablösen und dann einen wichtigen Teil zur Abschreckung beitragen. Die Ausbildung von Piloten und Technikern in den USA hat in diesem Jahr begonnen. Aus New York, Anne Pollmann.
3: Jan Böhmermann beendet seine Show ZDF Magazin Royal zum Jahresende. Man befinde sich aktuell in guten Gesprächen zu einem möglichen neuen Showkonzept, teilte das ZDF mit. Satiriker Böhmermann führt seit mehr als 6 Jahren durchs ZDF Magazin Royal.
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6: In Osnabrück, Widukindland, 15 Grad, in Sögel ebenfalls 15 Grad. Zum Abend hin ist der Himmel vielfach bewölkt, bei milden 14 bis 16 Grad weht nur leichter Wind. In der Nacht ist es überwiegend bedeckt und mild. Der Radio Osnabrück 3-Tage-Trend. Morgen zeigt sich der Himmel meist grau, örtlich fällt etwas Regen bei 14 bis 20 Grad, der Wind frischt leicht auf. Am Sonntag gibt es längere sonnige Abschnitte. Zum Wochenstart wechseln sich freundliche Phasen und dichtere Wolken ab. Im Sendegebiet von Radio Osnabrück geht der Trend zu kühlerem Herbstwetter.
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7: Hallo liebe Autofahrer. Auf der A1 Hansa-Linie Richtung Bremen ist vor Wallenhorster Straße auf 1 Kilometer stockender Verkehr, der langsam zunimmt. Ihr verliert dort 6 Minuten. Außerdem ist auf der A30 Rheine Richtung Osnabrück vor Osnabrück-Sutthausen auf 2 Kilometern stockender Verkehr. Ab 22 Uhr wird die A33 Osnabrück Richtung Bielefeld zwischen Haderberg und Borglo-Kloster-Ösede wegen Bauarbeiten voll gesperrt. Eine Umleitung wird eingerichtet. Zwischen der Ausfahrt A33 Osnabrück-Widukindland und der Hasterstraße sind die B51 und B65 Richtung Diepholz wegen Reinigungsarbeiten gesperrt. Außerdem wird geblitzt auf der B213 bei Löningen sowie auf der Herzlaker Straße in Löningen. Zu Abstandsmessungen liegen uns keine Meldungen vor. Gute Fahrt wünscht euch Radio Osnabrück.
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3: Momentan haben wir in Bohmte 15 Grad und in Holdorf 13 Grad. Bei uns liegt heute Abend meist eine dichte Wolkendecke über dem Land. Bei milden 14 bis 16 Grad ist es aber ruhig. Der Wind weht nur schwach. Bis Mitternacht ändert sich daran wenig.
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4: Auf der A2 Richtung Hannover staut es sich zwischen Bad Nenndorf und Wunstorf-Lute auf 3 Kilometer wegen einer Nachtbaustelle. Zwischen Porta Westfalica und Rehren ist der Verkehr auf 5 Kilometern stockend mit bis zu 25 Minuten Zeitverlust. Auf der A33 Osnabrück Richtung Bielefeld wird zwischen Harderberg und Borkloh-Kloster-Ösede heute von 22 Uhr bis 23.59 Uhr voll gesperrt wegen Bauarbeiten. Die Umleitung U84 ist eingerichtet, folgt den Schildern. Auf der B51 und B65 Richtung Diepholz ist zwischen der Ausfahrt A33 Osnabrück-Widukindland und der Hasterstraße gesperrt wegen Reinigungsarbeiten. Außerdem wird geblitzt auf der B213 bei Löningen sowie auf der Herzlaker Straße in Löningen.
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7: Ich bin Diana Kramer. Die schwarz-rote Koalition hat zur Entlastung bei den hohen Spritpreisen eine grundsätzliche Einigung auf einen Tankrabatt und einen Spritpreisdeckel erzielt. Das erfuhr die Deutsche Presseagentur aus Regierungskreisen nach Verhandlungen der Bundesregierung mit Vertretern der Länder.
8: Den Tankrabatt kennen Autofahrer schon. Im Sommer war er für 2 Monate in Kraft, senkte die Steuern auf Benzin und Diesel um rund 17 Cent. Wobei nicht alles davon bei den Tankenden ankam. Außerdem kosteten die 2 Monate Tankrabatt die Regierung Milliarden. Das wird nun also wieder teuer, gilt aber immerhin als schnell wirksame Maßnahme. Ein Spritpreisdeckel ist neu für Deutschland, es gibt ihn aber zum Beispiel in Belgien und Luxemburg. Dabei legt der Staat einen Höchstpreis für Sprit fest, unter anderem anhand von Ölpreis, Transportkosten und festgelegter Marge für die Händler. Aus Berlin, Ronny Tochau.
7: 2 Wochen nach der einschneidenden Landtagswahl in Sachsen-Anhalt wird an diesem Sonntag in Mecklenburg-Vorpommern und Berlin gewählt. Neue Umfragen sagen in Mecklenburg-Vorpommern ein knappes Rennen zwischen SPD und AfD und in Berlin zwischen Linke und CDU voraus. Je nachdem, wie die CDU abschneidet, könnte die Debatte über die politische Zukunft von Parteichef und Kanzler Friedrich Merz erneut Fahrt aufnehmen. Seit Anfang der Woche beschäftigt der Fund von Drohnenteilen in der Nähe des Militärflughafens Wunsdorf in Niedersachsen die Ermittler. Die Bundesanwaltschaft prüft nun einen möglichen Zusammenhang mit dem Drohnenvorfall am Flughafen Leipzig.
9: Auch heute suchen Ermittler das schwer zugängliche Gelände bei Hannover nach Hinweisen ab. Dort war die Drohne abgestürzt und in mehrere Teile zerbrochen, ganz in der Nähe eines wichtigen Standorts der Bundeswehr. Der NDR berichtet, die Bauweise der Drohne ähnele der Drohne in Leipzig. Ein Teil solle aus einem 3D-Drucker stammen und nicht im Handel erhältlich sein. Am Flughafen Leipzig-Halle war Anfang August eine mit Sprengstoff präparierte Drohne gefunden worden, neben ukrainischen Frachtflugzeugen. Die Bundesregierung macht Russland verantwortlich. Thomas Bremser, Redaktion.
7: Zum Fußball. Die Frauenbundesliga wird ab kommenden Sommer nicht mehr vom Deutschen Fußballbund organisiert. Das hat nun auch offiziell ein außerordentlicher DFB-Bundestag entschieden. Ab 1. Juli 2027 ist der Ligaverband FBL e.V. für die 14 Frauenbundesligisten zuständig.
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10: In Bad Iburg sind es 14 Grad, in Wagenfeld 13 Grad. Am späten Abend ist der Himmel bedeckt, bei leichtem Wind liegen die Temperaturen zwischen 13 und 17 Grad. In den frühen Nachtstunden bleibt es überwiegend grau, örtlich ist etwas Nieselregen möglich. Der Radio Osnabrück 3-Tage-Trend. Morgen zunächst meist grau, später milder bei auffrischendem Wind und 14 bis 20 Grad. Am Wochenende wird es freundlicher mit sonnigen Abschnitten, anfangs sind aber einzelne Schauer möglich. Zum Wochenstart wird es wieder etwas frischer, teils sonnig, teils wolkiger.
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12: Auf der A33 Osnabrück Richtung Bielefeld ist zwischen Harderberg und Borglo Kloster Ösede heute von 22 Uhr bis Mitternacht wegen Bauarbeiten voll gesperrt. Dort ist eine Nachtbaustelle eingerichtet. Eine Umleitung über die U84 ist ausgeschildert. Auf der B51 und B65 Richtung Diepholz ist zwischen der Ausfahrt A33 Osnabrück-Widukindland und der Hasterstraße wegen Reinigungsarbeiten gesperrt. In Heiligenloh ist die K101, die Hauptstraße, zwischen Ortseingang und Poststraße wegen Reinigungsarbeiten gesperrt. Außerdem wird geblitzt auf dem Lankummer Ring in Kloppenburg, in Löningen in der Herzlaker Straße sowie auf der B213 bei Löningen.
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3: Derzeit in Eggermühlen 14 Grad und in Barnstorf ebenfalls 14 Grad. Am späten Abend liegt bei uns eine dichte Wolkendecke. Es ist mild und meist trocken bei leichtem Wind. In der Nacht hält sich die graue Wetterlage. Örtlich ist etwas Nieselregen möglich, bei Temperaturen zwischen 13 und 17 Grad.
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4: Auf der A2 Dortmund Richtung Hannover müsst ihr zwischen Porta Westfalica und Rehren mit 5 Kilometern stockendem Verkehr und bis zu 25 Minuten Zeitverlust rechnen. Zwischen Bad Nenndorf und Wunstorf-Lute sind es wegen einer Nachtbaustelle 4 Kilometer stockender Verkehr und bis zu 20 Minuten Zeitverlust. Auf der A33 Richtung Bielefeld ist die Strecke zwischen Haderberg und Borkloh-Kloster-Ösede heute von 22 Uhr bis Mitternacht wegen Bauarbeiten und einer Nachtbaustelle voll gesperrt. Eine Umleitung über U84 ist eingerichtet, folgt den Schildern. In Richtung Diepholz sind die B51 und B65 zwischen der Ausfahrt A33 Osnabrück-Widukindland und der Hasterstraße wegen Reinigungsarbeiten gesperrt. In Heiligenloh ist die K101 Hauptstraße zwischen Ortseingang und Poststraße wegen Reinigungsarbeiten gesperrt. Es ist nur ein Blitzer gemeldet auf der Herzlaker Straße in Löningen. Gute Fahrt wünscht euch Radio Osnabrück.
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1: Ich bin Diana Kramer. Autofahrer in Deutschland sollen angesichts der hohen Spritpreise kurzfristig mit einem neuen Tankrabatt entlastet werden. Das teilte die Bundesregierung am Abend mit. Es werde angestrebt, dass der Tankrabatt Anfang Oktober umgesetzt wird. Er soll dann bis Ende des Jahres gelten. Wird er voll weitergegeben, könnte die Entlastung 17 Cent pro Liter betragen, wie schon im Mai und Juni. Daneben ist spätestens ab Januar auch ein Spritpreisdeckel geplant. Zwei Wochen nach der Landtagswahl in Sachsen-Anhalt richten sich die Blicke mit Spannung auf den anstehenden Wahlsonntag. Dann wird in Mecklenburg-Vorpommern und Berlin gewählt. Es könnte knapp werden, vor allem in Mecklenburg-Vorpommern, wo sich ein Kopf-an-Kopf-Rennen zwischen SPD und AfD abzeichnet.
2: Mittlerweile hat die amtierende Ministerpräsidentin Schwesig mächtig aufgeholt und führt in den neuesten Umfragen. Bitter werden dürfte es dagegen für die CDU, denn die liegt aktuell nur bei mageren 6%. In Berlin könnte erstmals eine linken Politikerin regierende Bürgermeisterin werden. Die Partei liegt derzeit knapp vor der amtierenden CDU. Die Wahlen haben definitiv Folgen für die Bundespolitik, denn je nachdem, wie die CDU abschneidet, könnte die Debatte um Kanzler Merz erneut Fahrt aufnehmen. Thomas Bremser, Redaktion.
1: Deutschland hat in den USA Dutzende amerikanische Tarnkappenjets vom Typ F-35 bestellt. Am Abend wurde in Texas im Beisein von Verteidigungsminister Boris Pistorius der erste Kampfjet übergeben.
3: Verteidigungsminister Pistorius sprach von einer neuen Ära mit dem modernsten Kampfflugzeug der Welt. Die Bundesregierung will 35 der Maschinen für 10 Milliarden Euro kaufen. Das Flugzeug soll die überalterte Tornado-Flotte ablösen und dann einen wichtigen Teil zur Abschreckung beitragen. Die Ausbildung von Piloten und Technikern in den USA hat in diesem Jahr begonnen. Aus New York, Anne Pollmann.
1: US-Präsident Donald Trump verbietet dem renommierten TV-Sender CNN ab sofort den Zugang zum Weißen Haus. Betroffen von dem Verbot sind auch der Sender MS Now und das Newsportal Politico, schrieb er auf seiner Plattform Truth Social. Trump wirft ihnen vor, Fake News zu verbreiten. Der US-Präsident führt schon länger einen Kampf gegen Medien, die kritisch über ihn berichten.
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5: Im Moment sind es in Osnabrück-Gardlage 14 Grad und in Essen-Oldenburg ebenfalls 14 Grad. Am späten Abend ist es bedeckt, dazu weht leichter Wind. In der Region Osnabrück und im Weser-Ems-Gebiet bleibt es in der Nacht bei 13 bis 15 Grad bedeckt. Der Radio Osnabrück 3-Tage-Trend. Morgen bleibt der Himmel grau, bei auffrischendem Wind liegen die Höchstwerte zwischen 18 und 20 Grad. Am Sonntag lockert es nach anfänglichen Wolken zunehmend auf, örtliche Schauer sind möglich. Zum Wochenstart wird es wieder kühler und vielerorts grauer, mit einzelnen freundlichen Abschnitten.
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6: Vorsicht auf der A2 Richtung Dortmund. In der Ausfahrt Lauenau besteht Gefahr durch ein defektes Fahrzeug. Auf der A2 in der Gegenrichtung nach Hannover stockt der Verkehr zwischen Porta Westfalica und Rehren auf 5 Kilometern. Hier verliert ihr bis zu 25 Minuten. Zwischen Bad Nenndorf und Wunsdorf-Lute kommt ihr wegen einer Nachtbaustelle auf 4 Kilometern nur stockend voran mit bis zu 20 Minuten. Zeitverlust. Auf der A33 Richtung Bielefeld ist zwischen Harderberg und Borkloh-Kloster-Ösede wegen Bauarbeiten und einer Nachtbaustelle bis 0 Uhr voll gesperrt. Eine Umleitung über die U84 ist eingerichtet. Außerdem sind die B51 und die B65 Richtung Diepholz zwischen der Ausfahrt A33 Osnabrück-Widukindland und der Hasterstraße wegen Reinigungsarbeiten gesperrt. Auf der K101 in Heiligenloh ist die Hauptstraße zwischen Ortseingang und Poststraße wegen Reinigungsarbeiten gesperrt. Ein Blitzer steht in Löningen auf der Herzlaker Straße. Gute Fahrt wünscht euch Radio Osnabrück.
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1: Derzeit in Merzen 14 Grad und in Emsteg ebenfalls 14 Grad. In der Nacht ist es bei leichtem Wind und 13 bis 15 Grad bedeckt. Bis zum Morgen bleibt es mild und grau.
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2: Auf der A33 Osnabrück Richtung Bielefeld ist der Abschnitt zwischen Harderberg und Borglo Kloster Ösede wegen Bauarbeiten bis Mitternacht voll gesperrt. Eine Umleitung über U84 ist eingerichtet, folgt den Schildern. Auf der B51 und der B65 Richtung Diepholz ist der Abschnitt zwischen der Ausfahrt A33 Osnabrück-Widukindland und der Hasterstraße wegen Reinigungsarbeiten gesperrt. Ein Blitzer ist auf der Herzlaker Straße in Löningen gemeldet. Gute Fahrt wünscht euch Radio Osnabrück.
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1: Ich bin Diana Kramer. Der Tankrabatt ist zurück. Bund und Länder haben sich darauf geeinigt, Autofahrer wegen der hohen Spritpreise aktuell erneut mit diesem Instrument zu entlasten. Er soll Anfang Oktober umgesetzt werden und bis Jahresende gelten, teilte die Bundesregierung am Abend mit. Finanzminister Lars Klingbeil.
2: Wir stoppen die Abzocke auch durch die Mineralölkonzerne und wir sorgen jetzt dafür, dass schnell die Spritpreise gesenkt werden. Also die Bürgerinnen und Bürger werden es schnell merken, dass über die Absenkung der Energiesteuer das Tanken günstiger wird.
1: Finanzminister Lars Klingbeil. Wie schon im Mai und Juni könnte die Entlastung für Autofahrer bei 17 Cent je Liter liegen, wenn der Tankrabatt, also die Steuersenkung, voll weitergegeben wird. Laut Bundesregierung hat die Maßnahme ein Volumen von 2,5 Milliarden Euro. Die Länder sollen sich mit 50% an den Kosten beteiligen. Daneben ist spätestens ab Januar auch ein Spritpreisdeckel geplant. Schon länger führt US-Präsident Donald Trump einen Feldzug gegen Medien, die kritisch über ihn berichten. Jetzt trifft es unter anderem den renommierten Fernsehsender CNN. Trump verbietet Reporterinnen und Reportern des Nachrichtensenders den Zutritt zum Weißen Haus und damit zu Pressekonferenzen im Oval Office. Auch dem Sender MS Now und dem Newsportal Politico erteilte Trump Hausverbot. Er wirft ihnen wie CNN vor, Fake News zu verbreiten. In der spanischen Nordafrika-Exklave Ceuta ist es erneut zu Tumulten gekommen. Die Lage eskalierte, als hunderte Migranten in ein neues Aufnahmezentrum im Hafen von Ceuta verlegt werden sollten.
3: Gerangel, Geschubse und Polizisten, die mit Warnschüssen in die Luft versuchten, die Lage in den Griff zu bekommen. In der spanischen Exklave Ceuta kam es am frühen Morgen zu tumultartigen Szenen zwischen Migranten und Sicherheitskräften. Nach wochenlangem Ringen hat die spanische Regierung auf dem Hafengelände ein Notlager errichtet. Spaniens oberster Gerichtshof hatte den Umzug aus Sicherheitsgründen zunächst untersagt, in letzter Minute dann doch noch genehmigt. Aus Spanien, Julia Macher.
1: Zum Fußball. Schon vor dem Start des Münchner Oktoberfestes sind die Spieler des FC Bayern in Feierlaune. In kunterbunten Wiesentrikots überrollten die Münchner zu Hause Union Berlin und gewannen haushoch mit 7:0. Zumindest für eine Nacht rückte der deutsche Fußballrekordmeister damit wieder an die Tabellenspitze der Bundesliga.
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4: In Osnabrück-Westerberg sind es im Moment 13 Grad, in Emsbüren 15 Grad. In der Nacht ist der Himmel zwischen Emsland und Osnabrück bedeckt, bei leichtem Wind und 13 bis 16 Grad. Der 3-Tage-Trend von Radio Osnabrück. Morgen zieht sich das Grau zunächst durch den Tag, bei Höchstwerten zwischen 14 und 20 Grad. Am Sonntag beginnt der Tag regional mit etwas Regen, danach zeigt es sich freundlicher und sonniger. Zum Wochenstart setzt sich der sonnige Eindruck fort. Insgesamt ist es aber kühler.
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1: Vorsicht auf der A1 Bremen Richtung Osnabrück zwischen Holdorf und Rastplatz Rieste. Dort liegt ein Reifen auf der Fahrbahn. Vorsicht auch auf der A31 Lingen-Ems Richtung Gronau zwischen Schüttorf Ost und Ochtrup Nord. Dort steht ein defektes Fahrzeug auf dem Standstreifen. Auf der B51 und B65 Richtung Diepholz ist zwischen der Ausfahrt A33 Osnabrück-Widukindland und der Hasterstraße wegen Reinigungsarbeiten gesperrt. In Heiligenloh ist die K101 Hauptstraße zwischen Ortseingang und Poststraße wegen Reinigungsarbeiten gesperrt. Ein Blitzer steht auf der B72 bei Kloppenburg Richtung Filsum zwischen den Ausfahrten Kloppenburg-Industriegebiet und Kloppenburg-Beten.
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1: Ich bin Diana Kramer. Die schwarz-rote Koalition hat zur Entlastung bei den hohen Spritpreisen eine grundsätzliche Einigung auf einen Tankrabatt und einen Spritpreisdeckel erzielt. Das teilte die Bundesregierung am Abend nach Verhandlungen mit Vertretern der Länder mit.
2: Den Tankrabatt kennen Autofahrer schon. Im Sommer war er für 2 Monate in Kraft, senkte die Steuern auf Benzin und Diesel um rund 17 Cent. Wobei nicht alles davon bei den Tankenden ankam. Außerdem kosteten die 2 Monate Tankrabatt die Regierung Milliarden. Das wird nun also wieder teuer, gilt aber immerhin als schnell wirksame Maßnahme. Ein Spritpreisdeckel ist neu für Deutschland, es gibt ihn aber zum Beispiel in Belgien und Luxemburg. Dabei legt der Staat einen Höchstpreis für Sprit fest, unter anderem anhand von Ölpreis, Transportkosten und festgelegter Marge für die Händler. Aus Berlin, Ronny Tochau.
1: Im Streit um die Arktisinsel Grönland haben die USA, Dänemark und Grönland einen Durchbruch verkündet. Wie die Regierungen von Dänemark und Grönland mitteilten, soll in der kommenden Woche voraussichtlich ein Abkommen mit den USA unterzeichnet werden. Wie US-Präsident Donald Trump parallel auf seiner Plattform Truth Social mitteilte, überträgt die Vereinbarung die dauerhafte Kontrolle über die Sicherheit Grönlands an Washington. Dänemarks Regierungschefin Mette Frederiksen sprach von einem guten Deal für die NATO und Europa. 2 Wochen nach der Landtagswahl in Sachsen-Anhalt richten sich die Blicke nun auf den anstehenden Wahlsonntag. Dann wird in Mecklenburg-Vorpommern und Berlin gewählt. Es könnte knapp werden, vor allem in Mecklenburg-Vorpommern, wo sich ein Kopf-an-Kopf-Rennen zwischen SPD und AfD abzeichnet.
3: Mittlerweile hat die amtierende Ministerpräsidentin Schwesig mächtig aufgeholt und führt in den neuesten Umfragen. Bitter werden dürfte es dagegen für die CDU, denn die liegt aktuell nur bei mageren 6%. In Berlin könnte erstmals eine linken Politikerin regierende Bürgermeisterin werden. Die Partei liegt derzeit knapp vor der amtierenden CDU. Die Wahlen haben definitiv Folgen für die Bundespolitik, denn je nachdem, wie die CDU abschneidet, könnte die Debatte um Kanzler Merz erneut Fahrt aufnehmen. Thomas Bremser, Redaktion.
1: Zum Fußball. Der FC Bayern hat seine Fans schon am Vorabend des Oktoberfestbeginns in Bierzeltlaune gebracht. In ihren bunten Wiesentrikots schenkten die Münchner Union Berlin mit einem 7:0-Sieg kräftig ein. Zumindest für eine Nacht rückte der deutsche Rekordmeister wieder auf Tabellenplatz 1.
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4: Aktuell 14 Grad in Haßbergen und 15 Grad in Haselünne. Vom Teutoburger Wald bis ins Emsland liegt in der Nacht meist eine dichte Wolkendecke bei 13 bis 15 Grad und leichtem Wind. Heute ist es überwiegend grau, zwischendurch sind kurze Aufhellungen möglich, am Nachmittag mild mit 18 bis 20 Grad. Morgen zeigt es sich freundlicher, mit sonnigen Abschnitten, abends ziehen wieder mehr Wolken auf. Zum Wochenstart gibt es häufig Sonne, nach frischerer Nacht wird es angenehm. Am Dienstag ist es überwiegend freundlich, im Norden aber teils wieder grauer.
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5: Vorsicht auf der A1 Bremen Richtung Osnabrück zwischen Holdorf und Rastplatz Rieste. Dort liegt ein Reifen auf der Fahrbahn. Vorsicht auch auf der A30 Bad Oeynhausen Richtung Osnabrück zwischen Löhne und Kirchlingern. Dort liegen Reifenteile auf der Fahrbahn. Vorsicht außerdem auf der A31 Leer Richtung Meppen zwischen Laden und Haaren-Ems. Dort steht ein defektes Fahrzeug auf dem Standstreifen. Auf der B51 und B65 Richtung Diepholz zwischen der Ausfahrt A33 Osnabrück-Widukindland und der Hasterstraße ist die Straße wieder frei. Auf der K101 in Heiligenloh auf der Hauptstraße zwischen Ortseingang und Poststraße ist die Straße wieder frei. Ein Blitzer steht auf der B72 Richtung Filsum bei Kloppenburg zwischen den Ausfahrten Kloppenburg-Industriegebiet und Kloppenburg-Beten.
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1: Auf der A31 von Leer Richtung Meppen besteht zwischen Laden und Haaren-Ems Gefahr durch ein defektes Fahrzeug auf dem Standstreifen.
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Ah, Adiamo. Wir beide müssen leider gleich los. Können wir alle nochmal zusammen tanzen? Singen! Porta Westfalica, könnt ihr noch?

Adiamo. Vielen, vielen Dank für den schönen Abend bei euch. Dankeschön. Und wir wissen es, ihr wisst es, wir haben einen Klassiker extra ganz zum Schluss aufgehoben. Den zeigen wir euch noch. Nico, hau rein.

0: können euch alle hören.
1: Ich behalte dich. Oh, vielleicht singen wir irgendwann. 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
0: Adi Amo, wir hoffen, wir sehen uns ganz bald wieder. Kommt später alle gut nach Hause. Macht's gut. Bis zum nächsten Mal. Ciao. Ich bin

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1: Ich bin Diana Kramer. Der Tankrabatt kommt zurück. Bund und Länder haben sich darauf geeinigt, Autofahrer wegen der hohen Spritpreise erneut mit diesem Rabatt zu entlasten. Er soll Anfang Oktober umgesetzt werden und bis Jahresende gelten, teilte die Bundesregierung mit. Finanzminister Lars Klingbeil.
2: Wir stoppen die Abzocke auch durch die Mineralölkonzerne und wir sorgen jetzt dafür, dass schnell die Spritpreise gesenkt werden. Also die Bürgerinnen und Bürger werden es schnell merken, dass über die Absenkung der Energiesteuer das Tanken günstiger wird.
1: Wie schon im Mai und Juni könnte die Entlastung für Autofahrer bei 17 Cent pro Liter liegen, wenn der Tankrabatt, also die Steuersenkung, voll weitergegeben wird. Daneben ist spätestens ab Januar auch ein Spritpreisdeckel geplant. Die USA, Dänemark und Grönland haben im Streit um die Arktisinsel einen Durchbruch verkündet. In der kommenden Woche werde voraussichtlich ein Abkommen mit den USA unterzeichnet, teilten die Regierungen von Dänemark und Grönland mit.
3: Trump hatte etwas voreilig von einem schon besiegelten Abkommen geschrieben. Die USA könnten fortan tun, was immer nötig sei, um Grönland zu verteidigen, postete Trump. Man habe dauerhafte Kontrolle über die Sicherheit und alle anderen Belange in Grönland. Die dänische Regierung teilte mit, man erwarte bei der UN-Generalversammlung in New York nächste Woche einen Deal zu unterzeichnen, der aber noch parlamentarischen Segen brauche. Die Vereinbarung respektiert demnach die Souveränität des dänischen Königreichs und die Selbstbestimmung der Grönländer. Tina Eck, USA.
1: Schon länger führt US-Präsident Trump ja einen Feldzug gegen Medien, die kritisch über ihn berichten. Jetzt trifft es unter anderem den renommierten Fernsehsender CNN. Trump verbietet Reporterinnen und Reportern des Nachrichtensenders den Zutritt zum Weißen Haus und damit zu Pressekonferenzen im Oval Office. Auch dem Sender MS Now und dem Newsportal Politico erteilte Trump Hausverbot. Er wirft ihnen vor, Fake News zu verbreiten. Zum Fußball. Schon vor dem Start des Münchner Oktoberfestes sind die Spieler des FC Bayern in Feierlaune. In bunten Wiesentrikots überrollten die Münchner zu Hause Union Berlin und gewannen haushoch mit 7:0. Bayern-Star Harry Kane feierte eine historische Bestmarke, seinen 100. Bundesligatreffer im 98. Spiel. Zumindest für eine Nacht rückte der FC Bayern damit wieder an die Tabellenspitze der Bundesliga.
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4: Im Moment in Glandorf 14 Grad und in Förden ebenfalls 14 Grad. In dieser Nacht ziehen dichte Wolken durch, örtlich fällt etwas Nieselregen und der leichte Wind hält an. Heute bleibt es zunächst grau, im Tagesverlauf gibt es einzelne Auflockerungen. Am Nachmittag liegen die Temperaturen zwischen 14 und 20 Grad, dazu weht der Wind zeitweise etwas lebhafter. Der Radio Osnabrück 3-Tage-Trend. Morgen zeigt es sich freundlicher, mit sonnigen Abschnitten und 13 bis 19 Grad. Zum Wochenstart setzt sich das sonnige Wetter fort. Nach einer frischen Nacht ist es tagsüber angenehm. Im weiteren Wochenverlauf bleibt es regional freundlich. Teils ziehen aber wieder mehr Wolken durch.
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